0: Bundespräsident Steinmeier würdigte anlässlich des Feiertags die deutsch-amerikanische Freundschaft. Die gemeinsame Geschichte bedeutet den Deutschen sehr viel, heißt es in einem Glückwunschschreiben an Trump. Sie sei eine Verpflichtung und schweiße die beiden Staaten zusammen. Auch Bundeskanzler Merz gratulierte Trump. In einem Telefonat habe der Bundeskanzler die besondere Verbundenheit zwischen Deutschen und Amerikanern unterstrichen. Das teilte Regierungssprecher Cornelius mit.
1: Das Wetter. 12 bis 8 Grad aktuell, also schön kühl, dazu klar und trocken. Tagsüber auch meist trocken und sonnig im Nordosten des Landes. Kann es aber auch zuziehen heute. Da gibt es dann auch mal Regen bis 28 Grad. Sonntag mal Sonne, mal Wolken, ab und an Regen bis 27 Grad.
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3: Zurzeit liegen uns keine Meldungen vor. Wir wünschen allen unterwegs gute Fahrt.
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1: US-Präsident Donald Trump möchte jetzt, dass mögliche Aktivitäten von Außerirdischen genauer untersucht werden. Ein Team von Fachleuten soll sich drum kümmern, haben sie jetzt zusammengestellt. Ja, die sollen jetzt gucken, welche Risiken für die USA von etwaigen Außerirdischen ausgehen könnten. Also ich würde ja sagen, die größten Risiken für die USA gehen aktuell von der eigenen Regierung aus, aber ich befürchte ja, Donald Trump wird das ganz eventuell anders sehen.

0: Hallo zusammen, Madonna hat neue Musik draußen. Und zwar direkt ein ganzes Album, Confessions 2 heißt das. Und ihr fragt euch jetzt natürlich alle zurecht, warum denn Confessions 2? Ja, weil das anknüpft an ihr Album von 2005, Confessions on a Dance Floor. Da war zum Beispiel der Song hier drauf. Hang up. Wir erinnern uns. Annick Manoukian aus der Musikredaktion. Warum denn ein Nachfolgeralbum von Confessions on a Dance Floor?
1: Einige sagen, weil sie auch an den Erfolg von damals anknüpfen möchte. Aber man merkt schon, dass Madonna sich in dieser Dancewelt einfach musikalisch zu Hause fühlt. Viel mehr als zum Beispiel auf ihrem letzten Album, Madam X. Das ging ja eher so in die Latin-Pop-Richtung. Und sie hat einfach ihr Ding durchgezogen, ohne zu sehr auf Trends zu gucken. Zum Beispiel sind ganz viele Songs auf dem Album einfach mal über 4 Minuten lang. Obwohl heutzutage neue Songs ja gerade mal halb so lang sind. Und der italienischen Vogue hat Madonna gesagt, wenn man nur an Algorithmen und KI denkt, geht man keine Risiken ein, was das komplette Gegenteil von Kunstschaffen ist.
0: So, 16 Songs sind drauf auf dem Album. Klingt nach einer Stunde Party hart nonstop oder was?
1: Es ist definitiv ein Dance-Album. Es geht aber nicht permanent um Clubbesuche und durchtanzte Nächte. Ein Song hat sie zum Beispiel ihrem verstorbenen Bruder Christopher gewidmet, Fragile. Sie war im Studio, hat mit ihm telefoniert und da gemerkt, dass es wahrscheinlich bald passieren wird und hat daraufhin den Song geschrieben.
2: I was affected deeply by the death of my brother Christopher. I actually came to the studio and I spoke to my brother who was in a lot of pain on the phone and he was not in a good place and I knew that it was close to the end. And then I went upstairs and wrote a song.
0: So, das neue Album Confessions 2 von Madonna ist also draußen. Und wir hören jetzt mal rein. Wir hören Danceteria, ein Song vom Album, ein Ausflug in die New Yorker Clubs der 80er Jahre.
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0: Das Wetter.
1: Ihr bekommt da eine klare und trockene Nacht, 12 bis 8 Grad aktuell nur. Tagsüber heute dann bis 28 Grad, dazu viel Sonne. Nur in Ostwestfalen kann es auch regnen. Und am Sonntag bis 27 Grad, dazu mehr Wolken und auch mehr Regen möglich.
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2: Zurzeit liegen uns keine Meldungen vor. Wir wünschen allen unterwegs gute Fahrt.
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1: Einen wunderschönen guten Morgen zusammen. Sagt man das um diese Uhrzeit? Ja, oder? Komm. Schön, dass ihr dabei seid heute Nacht. Wir haben ganz, ganz viel Musik für euch. Wie könnte es anders sein hier im Radio? Der beste Mix wartet auf euch. Davon ganz viel jetzt mit dem großartigen Benson Boone und Sorry I'm Here for Someone Else.

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0: So, was steht an so bei euch die Tage? Also egal was ihr am Wochenende vorhabt, ja, treibt es nicht zu wild. Comedy-Legende Kaya Jana musste sich das zumindest von seinem Vater auch immer anhören. 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
3: Alkohol wird öfter mal eingesetzt. Weiß ich nicht, um den anderen schön zu saufen, um ihn gefügig zu machen. Das Problem ist, ich kann das nicht. Alkohol kann ich nicht einsetzen, weil ich vertrage keinen Alkohol. Ich kann das nicht abbauen. Ich weiß, ich bin sofort besoffen. Ein Moscherie, ich kipp um. Ich vertrage das nicht so gut. Und mein Vater hat mich auch immer gewarnt vor Alkohol. Er hat gesagt, Kaya, wenn du Alkohol trinkst, ich mach dich kaputt. Kein Alkohol. Ich erzieh dich gut. Anständiger Mensch. Mein Vater war streng, sehr streng. Wenn du das machst, ich hau dich weg. Ich mach dich kaputt. Der war aber auch sehr großzügig. Der hat mir mal alles gegeben. Ich geb dir gleich. Papa, krieg Alkohol. Ich geb dir Alkohol. Was ist aber nett von dir. Puh, oh fuck, diese. Sehr streng, aber auch unfreiwillig komisch. Der hat immer Sätze gebracht, die haben keinen Sinn gemacht. Ey, pass auf, wenn du das machst, du sitzt in Pfanne. Ich sitze in der Pfanne? Halt die Fresse, man sagt Deutschland so. Wenn du Alkohol trinkst, du bist betrunken, du sitzt in Pfanne.
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1: Ich bin Zoe Tassovali. Nach dem Aus von Julian Nagelsmann als Bundestrainer hat Jürgen Klopp Gespräche mit dem Deutschen Fußballbund bestätigt. Er sei bereit für das Amt. Auf die Frage, warum ausgerechnet jetzt, sagte Klopp bei Magenta TV.
2: Ich bin mittlerweile mehr als aufgetankt. Also ich bin bereit. Aber normal, es ist ein bisschen zu viel. Ich wollte nur auch und heute das mal nutzen, um zu sagen, da draußen wird relativ viel geschrieben. Und da kann man auch mal was dazu sagen.
1: Mit einer schnellen Entscheidung bei der Sache rechnet Klopp aber nicht. Es gäbe zu viel Gesprächsbedarf. Die Probleme bei der DFB 11 hätten nicht zwingend mit Nagelsmann zu tun, sagte er. Klopp lobte Nagelsmann und bezeichnete ihn als herausragenden Trainer. Wir bleiben beim Fußball. Ägypten steht im Achtelfinale der Fußball-Weltmeisterschaft. Die Mannschaft setzte sich am Abend mit 4:3 im Elfmeterschießen gegen Australien durch. Nach Ende der regulären Spielzeit stand es 1:1. In Erfurt trifft sich die AfD heute zum Bundesparteitag. Dort soll auch ein neuer Bundesvorstand gewählt werden. Thüringens Sicherheitsbehörden rechnen mit bis zu 50.000 Demonstranten, Störaktionen und Blockaden.
3: Die Polizei hat hier tausende Kräfte aus dem ganzen Bundesgebiet zusammengezogen. Wasserwerfer stehen bereit, Bundespolizei mit Pferden ist unterwegs. Kilometerlang stehen Absperrgitter rund um die Zufahrtsstraßen zum Messegelände. Und an jeder Ecke dick eingepackte Polizeitrupps. Die rund 600 Teilnehmer des AfD-Parteitags werden zum Teil von außerhalb hierher eskortiert. Gegner haben Straßenblockaden angekündigt und wollen Teilnehmer daran hindern, zum Parteitag zu kommen und damit das Treffen mindestens hinauszögern. Die Parteichefs Weidel und Chrupalla und andere AfD-Größen sind schon seit gestern hier in einem Hotel auf dem abgeriegelten Gelände. Jörg Ratsch, Erfurt.
1: Der Hausärzteverband stellt sich gegen die Pläne der Bundesregierung, die telefonische Krankschreibung abzuschaffen. Verbandschefin Bulinger-Göpfert nennt das in der Rheinischen Post reine Symbolpolitik. Das werde weder den Krankenstand senken noch Missbrauch verhindern. Stattdessen fordert sie gegen Anbieter

0: von Videosprechstunden vorzugehen, die mit besonders schnellen Krankschreibungen werben.
1: Das Wetter.
2: In der Nacht zum Samstag gibt es nur wenig Wolken, Regen soll es keinen geben und die Werte sind angenehm kühl, die gehen nämlich auf 12 bis 8 Grad runter. Am Tag selbst gibt es viel Sonne und bis zu 27 Grad.
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3: Zurzeit liegen uns keine Meldungen vor, wir wünschen allen unterwegs gute Fahrt.
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2: Hi zusammen, eine schöne Nacht mit uns. Ich bin Johanna Tänzer und hoffe, ihr haltet gut durch.

0: sehr frühen Samstagmorgen. Leute, Gentleman ist zurück. Nach fast 4 Jahren kreativer Pause ist der Kölner Reggae-Star zurück. Und die Pause war ziemlich nötig, hat er uns im Interview erzählt, weil es kam irgendwie nichts mehr. Da sprudelte nichts mehr an Kreativität, keine Musik. Das war erst sehr schwer für ihn zu ertragen, aber genau dann, als er endlich losgelassen hat, da ging es dann wieder.
1: Dann kam aber mit dieser Akzeptanz dann irgendwann auch wieder der Wunsch zurück, neue Musik zu machen. Und das hat mich mit so einer großen Dankbarkeit erfüllt. Ne? Und das Album ist mit so einer gewissen spielerischen Leichtigkeit entstanden, ohne Druck und Deadline. Und also ich liebe wirklich jeden dieser 17 Songs und freue mich jetzt tierisch drauf, das Baby in die Welt zu lassen.
0: Freuen wir uns auch drauf. Diese Songs, die bekommen wir am 28. August auf dem neuen Album Gratitude. Die erste Single daraus, die kriegt er jetzt gleich hier. Und Gentleman hat sich dafür jemanden dazu geholt. Den kennt ihr auch. Michael Patrick Kelly. Yo, die haben zusammen einen Song gemacht. Die sind nämlich tatsächlich seit ihrer gemeinsamen Zeit bei Sing Meinen Song total gut befreundet. Die haben sich auf Mallorca im Studio getroffen und dann den Song Wildfire zusammen erschaffen. Und den hören wir jetzt.
1: Hallo, hier ist Gentleman.
2: And here is Michael Patrick Kelly.
1: Und ihr hört jetzt unseren neuen gemeinsamen Song
2: Wildfire. Viel Spaß.
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0: Das Wetter.
1: Die Nacht ist ruhig und meistens klar. Dazu gibt es Werte von 12 bis 8 Grad, also angenehm frisch. Am Tag wird es dann schön sommerlich warm mit bis zu 27 Grad und viel Sonne.
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2: Zurzeit liegen uns keine Meldungen vor. Wir wünschen allen unterwegs gute Fahrt.
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1: Mit Johanna Tänzer. Ich wünsche euch eine gute Nacht. Das sind Linkin Park mit The Emptiness.

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0: habt ihr schon mitbekommen? Unser großes Badesee-Tinder, das läuft ja jetzt schon ein paar Tage und bisher hatten wir echt schon ein paar hochkarätige Matches dabei, muss man sagen. Richtig naturbelassene Strände, große Wiesen, Volleyballfelder, Tischtennisplatten und. Und natürlich sind wir noch lange nicht durch. Na klar, heute ging es für unseren Reporter Stefan nämlich zum potenziellen nächsten Swipe, nämlich zum Auesee in Wesel-Flüren.
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2: Das große Badesee-Tindern. Wo treffen wir uns?
3: Am Auesee in Wesel-Flüren.
2: Muss ich was bezahlen?
4: Der Eintritt ist ja völlig kostenlos. Wir nehmen lediglich Parkgebühren hier für den Parkplatz. Pro Stunde 1,20.
2: Was können wir da machen?
5: Surfen, tauchen,
6: sich ausruhen und schwimmen gehen.
7: Wir machen hier Urlaub, Fahrradfahren, Pause machen.
8: Bretter, Badeinseln, alles dabei.
9: Minigolfanlage. Da vorne ist eine Angelbucht.
10: Hier sind Toiletten, hier sind Dusche, hier ist eine Aufsicht, hier ist eigentlich alles.
11: Kann ich meine Kids mitbringen?
12: Auf jeden Fall. Für Kinder ist ja gerade schön hier auch mit dem Sand und so, ne?
13: Da vorne ist ein Spielplatz.
14: Wir sind im Wasser den ganzen Tag.
15: Und letzten Sonntag wurden hier Babys getauft. Das war ein riesen Gottesdienst mit Bänken.
13: Total schön.
15: Und die sind alle runter in den Auersee und wurden getauft.
13: Richtig
15: echt
13: schön.
15: Cool, war richtig schön.
2: Treffen wir uns zum Essen oder nur für Drinks?
16: Auersee bei Ötzi gibt es von Nuggets bis Mozzarella Sticks, von Kebab bis Currywurst, leckere Pommes, Getränke, Bier, Coca-Cola, Fanta, Softdrinks, alles was der Herz begehrt.
11: Können wir da chillen?
17: Ja, total schön. Mit den Boards, dass man die jederzeit nutzen kann.
18: Wenn nicht ganz so voll ist, also in der Woche geht sowieso, aber ich denke, in den Ferien wird es brechend voll.
19: Weil es so weitläufig ist, glaube ich, verteilt sich das sehr gut, sowohl hier auf der Liegewiese wie halt auch im Wasser, weil der See halt sehr groß ist.
20: Heute ist mega.
2: Ist es ein Match?
21: Ja, auf jeden Fall ein Match. Der Eintritt beim Auersee ist kostenlos und das Gelände ist einfach riesig. Es gibt Wiesenplätze, aber auch kleine und abgeschiedene Buchten, Plätze für Volleyball und Fußball, einen Minigolfplatz und einen Frisbee-Court. Und der Imbiss hat auch eine Riesenauswahl von klassischer Pommes bis Falafel.
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2: Ich bin Zoe Tassovali. Jürgen Klopp will neuer Fußball-Bundestrainer werden. Er sei bereit, sagte der 59-Jährige am Abend bei Magenta TV. Der deutsche Fußball stehe am Wendepunkt. Dinge müssten grundlegend verändert werden, sagte Klopp.
3: Aber habe durchaus auch gesagt, dass ich Interesse daran habe, an den Gesprächen habe, weil die müssen natürlich erst geführt werden. Werden intensive Gespräche sein müssen, weil es natürlich die Probleme, die wir aktuell haben, nicht an der Personal Julian Nagelsmann hing. So, Julian ist ein außergewöhnlicher Trainer. Das wird er in seinem Trainerleben noch ganz oft beweisen dürfen.
2: Der bisherige Bundestrainer Julian Nagelsmann war nach dem frühen Ausscheiden der DFB-Auswahl gegen Paraguay bei der Fußball-WM zurückgetreten. Wir bleiben beim Thema. Die nächsten Gegner im Achtelfinale der Fußball-WM stehen fest. Ägypten steht nach einem 4:2 im Elfmeterschießen gegen Australien zum ersten Mal seit 92 Jahren wieder in der K.O.-Runde. Weltmeister Argentinien musste gegen Kap Verde dagegen bis in die Verlängerung zittern. Erst in der 111. Minute sorgte Lionel Messi für den 3:2-Sieg. Damit kommt es im Achtelfinale jetzt zum Duell zwischen Argentinien und Ägypten. Wer künftig krank zu Hause bleibt, soll schon ab dem ersten Tag eine Krankschreibung brauchen. Das plant die Bundesregierung zwar, aber wie das praktisch umgesetzt werden soll, das ist aktuell noch völlig offen.
4: Laut Regierungssprecher Cornelius bedeuten die neuen Regeln nicht, dass Arbeitnehmer bereits am ersten Krankheitstag eine Arztpraxis aufsuchen müssen. Konkrete Angaben zum Ablauf machte die Bundesregierung aber nicht. Das Gesundheitsministerium verwies auf die Möglichkeit einer Krankschreibung per Videosprechstunde. Auch rückwirkende Bescheinigungen sind im Gespräch. Aus der SPD kommen inzwischen Zweifel an den Plänen. Der Koalitionspartner warnt, Patienten mit leichten Erkrankungen unnötig in Arztpraxen zu schicken und zusätzliche Bürokratie zu schaffen. Thomas Pleskin, Nachrichtenredaktion.
2: Jetzt ist es offiziell. Popstar Taylor Swift und Footballstar Travis Kelce sind verheiratet. Nach übereinstimmenden US-Medienberichten hat sich das Paar gestern im New Yorker Madison Square Garden das Ja-Wort gegeben. Nach wochenlangen Spekulationen hat das auch Swifts Sprecherin bestätigt. Für beide ist es die erste Ehe.
5: Das Wetter.
6: Die Nacht ist klar, vereinzelt sind ein paar Wolken unterwegs und es bleibt trocken. Dazu angenehme Temperaturen von 12 bis 8 Grad. Am Tag dann selbst gibt's ganz viel Sonne und bis zu 27 Grad.
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7: Zurzeit liegen uns keine Meldungen vor. Wir wünschen allen unterwegs gute Fahrt.
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6: Hallo zusammen, eine schöne Nacht mit uns. Johanna Tänzer ist hier für euch. Und wer sind Sie?
8: Oh, tut mir leid.
9: Elle Woods! Willkommen!
6: Hi! Oh, hi! Elle Woods, Leute, da klingelt was, ne? Reese Witherspoon und natürlich Blond. Mhm, ja genau. 25 Jahre nach dem legendären Film gibt's jetzt eine neue Serie mit Elle Woods. Und da sprechen wir gleich drüber. Das sind Coldplay, Feels Like I'm Falling in Love.

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2: Elle Woods! Willkommen!
3: Hi! Hi! Na, klingelt da was beim Namen Elle Woods? Ja, ja, das ist die Rolle, durch die Reese Witherspoon vor 25 Jahren bekannt geworden ist. Der Film dazu hieß Natürlich Blond. Legendärer Film, kann man immer noch gucken heute. Und jetzt gibt es aber auf Prime Video eine neue Serie, in der diese Elle Woods wieder auftaucht. Film- und Streaming-Experte Jörg Albrecht, erzähl!
4: Ja, und diese Serie heißt kurz und knapp Elle. Und in ihr wird die Vorgeschichte von Natürlich Blond erzählt. Das heißt, wir sehen Elle Woods als 16-Jährige. Gespielt wird sie jetzt von Lexi Mindtree, die absolut perfekt ist als junge Ausgabe von Reese Witherspoon. Die Handlung startet 1995 mit einem Umzug von Los Angeles nach Seattle. Für Elle ein Umzug vom Himmel in die Hölle.
5: Ich kann's gar nicht sagen. Seattle.
6: Wir werden jeden Tag anrufen und wir kommen dich besuchen.
5: Ja, dein Leben ist nicht vorbei, es ist nur anders.
4: Mhm. Wie anders? Das zeigt sich auf der Highschool. Seattle steht in den 90ern für Grunge, Nirvana, Pearl Jam und die Foo Fighters kommen aus der Stadt. Ja, und genauso sehen auch sämtliche Schüler aus. Für sie alle ist Elle ein strohblondes Alien.

0: Pink.
1: Ich habe gehört, dass hier die Coolsten aus der Abschlussklasse sitzen. Eigentlich bin ich ein Jahr jünger, aber geistig bin ich älter.
2: Natürlich. Also ich mag das ja, wenn da so Welten aufeinander clashen. Das klingt nach Spaß. Macht die Serie das auch?
0: Das tut sie auch, wobei es für meinen Geschmack immer noch ein Tick witziger, überdrehter und vielleicht auch ein bisschen überraschender hätte sein dürfen. Dass das nicht so ist, liegt aber vielleicht auch daran, dass es nun wirklich nicht ein Prequel von Natürlich Blond gebraucht hätte.
2: Okay, aber braucht es denn eine weitere Fortsetzung zu Enola Holmes mit Millie Bobby Brown als Sherlock Holmes kleine Schwester? Netflix ist offenbar der Meinung schon.
0: Naja, auch hier hätte es einen dritten Teil nicht unbedingt gebraucht, aber immerhin tut er auch nicht weh. Enola steht kurz davor zu heiraten, wofür Bruder Sherlock offenbar kein Verständnis hat.
3: Du gibst deinen Namen auf, deine Stellung als Detektivin.
1: Ich werde weiterarbeiten.
3: Du übernimmst einen Titel und Tradition, die dir nichts sagen, nichts.
0: Aber die Hochzeit muss ohne ihn warten, denn Sherlock wird entführt und Enola hat einen neuen Fall zu lösen. Unterhaltsam ist auch dieser dritte Teil, aber die ersten beiden, die waren definitiv besser.
2: Enola Holmes 3 auf Netflix und die Serie L bei Prime Video. Ich würde sagen, das Wochenende steht. Danke, Jörg.

0: Das Wetter.
1: In der Nacht zum Samstag gibt es nur wenig Wolken, Regen soll es keinen geben und die Werte sind angenehm kühl, die gehen nämlich auf 12 bis 8 Grad runter. Am Tag selbst gibt es viel Sonne und bis zu 27 Grad.
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2: Zurzeit liegen uns keine Meldungen vor, wir wünschen allen unterwegs gute Fahrt.
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1: Hey zusammen, hallo, schön, dass ihr dabei seid. Ich wünsche euch eine schöne Nacht mit uns. Johanna Tänzer ist hier und sag schon mal herzlich willkommen als allererste in diesem wohlverdienten Wochenende.

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0: weiß nicht, wie es bei euch ist, aber ich vergesse manchmal, dass dieser geile Song hier aus Deutschland stammt. Yes, das sind Fury in the Slaughterhouse. Die machen seit fast 40 Jahren Musik und erst letzte Woche ist das neue Album Changes rausgekommen. Wir hatten Kai und Christoph von Fury in the Slaughterhouse zu Besuch und wir haben mit ihnen gequatscht, auch darüber, dass auf ihren Konzerten immer noch super viele neue junge Fans dazukommen.
1: Weil sie ihre Eltern dazu gezwungen haben.
2: Ja, ich glaube auch. Oder weil ihre Eltern sie zu uns gezeugt haben.
1: Ja, genau, das ist auch der Fall, ja. Nein, wir haben neulich eine Autogrammstunde gemacht und da waren noch ein paar Butchis dabei, die meine Söhne hätten sein können. Und die haben auch gesagt, nee, das haben mir meine Eltern früher immer vorgespielt und ich kenne alle eure Songs und ich finde die alle total super.
0: Ja, ist doch voll schön zu hören. Gerade in Zeiten von KI, dass die so auf handgemachte Musik stehen, da sind die Jungs von Fury in the Slaughterhouse nämlich auch, ja, ich sag mal, sehr kritisch, was das Thema KI angeht.
1: Finde ich scheiße. Ich weiß nicht, ob man das auf dem Sinne sagen durfte,
2: doch,
1: aber finde ich totale Scheiße.
2: Mal ganz ehrlich, es ist der größte Urheberrechtsraub, der auf dieser Welt je stattgefunden hat, weil sie nehmen unsere Musik, das nehmen die Musik von allen, sie nehmen das Schaffen der ganzen gesamten Menschheit, lassen es von irgendwelchen Digitalsklaven auf irgendwelche Festplatten ballern, nehmen gigantisch viel Energie, um das Ganze neu durchzuqueren und verkaufen es als ihre eigene Idee.
0: Ja, aber das neue Album ist ganz klassisch per Hand in einem kleinen schönen Ferienhaus auf Langeland in Dänemark entstanden. Da kam dann auch der neue Song Fix the Crack zustande.
1: Aber es geht darum, dass man mit Geld eine Menge Sachen kaufen kann. Man kann sich vielleicht das Leben auch hier und da mal angenehmer machen, aber die Sachen, um die es wirklich geht, kannst du dem Kohle nicht kaufen.
2: Ist nicht zu bezahlen.
1: Das ist nämlich sowas wie Liebe und Glück und da wird es dann ein bisschen schwierig mit der Bezahlbarkeit. Da muss sich jeder schon mal durch, oder?
0: Ja, euch reicht ja wohl als Bezahlung die neue Single von Fury in the Slaughterhouse. Die hören wir jetzt nämlich.
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1: Ich bin Zoe Tassovali. Vor Beginn des AfD-Bundesparteitags heute in Erfurt ist die Polizei in Alarmbereitschaft. Die Sicherheitsbehörden rechnen mit etwa 50.000 Gegendemonstranten, unter ihnen auch etwa 2.500 gewaltbereite Demonstranten. Um mögliche Straßenblockaden aufzulösen, ist die Polizei mit einem Großaufgebot vor Ort. Sie hat Einsatzkräfte aus mehreren Bundesländern angefordert. Auf dem NATO-Gipfel nächste Woche in Ankara sollen neue umfangreiche Militärhilfen für die Ukraine beschlossen werden. Es geht um 140 Milliarden Euro. Darauf haben sich die NATO-Mitgliedsländer in Brüssel verständigt.
2: Das Geld ist für Waffen, andere militärische Ausrüstung oder auch die Ausbildung von Soldaten bestimmt und soll innerhalb von 2 Jahren fließen. Mit in die Gesamtsumme eingerechnet ist schon ein Hilfspaket der EU im Umfang von 60 Milliarden Euro. Die weiteren zugesagten 80 Milliarden Euro sollen von den NATO-Mitgliedstaaten kommen. Deutschland hat dafür in diesem Jahr schon gut 11 Milliarden Euro eingeplant. Die USA bleiben dabei, ihre Hilfe für die Ukraine zurückzufahren. Mit der Vereinbarung jetzt soll immerhin neuer Streit zum Thema beim NATO-Gipfel vermieden werden. Jan-Henner Reitzer, Nachrichtenredaktion.
1: Wer wird der neue Bundestrainer der deutschen Fußballnationalmannschaft? Viele Fans wünschen sich Jürgen Klopp. Und tatsächlich gibt es schon Gespräche zwischen ihm und dem DFB. Das teilte Klopp bei Magenta TV mit. Auf die Frage, warum erst jetzt, sagte er:
3: Ich bin mittlerweile mehr als aufgetankt. Also ich bin bereit. Aber normal, das ist ein bisschen zu viel. Ich wollte nur auch und heute das mal nutzen, um zu sagen, da draußen wird relativ viel geschrieben. Und da kann man auch mal was dazu sagen.
1: Der bisherige Bundestrainer Nagelsmann ist zurückgetreten, nachdem die DFB-Elf bei der Fußball-WM frühzeitig gegen Paraguay im 16. Finale ausgeschieden ist. Wir bleiben bei der Fußball-WM. Titelverteidiger Argentinien steht im Achtelfinale der Fußball-WM. Die Mannschaft um Superstar Lionel Messi gewann mit 3:2 nach Verlängerung gegen das Überraschungsteam Kap Verde. Gegner in der nächsten Runde ist Ägypten, das sich mit 5:3 nach Elfmeterschießen gegen Australien durchsetzen konnte. Das letzte 16. Finale bestreiten gerade Kolumbien und Ghana.
4: Das Wetter.
5: Die Nacht ist ruhig und meistens klar. Dazu gibt's Werte von 12 bis 8 Grad, also angenehm frisch. Am Tag wird's dann schön sommerlich warm mit bis zu 27 Grad und viel Sonne.
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6: Zurzeit liegen uns keine Meldungen vor. Wir wünschen allen unterwegs gute Fahrt.
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5: Hi zusammen, schönen frühen Samstagmorgen. Johanna Tänzer ist hier und der nächste Song ist für alle, ja, die um die Uhrzeit den Wecker gerne nochmal auf Snooze drücken. Verstehen wir doch alles.

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1: Hello. Ja, du sagst.

0: Cry zusammen. Überall Straßenfeste und die größte Demo Deutschlands. Das gibt's jetzt am Wochenende hier bei uns in NRW, in Köln. Da findet das große CSD-Straßenfest statt. Höhepunkt ist natürlich die große Demonstration am Sonntag. Ab 11 Uhr ziehen da Zehntausende von der Deutzer Brücke aus durch die Innenstadt. Bis Sonntagabend erwarten die Veranstalter rund 1 Million Besucherinnen und Besucher. Und die Kölner Drag Queen, The Only Naomi, die moderiert am Samstag auf dem Alter Markt.
1: Ich bin Drag Queen, ich wohne in Köln, ich arbeite in Köln, ich liebe Köln. Da gibt es natürlich nichts Schöneres, als irgendwie am Cologne Pride eine dieser vielen helfenden Hände zu sein, die diese Veranstaltung tragen.
0: Total. Und The Only Naomi, die setzt sich schon seit Jahrzehnten für queere Menschen ein und weiß einfach, wie wichtig dieser Zusammenhalt in der queeren Szene ist. Und da spielt auch ihre eigene Geschichte eine Rolle.
1: Mich macht das Tatsache immer sehr emotional, gerade wenn ich so zurückdenke, dass ich in einem Dörfchen aufgewachsen bin, wo irgendwie 500 Leute gelebt haben, wo ich echt leiden musste, auch in der Kindheit. Ich bin angespuckt worden, beleidigt worden, es sind Zigaretten auf mich beschnipst worden, ich bin zusammengeschlagen worden. Und dann zu fühlen, dass man nicht alleine ist. Und ich glaube, da gibt es keinen krasseren Moment, als wenn man auf dieser Bühne steht und eben in diese tausenden Gesichter schaut. Das gibt mir tatsächlich immer so Gänsehaut.
0: Ja, ich habe auch schon wieder welche. Das ist schon krass zu hören, ne? Aber ja, wir dürfen halt nicht vergessen, dass es eben längst nicht überall so bunt und tolerant ist.
1: Also es heißt ja Pride, es heißt ja zu Deutsch, heißt es ja Stolz. Und ich glaube fest, einfach aus meinen Begegnungen mit Kölnerinnen und Kölnern, dass wir als Menschen dieser Stadt auch einfach unglaublich stolz auf die Vielfalt sind, die wir schon gelebt haben im Stadtbild jeden Tag. Und gerade wenn wir dann auch noch die Tore aufmachen können und die Leute von außerhalb noch zu uns einladen können und diese berühmt-berüchtigte Kölner Herzlichkeit zeigen können, da gibt es ja eigentlich nichts Schöneres.
0: Ist so. Es ist CSD-Wochenende in Köln. Wenn ihr hingeht, ganz viel Spaß. Und bitte vergesst nicht, genug Glitzer mitzunehmen. Kann man nie genug haben.
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0: Das Wetter.
1: Die Nacht ist klar, vereinzelt sind ein paar Wolken unterwegs und es bleibt trocken. Dazu angenehme Temperaturen von 12 bis 8 Grad. Am Tag dann selbst gibt es ganz viel Sonne und bis zu 27 Grad.
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2: Zurzeit liegen uns keine Meldungen vor. Wir wünschen allen unterwegs gute Fahrt.
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1: Hallo, guten Morgen zusammen. Herzlich willkommen im Samstag, im Wochenende. Johanna Tänzer ist hier und wir starten in dieses Wochenende mit den Worten von Shakira. Die, die. Heißt ja so viel wie Let's go. Die, die.

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0: Sigma, Nobody's a Love. Hi, guten Morgen. Ey, egal, was ihr dieses Wochenende jetzt vorhabt, treibt's nicht so wild. Naja, komm mal, die Legende Kaya Jana musste sich das von seinem Vater auch immer anhören. Kleiner Boomer-Spruch, ne? Falls ihr Kaya nochmal sehen wollt, bevor er zum Ende des Jahres seine Live-Karriere in Deutschland beendet, hey, dann kommt doch gern vorbei zum Comedy-Camp, weil da steht er nochmal für euch bei uns auf der Bühne.
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3: Alkohol wird öfter mal eingesetzt. Weiß ich nicht, um den anderen schön zu saufen, um ihn gefügig zu machen. Das Problem ist, ich kann das nicht. Alkohol kann ich nicht einsetzen, weil ich vertrage keinen Alkohol. Ich kann das nicht abbauen. Ich weiß, ich bin sofort besoffen. Ein Moscherie, ich kipp um. Ich vertrage das nicht so gut. Und mein Vater hat mich auch immer gewarnt vor Alkohol. Er hat gesagt, okay, wenn du Alkohol trinkst, ich mach dich kaputt. Kein Alkohol. Ich erzieh dich gut. Anständiger Mensch. Mein Vater war streng, sehr streng. Wenn du das machst, ich hau dich weg. Ich mach dich kaputt. Der war aber auch sehr großzügig. Der hat mir mal alles gegeben. Ich geb dir gleich. Papa, krieg Alkohol. Ich geb dir Alkohol. Das ist aber nett von dir. Puh, oh fuck, diese. Sehr streng, aber auch unfreiwillig komisch. Der hat immer Sätze gebracht, die haben keinen Sinn gemacht. Ey, pass auf, wenn du das machst, du sitzt in Pfanne. Ich sitze in der Pfanne? Halt die Fresse, man sagt Deutschland so. Wenn du Alkohol trinkst, du bist betrunken, du sitzt in Pfanne.
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1: Ich bin Diana Kramer. In Erfurt trifft sich die AfD an diesem Wochenende zum Bundesparteitag. Dort soll auch ein neuer Bundesvorstand gewählt werden. Thüringens Sicherheitsbehörden rechnen mit bis zu 50.000 Demonstranten sowie Störaktionen und Blockaden.
2: Die Polizei hat hier tausende Kräfte aus dem ganzen Bundesgebiet zusammengezogen. Wasserwerfer stehen bereit, Bundespolizei mit Pferden ist unterwegs. Kilometerlang stehen Absperrgitter rund um die Zufahrtsstraßen zum Messegelände. Und an jeder Ecke dick eingepackte Polizeitrupps. Die rund 600 Teilnehmer des AfD-Parteitags werden zum Teil von außerhalb hierher eskortiert. Gegner haben Straßenblockaden angekündigt und wollen Teilnehmer daran hindern, zum Parteitag zu kommen und damit das Treffen mindestens hinauszögern. Die Parteichefs Weidel und Kropala und andere AfD-Größen sind schon seit gestern hier in einem Hotel auf dem abgeriegelten Gelände. Jörg Ratsch, Erfurt.
1: Die Debatte um die Pläne der Bundesregierung zu den neuen Regeln bei Krankschreibungen geht weiter. Auch Hausärzte und Wirtschaftsforscher halten die Pläne, dass eine Arbeitsunfähigkeitsbescheinigung ab dem ersten Tag der Erkrankung verpflichten wird und die telefonische Krankschreibung abgeschafft wird, für wenig sinnvoll.
3: Der Hausärzteverband fordert, statt gegen die telefonische Krankschreibung lieber gegen Anbieter von Videosprechstunden vorzugehen, die mit besonders schnellen Attesten werben. Das eigentliche Missbrauchsrisiko liege dort. Auch das Deutsche Institut für Wirtschaftsforschung bezweifelt, dass strengere Regeln den Krankenstand senken. Im Gegenteil, wenn kranke Menschen aus Angst vor Mehraufwand trotzdem zur Arbeit gehen, könnten sich am Ende sogar mehr Kollegen anstecken und die Zahl der Fehltage könnte weiter steigen. Zoe Tassovali, Redaktion.
1: Zum Fußball. Jürgen Klopp will neuer Bundestrainer werden. Er sei bereit, sagte der 59-Jährige bei Magenta TV. Der deutsche Fußball stehe am Wendepunkt. Dinge müssten grundlegend verändert werden, so Klopp. Der frühere Meistertrainer von Borussia Dortmund und dem FC Liverpool steht aktuell noch bei Red Bull unter Vertrag. Der bisherige Bundestrainer Julian Nagelsmann war nach dem frühen Ausscheiden der DFB-Auswahl bei der Fußball-WM zurückgetreten. Und bei der WM steht Titelverteidiger Argentinien im Achtelfinale. Die Mannschaft um Superstar Lionel Messi gewann mit 3:2 nach Verlängerung gegen das Überraschungsteam Kap Verde. Gegner in der nächsten Runde ist Ägypten, das sich mit 5:3 nach Elfmeterschießen gegen Australien durchsetzen konnte. Und das waren die Nachrichten mit Diana Kramer.
4: Das Wetter.
5: Das Wochenende ist oft bewölkt. Ein bisschen Sonne gibt es zwischendurch trotzdem. Hier und da aber auch leichte Regenschauer. Dazu 24 bis 28 Grad. Montag geht die neue Woche dann genauso weiter.
0: NRW Verkehr.
5: Samstagmorgen kurz nach 6. Keine Staus. Gute Fahrt euch.
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5: Kurz nach 6, genau die richtige Zeit, nochmal Snooze zu drücken auf dem Wecker. Ich kann's so gut verstehen. Oder gute Zeit, um Kygo zu hören und Khalid und Griffin zusammen Save My Love. Jetzt bei uns Patrick Rickert hier. Guten Morgen. Yeah.

0: Tupac und Changes. Schönen Samstagmorgen euch.
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2: Das erkennst du sofort. Bruce Springsteen. Allen hat er untersagt, das für Politreklame zu nutzen. Der Text, total missverstanden, ein Protestsong. Performt zum großen Jubel der Fans mit klaren Ansagen gegen alles in den USA, wo auch uns fast jeden Tag oft die Spucke wegbleibt. Born in the USA, dort geboren zu sein, zu leben, das ist sowas wie eine Kurzformel für frei sein, seinen Traum leben, offen seine Meinung sagen dürfen, das Versprechen von Aufstieg und Glück für alle. Wie es in ihrer Unabhängigkeitserklärung steht, beschlossen und verkündet, genau heute, vor 250 Jahren. Der zentrale Satz: Alle Menschen sind gleich geschaffen und der Schöpfer hat ihnen unveräußerliche Rechte verliehen, Leben, Freiheit und das Streben nach Glückseligkeit. Bei dieser Hymne, zuerst in einer Kirchenzeitung gedruckt, frage ich mich, zwischen Megakonzernen, Magerschwurblern, schamlosem Reichtum,

0: Lehrerarmut. Was ist da eigentlich los in dem so unglaublich gesegneten, immer noch so grenzenlos optimistischen Land? Dieser gottesfürchtigen Siedler, die irgendwann anfingen, sogar den Spruch "In God we trust" auf ihren Dollar zu drucken. Ob ausgerechnet das so toll ist, ist was anderes. Aber dass man sich überhaupt noch bei uns fragt, wo geht's hin, USA? Es liegt wohl auch uns was an diesem Traum von Freiheit. Dem Segen, mit allen Rechten frei geboren zu sein. Herzlichen Glückwunsch, USA. Gott segne dich. Und alle anderen Länder auch. Christoph Beckmann von der Katholischen Kirche für Augenblick mal.
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0: Das Wetter.
1: Heute gibt es einen Mix aus Sonne und Wolken. Hier und da kann es örtlich auch mal einen Regenschauer geben. Morgen und Montag ändert sich daran nichts. Die Temperaturen dazu 24 bis 28 Grad.
0: NRW Verkehr.
1: Es gibt eine Meldung von der A1 Köln Richtung Euskirchen zwischen dem Dreieck Erftal und Weilerswiss West. 5 Minuten Zeitverlust. Gute Fahrt.
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1: Taylor Swift hat Ja gesagt. Travis Kelce übrigens auch, ihr Freund. Also ihr Jetzt-Mann. Herzlichen Glückwunsch. Mega Hochzeit vor ein paar Stunden in New York. Das Hochzeitsständchen, das kann sie sich übrigens jetzt selbst singen. Hier ist Taylor Swift mit Opalite bei Patrick Rickert. Guten Morgen.

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0: Guten Morgen am Samstag. Es ist Wochenende, da sind wir doch alle topfit, oder? Wir sind doch immer nur unter der Woche krank, damit wir nicht arbeiten gehen müssen. Ja, so vorwurfsvoll klingt das jedenfalls manchmal, wenn Politiker reden, ne? Wir Deutschen seien zu häufig krank und so. Seit dieser Woche liegt das neue Reformpaket der schwarz-roten Koalition vor. Vor allem die neuen Regeln zur Krankschreibung sorgen dafür ganz heftige Diskussionen und Reaktionen. Wir brauchen zum Beispiel ab dem ersten Krankheitstag eine AU vom Arzt und die telefonische Krankschreibung wird auch abgeschafft. Man mag sich nicht vorstellen, was dann in den Haushaltspraxen demnächst abgeht. Elke Krämer vom Hausärzteverband Nordrhein hat gar kein Verständnis für diese Vorschläge.
1: Also mein erster Gedanke war, das ist wieder so ein typisches Sommerloch-Thema. Tatsächlich ist es ja so, dass wir in der Pandemie auch schon gemerkt haben, dass diese telefonische Krankschreibung uns in den Praxen enorm hilft. Es ist natürlich ein Thema, was eben vorgebracht wurde, dass diese telefonischen AUs missbräuchlich verwendet worden sind. Dieses Risiko besteht natürlich immer, wenn es sich um Patienten handelt, die man in der Praxis nicht kennt. Wohingegen aber alle die Patienten, die bei mir in kontinuierlicher hausärztlicher Betreuung sind, die muss ich nicht zwangsläufig persönlich sehen, um zu wissen, ob sie eine Krankmeldung benötigen oder nicht.
0: Und es gibt ja noch eine Regel, nämlich, dass wir ab dem ersten Tag die Krankschreibung auch vom Arzt vorliegen haben müssen. Aber auch das macht laut Elke Krämer gar keinen Sinn.
1: Wenn jemand einen Erkältungsinfekt hat mit Fieber, Kopfschmerzen, Husten, Schnupfen, dann ist er ja nicht zwangsläufig so krank, dass man ihn genau an diesem Tag dann auch sehen muss. Er ist ja nicht lebensbedrohlich erkrankt. Das heißt, diese Person kann sich zunächst mal mit Hausmitteln oder mit einem normalen Grippemittel aus der Apotheke ja ausreichend helfen.
0: Und sie fürchtet, dass die Notarztpraxen dann noch mehr belastet werden.
1: Und dann bleibt auch die Frage, was passiert denn mit Patienten, die im Schicht- und Wochenenddienst arbeiten, dann feststellen, dass sie in der sprechstundenfreien Zeit arbeitsunfähig erkranken. Die werden uns alle zusätzlich in den Notdienst gespült. Nicht um sie zu behandeln, sondern einfach nur um diesen gelben Schein, also den ehemals gelben Schein, auszustellen.
0: Elke Krämer, Vorsitzende des Hausärzteverbandes zu den neuen Regelungen der Bundesregierung. Wer krank ist, muss bald wieder persönlich zum Arzt und sich krankschreiben lassen, und zwar ab dem ersten Tag.
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1: Ich bin Diana Kramer. Wird Jürgen Klopp tatsächlich der neue Bundestrainer? Gespräche mit dem Deutschen Fußballbund laufen zumindest. Das hat Klopp bei Magenta TV bestätigt, rechnet aber nicht mit einer schnellen Entscheidung.
2: Ich habe einen bestehenden Vertrag mit Red Bull, habe mehrfach gesagt, wie gerne ich diesen Job mache, bin als Mensch so, dass ich normalerweise Verträge super gerne einhalte, aber habe durchaus auch gesagt, dass ich Interesse daran habe, an den Gesprächen habe, weil die müssen natürlich erst geführt werden. Werden intensive Gespräche sein müssen, weil es natürlich die Probleme, die wir aktuell haben, nicht an der Personal Julian Nagelsmann hing.
1: Nagelsmann war nach dem frühen WM-Aus der deutschen Nationalmannschaft gestern zurückgetreten. Begleitet von Protesten beginnt in Thüringens Landeshauptstadt Erfurt heute der zweitägige Bundesparteitag der AfD. Dabei soll die Parteispitze neu gewählt werden. Die Parteichefs Alice Weidel und Tino Chrupalla werden voraussichtlich im Amt bestätigt. Die

0: Sicherheitsbehörden rechnen mit 50.000 Gegendemonstranten. Schon am Morgen haben mehrere hundert Menschen einen zentralen Platz in der Erfurter Innenstadt besetzt. Einige klebten sich auf Straßenbahngleisen fest. Die USA feiern heute die Unabhängigkeitserklärung ihres Landes vor 250 Jahren. An dem ohnehin traditionsreichen Feiertag sind in diesem Jahr besonders große Feierlichkeiten geplant.
1: Die 250-Jahr-Feiern sind für Präsident Trump Anlass zu einer großen Huldigung seiner selbst. Er plant eine lange Ansprache hier in Washington und ein riesengroßes Feuerwerk, das eine Dreiviertelstunde dauern und damit den Weltrekord aller Feuerwerke brechen soll. Gewitter könnten einen Strich durch die Rechnung machen. Der amerikanische Traum, der Glaube an Hoffnung, Chancengleichheit und Freiheit, der mit der Unabhängigkeit der USA an sich einhergeht, ist für die Mehrheit der Amerikaner schal geworden. Der Optimismus in den USA hat tiefe Risse. Happy Birthday, USA. Tina Eck, USA.
0: Nochmal zum Fußball. Weltmeister Argentinien um Superstar Lionel Messi hat das WM-Achtelfinale erreicht. Gegen den Außenseiter Kap Verde siegte das Team allerdings erst nach Verlängerung mit 3:2. Nächster Gegner ist Ägypten, das sich gegen Australien mit 4:2 im Elfmeterschießen durchgesetzt hat. Geheimfavorit Kolumbien bezwang Ghana mit 1:0 und trifft im Achtelfinale auf die Schweiz. Und das waren die Nachrichten mit Diana Kramer.
2: Das Wetter.
3: An diesem Wochenende müssen wir stellenweise mit einem Regenschauer rechnen, aber nur örtlich. Und wenn was runterkommt, dann auch nicht viel. Die Sonne ist manchmal auch zu sehen. Das Ganze bei 24 bis 28 Grad.
2: NRW Verkehr.
3: Es gibt um kurz nach 7 einen Stau auf der A1 Köln Richtung Euskirchen zwischen Hürth und Erftstadt. Und ihr braucht da 8 Minuten länger. Gute Fahrt euch.
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3: Es ist Wochenende. Patrick Rickert hier. Schönen guten Morgen. Jetzt mit Musik von Alle Farben. Hier ist Fading. Schönen Samstag. Alle.

0: Lady Gaga und Bruno Mars, Die With A Smile. Schönen guten Morgen und wir sind so froh, dass er das erste Mal dabei ist. Comedian Tony Bauer. Dieses Jahr im Herbst feiert er seine Comedy-Camp-Premiere und zwar in seiner Heimatstadt auch ausgerechnet noch in Duisburg. Normalerweise tritt er ungern in Duisburg auf. Er sagt nämlich, naja, hier kennt mich ja jeder. Ja, kein Wunder, wenn er immer mit seinem Opa am Fenster steht.
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3: Mein Opa ist so ein typischer alter Mann. Der guckt den ganzen Tag aus dem Fenster. Kennt ihr die alten Männer? Und der guckt immer aus dem Fenster, als hätte er Ländereien. Letztes Mal guckt er aus dem Fenster und redet 20 Minuten mit seinem besten Kumpel von gegenüber, der auch aus dem Fenster guckt. Und die führen ein Gespräch ohne Inhalt. Noch nie so eine Scheiße gehört. Wolle, Jürgen und Bus. Und selber? Ah, hör doch auf. Sehen wir uns? Wir sehen uns. Kommt der rein, guckt er mich an, sagt der, Alter, der hat mir wieder ein Kotelett an den Ohren gelabert.
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0: Das Wetter.
1: Mal Sonne, mal Regen, mal kurze Regenschauer. So sieht das ganze Wochenende aus. Heute wie morgen. Und dazu gibt es 24 bis 28 Grad. Die neue Woche geht dann am Montag genauso los.
0: NRW Verkehr.
1: Eine Meldung gibt es von der A1 Köln Richtung Euskirchen zwischen Hürth und Erftstadt. 1 Kilometer Stau, ein Plus von 10 Minuten.
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1: Es ist Samstag, es ist Wochenende und das lassen wir ganz entspannt angehen mit diesen 90er Oasis zum in Ruhe wach werden mit Wonderwall. Patrick Rickert im Radio. Moin.

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0: Wow, Nico Santos hat schon wieder neue Musik. Der hat aber einen Lauf, ne? Es kam doch jetzt erst Optimist letztens noch. Spend my days out in the dark, let the sadness break my heart. Und jetzt folgt schon die nächste Single. Why Don't You Stay? Und die geht in eine völlig andere Richtung als Optimist. Weg von der sanften, melancholischen Ballade hin zu Sommersonne, Sonnenschein. Nico Santos selbst beschreibt den Song als eine lange Sommernacht, die man nicht loslassen möchte. Gut, inhaltlich bleibt es dann doch ein bisschen melancholisch, aber verpackt in so einem Gute-Laune-Klang. Und auf Social Media gibt er sich auch schon jede Menge Mühe, den Song zu bewerben. Zum Beispiel hat er ihn in Berlin an einer Ampel bei der Siegessäule performt.
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1: Das wäre mir auch viel zu stressig, alles in so eine Rotphase zu quetschen. Deswegen hören wir ihn jetzt ganz entspannt und in voller Länge. Hier ist Nico Santos und seine neue Single Why Don't You Stay.
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1: Mit Marco Röhling. Das Achtelfinale bei der Fußball-WM ist komplett. In der Nacht haben sich Argentinien und Kolumbien die letzten Tickets gesichert. Der amtierende Weltmeister Argentinien hatte gegen die WM-Neuling Kap Verde große Probleme, konnte sich aber mit 3:2 nach Verlängerung durchsetzen. Auch Kolumbien ist durch einen knappen 1:0-Sieg gegen Ghana in die nächste Runde eingezogen. Im Achtelfinale trifft Argentinien auf Ägypten und Kolumbien auf die Schweiz. Bereits heute startet das Achtelfinale. In der ersten Begegnung stehen sich Kanada und Marokko gegenüber.
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2: Mit Sabrina Wegner. Einen schönen guten Morgen. In Erfurt trifft sich heute die AfD zum Bundesparteitag. Dort soll auch ein neuer Bundesvorstand gewählt werden. Alice Weidel und Tino Chrupalla wollen die AfD weiterhin als Parteichefs führen. Schon die Anreise der Delegierten wird allerdings begleitet von Protesten tausender Demonstranten. Thüringens Sicherheitsbehörden rechnen insgesamt mit bis zu 50.000 Demonstranten sowie Störaktionen und Blockaden. Jörg Ratsch ist für uns in Erfurt. Jörg, wie ist die Lage aktuell?
3: Die Polizei hat hier tausende Kräfte aus dem ganzen Bundesgebiet zusammengezogen. Wasserwerfer stehen bereit, Bundespolizei mit Pferden ist unterwegs. Kilometerlang stehen Absperrgitter rund um die Zufahrtsstraßen zum Messegelände. Und an jeder Ecke dick eingepackte Polizeitrupps. Die rund 600 Teilnehmer des AfD-Parteitags werden zum Teil von außerhalb hierher eskortiert. Gegner haben Straßenblockaden angekündigt und wollen Teilnehmer daran hindern, zum Parteitag zu kommen und damit das Treffen mindestens hinauszögern. Die Parteichefs Weidel und Chrupalla und andere AfD-Größen sind schon seit gestern

0: Hier in einem Hotel auf dem abgeriegelten Gelände.
1: Dank dir für die Infos. Und jetzt weitere Meldungen, kurz und kompakt. Der Patientenbeauftragte der Bundesregierung, Schwarze, hat die von der Koalition geplante Pflicht zum Arztbesuch gleich am ersten Krankheitstag kritisiert. Das Aufsuchen einer Arztpraxis ist bei vielen Krankheitsbildern eine unnötige Belastung für alle und erhöht die Ansteckungsgefahr, sagte er den Zeitungen der Funke Mediengruppe. Die Vereinigten Staaten feiern heute den 250. Jahrestag ihrer Unabhängigkeit. Landesweit und in Metropolen wie New York, Boston und Los Angeles sind besonders große Feierlichkeiten geplant. In Washington stehen unter anderem eine Parade, eine große Flugshow und eine Rede von US-Präsident Trump auf dem Programm. In Stuttgart brennen seit gestern Abend zwei Lagerhallen auf dem Großmarkt. Seit Stunden ist die Feuerwehr mit einem Großaufgebot im Einsatz. Die Flammen sind immer noch nicht unter Kontrolle, heißt es von der Feuerwehr. Die Polizei geht von einem sehr hohen Schaden aus. Verletzte soll es nicht geben. Bei der Fußball-WM hat Titelverteidiger Argentinien nur mit großer Mühe das Achtelfinale erreicht. Nach Verlängerung gewann die Mannschaft um Superstar Lionel Messi mit 3:2 gegen die Überraschungsmannschaft Kap Verde. Weiter ist auch Kolumbien. Die Mannschaft setzte sich gegen Ghana mit 1:0 durch. Im Achtelfinale steht außerdem Ägypten. Das Team gewann gegen Australien im Elfmeterschießen. Und wir schauen noch auf den deutschen Fußball. Jürgen Klopp ist offenbar bereit, den Bundestrainerjob zu übernehmen. Er hat Gespräche mit dem Deutschen Fußballbund bestätigt. Ich bin mittlerweile mehr als aufgetankt. Also ich bin bereit, sagte Klopp bei Magenta TV. Und das waren die Nachrichten mit Sabrina Wegner.
2: Und Radio Essen ist hier mit dem Wetter in einer ganz entspannten Summer Edition. Nicht mehr ganz so heiß, aber trotzdem sonnig und schön. Also heute zwischen Frintrop und Freisenbruch auch mal ein paar Wolken zwischendurch. Vor allen Dingen in der zweiten Tageshälfte, aber auch ausreichend Sonne und Höchstwerte später so um die 25, 26 Grad. Aktuell sind es an der Radio Essen Wetterbude in Werden 15 Grad. Bitte genießt diesen Samstag, weil der Sonntag, der wird tendenziell doch so ein bisschen wechselhaft. Da wird es im Tagesverlauf auch Regen geben. Vor allen Dingen so Richtung Sonntagnachmittag soll ein bisschen was runterkommen. Es ist 7:53 Uhr. Hier ist für euch der Verkehrsservice bei Radio Essen. Wir haben keine Meldungen von den Autobahnen. Im Stadtverkehr zurzeit auch keine größeren Schwierigkeiten. Bitte dran denken. Ab heute ja größere Probleme bzw. Einschränkungen bei den U-Bahnen. Wegen der Umbauarbeiten Berliner Platz fahren so gut wie keine U-Bahnen. Informiert euch da am allerbesten vorab via Ruhrbahn, was geht, was nicht geht. Dann haben wir natürlich Blitzer entdeckt von den fast 5000 Radio Essen Verkehrsmelderinnen und Verkehrsmeldern. Die stehen hier, die mobilen Blitzanhänger der Stadt Essen. Alten Essener Straße wird geblitzt, stadteinwärts in Fahrtrichtung Innenstadt. Dann steht ein Knöllchenkaller auf der Hänglerstraße, Fahrtrichtung Steele. Und der dritte steht auf der Segerothstraße, stadtauswärts in Höhe. Funke, Dankeschön fürs Bescheid sagen und gute und sichere Fahrt.
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2: So, wie können wir perfekt ins Wochenende starten? Okay, ich würde mal behaupten, mit tollem Wetter. Das kriegen wir zumindest heute auf jeden Fall versprochen. Aber vor allen Dingen natürlich auch mit einem Lächeln. Mit einem Lächeln ist immer gut, ne? Das gibt's hier bei Radio Essen sogar per Lieferung. In diesem Fall direkt in ein Klassenzimmer nach Schonnebeck. Komplette Geschichte hört ihr gleich in ein paar Minuten hier bei mir bei Radio Essen.
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2: Ich bin Björn Schüngel. Schönen Samstag mit uns.

0: Also wir machen das ja. Wir machen das ja schon richtig, richtig gerne, ne? Also wir von Radio Essen euch ein Lächeln aufs Gesicht zaubern. Menschen, die es einfach verdient haben, ne? Unsere Aktion Lächeln per Lieferung kennt ihr. Ihr schreibt uns per Radio Essen, also über unsere Website, wer einfach mal so ein richtig dickes, ultimatives Dankeschön verdient hat in Form eines Blumenstraußes. Und diese Woche haben wir wirklich zum letzten Mal vor der Sommerpause so einen Dankeschön-Blumenstrauß ausgeliefert. Und zwar direkt ins Klassenzimmer. Die Blumen gab es nämlich für die Ann-Kathrin Dahms. Die ist Referendarin an der Gustav-Heinemann-Gesamtschule in Schonnebeck. Und die setzt sich wirklich ganz besonders für ihre Schülerinnen und Schüler ein.
1: Sie ist eine Lehrerin, die darauf achtet, dass die Schüler alles verstehen.
2: Wirklich eine tolle Lehrerin.
0: Ja, und genau deswegen haben sich die Jugendlichen aus der 9. Klasse bei uns gemeldet hier bei Radio Essen. Und wir sind dann ja einfach mal zack rein in den, mitten in den Unterricht.
3: Ja, vielen Dank. An euch. Oh mein
1: Gott. Die Überraschung ist anscheinend gelungen.
3: Voll, ich habe damit gar nicht gerechnet. Ja, ich habe mich gerade die ganze Zeit gewundert, warum die alle ein bisschen lustig drauf sind. Ich habe es eher auf die Uhrzeit geschoben, aber ich glaube, jetzt weiß ich warum. Also vielen Dank an euch. Ihr seid auch ein ganz toller Kurs.
0: Ja, ich würde sagen, Überraschung geglückt. Lächeln per Lieferung bei Radio Essen. Jetzt machen wir erstmal bei der Aktion ein paar Wochen Sommerpause. Und ab September machen wir dann natürlich weiter. Radio Essen ist hier. Schönen Samstagmorgen mit dem besten Mix hier.

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Das ist eine wunderbare Stimme, oder? Einen ganz entspannten Start rein ins Wochenende. Olivia Dean hier bei Radio Essen. 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Hallo, liebe ÖPNV-Nutzer. Vor allem, liebe U-Bahn-Nutzerinnen und Nutzer. Ab heute wird's...

leicht schwierig. Und leicht ist ziemlich untertrieben. Es wird richtig schwierig. Und wahrscheinlich habt ihr das auch schon mitbekommen. Ab heute fahren nämlich bis Anfang September hier bei uns in Essen so ziemlich gar keine U-Bahn mehr. Wegen einer dicken Baustelle, die das alles unmöglich macht. Der Berliner Platz wird nämlich umgebaut im ganz großen Stile. Die U-Bahn Haltestelle da und deswegen keine U-Bahn. Wenig, kaum U-Bahn. Alle wichtigen Details zu dem Thema gleich auch um Punkt halb in den Radio Essen Nachrichten.

0: Ach ja, Start ins Wochenende, Wetter passt, oder?
1: Ja, schon.
0: Wenn dann nur nicht diese Sache mit den U-Bahnen wäre, ne?
1: Ja, es ist kein Wochenende in Essen, glaube ich, wo nicht mal irgendwie ein bisschen was, nicht so läuft, wie man will.
0: Und das direkt für 2 Monate. Details gibt's jetzt von dir in den Nachrichten.
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1: Wenn ihr heute mit der U-Bahn unterwegs seid, müsst ihr euch erstmal umstellen und das für die nächsten 8 Wochen. Auf fast allen Strecken fahren nämlich erstmal keine Bahnen mehr, stattdessen sind Ersatzbusse unterwegs. Der Grund: Die Ruhrbahn baut den U-Bahnhof am Berliner Platz um. Was das für euch bedeutet, erklärt Anne Mertens von der Ruhrbahn.
3: Es sind 8 Wochen. Das wird Auswirkungen haben auf unsere Fahrgäste, die werden wir nicht wegdiskutieren können. Wir müssen unsere Infrastruktur modernisieren und sanieren. Wir haben tatsächlich auch geprüft, ob es bautechnologisch geht, diesen Zeitraum zu verkürzen. Das geht nicht.
1: Ja, ab dem 1. September sollen die U-Bahnen wieder normal fahren. Trotzdem wird dann auch noch am Berliner Platz weitergearbeitet. Wie ihr ab heute am besten von A nach B kommt, lest ihr auf radioessen.de. Heute geht's in Essen um eine wichtige Frage, und zwar: Wer wird deutscher Meister der Entsorger? Auf der Sportanlage am Hallo in Stoppenberg treten dabei nämlich Müllmänner aus ganz Deutschland gegeneinander im Fußball an, weil das Team der

0: Versorgungsbetriebe Essen Titelverteidiger ist, findet das Turnier diesmal bei uns in der Stadt statt. Marcel Schlomm aus dem Essener Team ist jedenfalls schon optimistisch.
1: Ja, die Chancen sind sehr hoch. Wir haben eine sehr gute Mannschaft, einen guten Kader, die alle auch schon mal höher gespielt haben und ihre Erfahrungen gemacht haben und auch diese Saison wieder gute Leistungen gebracht haben. Und ich denke, unsere Chancen sind sehr, sehr hoch.
0: Anstoß ist am Hallo heute um 21:30. Bis etwa 17 Uhr wird dann um den Titel des deutschen Meisters der Entsorger gespielt. Und jetzt noch eine Nachricht aus Stuttgart. Ein Großbrand hält die Feuerwehr da seit der Nacht in Atem. Auf dem Großmarkt in Stuttgart stehen zwei Lagerhallen komplett in Flammen. Das Feuer ist auch Stunden nach dem Ausbruch noch nicht unter Kontrolle. Laut Feuerwehr ist es einer der größten Brände der vergangenen Jahre in Stuttgart.
2: Und jetzt die gute Nachricht.
0: Habt ihr noch Erinnerungsstücke aus der Corona-Zeit zu Hause? Genau die sucht jetzt das Ruhrmuseum für eine neue Ausstellung. Im Schaudepot gibt's dafür mehrere Sammeltage. Einer davon ist heute. Wie ihr mitmachen könnt, lest ihr auf radioessen.de. Und das waren die Radio Essen Nachrichten mit Svenja Trappmann. 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
3: Und ich sag herzlich willkommen auf der schöneren Seite des Wochenendes. Das ist der Samstag auf jeden Fall. Also in Sachen Wetter ist das so, weil heute ist es auf jeden Fall sommerlich schön mit viel Sonne. Auch mal ein paar harmlose Wolken mit dabei. Vor allen Dingen zweite Tageshälfte. Da müssen wir ein paar Wolken einplanen. Temperaturen fühlen sich auch echt gut an. Nicht zu heiß. Es geht im Tagesverlauf hoch bis auf 25, 26 Grad. Momentan hat die Radio Essen Wetterbude in Harzopf 16 Grad auf dem Thermometer. Der Sonntag, der wird leider nicht ganz so schön. Morgen dann doch im Tagesverlauf ein paar Schauer mit dabei und so ein klein bisschen kühler wird es auch noch. Es ist 8:33 Uhr. Hier ist für euch der Verkehrsservice bei Radio Essen. Wir haben keine Meldungen von den Autobahnen. Im Stadtverkehr rollt es auch ohne größere Störung. Die Sache mit der Ruhrbahn, mit den U-Bahnen habt ihr mitbekommen. Da geht für die kommenden zwei Monate wenig bis gar nichts wegen der großen Umbauarbeiten am Berliner Platz. Und dann haben wir natürlich Blitzer entdeckt von den über 5000, fast 5000 Radio Essen Verkehrsmelderinnen und Verkehrsmeldern. Die stehen hier, die mobilen Blitzanhänger der Stadt Essen. Altenessener Straße, Stadteinwärts, Fahrtrichtung Innenstadt. Dann Hänglerstraße, Fahrtrichtung Steele. Und der dritte Knöllchen, Kalle, steht auf der Segerothstraße, Stadtauswärts. In Höhe Funke. Gute und sichere Fahrt wünsche ich.
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3: So, das ist noch ziemlich genau. Ziemlich exakt eine Woche. Dann gibt's Beats per Minute, aber mal so richtig satt. 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Viele Stars mit dabei, alle Farben, David Puentes, Plastic Funk. 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Einmal 4 Tickets im Paket. Für euch, für 3 Freundinnen, Freunde dazu. Also 4 Tickets auf einen Schlag könnt ihr gleich gewinnen hier bei mir für das Smack Sundance Festival in der kommenden halben Stunde.
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3: Also gar nicht mehr lange hin, dann zocke ich mit euch um die Tickets für das Smack Sundance Festival. Björn Schüngel ist hier. Kommt mit uns gut in den Samstagmorgen rein.

Radio Essen hat da mal eine Frage und ich könnte mir vorstellen, ihr werdet sie mit Ja beantworten. Habt ihr da schon mal eine Cola getrunken? Euch ein Eis geholt bei einem Spaziergang am Baldener See? Mit Sicherheit, oder? Zumindest ganz wahrscheinlich bei diesem kleinen Kiosk in Kupferdreh, direkt an der ehemaligen Eisenbahnbrücke. Nur wann macht der bitte schön wieder auf? Das wollte Radio Essen-Hörerin Rita wissen. Bekam nirgendwo eine Antwort. Keiner konnte ihr konkret sagen, warum an einer der schönsten Ecken der Stadt ein Kiosk wirklich seit Monaten geschlossen ist. Die Bude, kennt ihr, ne? Die steht direkt am Ufer der Ruhr, neben der Fußgängerbrücke von Kupferdreh nach Heising. Die Brücke selbst, okay, die ist gesperrt, weil das Holz morsch ist, aber auch ohne Brücke sind da immer

0: ganz viele Menschen am Ufer unterwegs. Zum Beispiel Denise und Petra, die waren da spazieren, die haben wir getroffen. Und die hätten an dem Kiosk bestimmt auch Pause gemacht.
1: Ich finde, das sollte wieder aufgemacht werden. Und ich denke auch bestimmt, dass die hier guten Umsatz machen werden. Wenn die hier ein bisschen Kleinigkeiten anbieten würden und hätten gute, gepflegte Toiletten.
2: Ist ein super Platz. Man kann wunderbar in der Sonne sitzen. Ich hoffe, das öffnet.
0: Das hoffen wir, glaube ich, alle, ne? Und die Hoffnung wird erfüllt. Der Kiosk, der gehört dem Eisenbahner Sportverein. Und der Verein hat jetzt tatsächlich einen neuen Pächter für diesen Kiosk gefunden. Der neue will aber auch noch einen extra Foodtruck vor dem Kiosk aufstellen. Der Platz vor dem Kiosk, der gehört aber der Stadt Essen. Die hat gesagt, okay, die hat keine Bedenken, muss aber das Ganze noch baurechtlich prüfen. Und das dauert mindestens bis Anfang August. Die beiden Spaziergängerinnen, Petra und Denise, die hoffen auf jeden Fall, dass der Kiosk öffnet, bevor der Sommer vorbei ist.
1: Also ich finde, es wäre sinnvoll, wenn die das hier noch aufmachen würden. Und die würden mit Sicherheit hier existieren können. Davon gehe ich aus.
2: Solange das Wetter schön ist, lohnt sich das. Im Winter weiß ich es nicht.
0: Wenn es gut läuft, könnte der Kiosk aber noch im Sommer aufmachen, ne? Mit Foodtruck im Spätsommer. Einen ganz konkreten Termin haben wir leider auch noch nicht. Aber auf jeden Fall wird die Fußgängerbrücke zwischen Heising und Kupferdreh ab August repariert und soll dann im Frühjahr fertig sein. Und dann vielleicht die komplette Ecke fertig mit Kiosk. Das wäre doch großartig, ne? Wenn wir alle super. Radio Essen ist hier schon.

0: Das ist ganz neu für euch. Hier bei Radio Essen, Martin Garrix featuring Ed Sheeran und Repeated. Guten Morgen. Ich hatte es euch versprochen, heute bei mir Tickets für den Smack Sundance. In genau einer Woche wieder das XXL-Spektakel in Sachen elektronische Musik im Seaside Beach am Baldener See. Mit einem mega Line-Up vorweg, DJ alle Farben. Und ich hau jetzt einmal 4 Tickets raus, also direkt ein Ticketpaket. Könnt ihr gewinnen, wenn ihr mir sagt, welches Lied das ist, was ich jetzt anspielen werde. Aber ich spiele nicht so eine Stelle aus der Mitte des Lieds vor. Und ich, am Anfang, ich spiele das Ende vor, das Outro. Also das Ende von einem bekannten Party-Track. Und ihr müsst mir dann sagen, was das genau für ein Song ist. Und los geht's.
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Was ist das für ein Song, bitteschön, an? Ruft an, Radio Essen 08000224499. Unter allen, die bis 9 Uhr die richtige Lösung wissen, hau ich dann die 4 Tickets raus. Radio Essen 08000224499.

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1: Mit Sabrina Wegner. Einen schönen guten Morgen. Das Achtelfinale bei der Fußball-Weltmeisterschaft in den USA, Kanada und Mexiko ist komplett. In der Nacht haben sich Argentinien und Kolumbien die letzten Tickets gesichert. Der amtierende Weltmeister Argentinien hatte gegen den WM-Neuling Kap Verde große Probleme, konnte sich aber mit 3:2 nach Verlängerung durchsetzen. Auch Kolumbien ist durch einen knappen 1:0-Sieg gegen Ghana in die nächste Runde eingezogen. Die Spieler der deutschen Nationalmannschaft sind im Urlaub und warten nach dem Rücktritt von Trainer Julian Nagelsmann auf den Nachfolger. Marco Röhling aus unserem WM-Studio, wird Wunschkandidat Jürgen Klopp denn den Job übernehmen?
2: Ich gehe stark davon aus. Jürgen Klopp hat seine Bereitschaft bereits signalisiert. Er war ja schon öfter als Nationaltrainer im Gespräch, aber es hat bislang zeitlich nie gepasst. Das könnte jetzt anders sein. Er steht zwar als Sportchef beim Red Bull-Konzern bis 2029 unter Vertrag, hat sich aber wohl eine Ausstiegsklausel in den Vertrag schreiben lassen, wonach er bei einer Anfrage des DFB vorzeitig gehen kann. In den nächsten Wochen werden Gespräche zwischen dem Deutschen Fußballbund und Klopp stattfinden. Mit einer schnellen Einigung ist allerdings nicht zu rechnen. Das nächste Länderspiel der deutschen Elf findet am 24. September in den Niederlanden statt. Es bleibt also genug Zeit, alle Einzelheiten in Ruhe zu besprechen.
1: Dank dir, Marco. Und jetzt kurz und kompakt, was sonst noch wichtig ist. Trotz zahlreicher Proteste kann der AfD-Bundesparteitag in Erfurt voraussichtlich pünktlich beginnen. Nach Angaben der Partei ist ein Großteil der Delegierten schon vor Ort. Tausende Demonstranten versuchen, die Anreise zu erschweren. Sie blockieren Autobahnen und Straßen. Ein Großaufgebot der Polizei ist im Einsatz. Thüringens Sicherheitsbehörden rechnen insgesamt mit bis zu 50.000 Demonstranten. Knapp 10 Monate vor der Landtagswahl bei uns

0: in Nordrhein-Westfalen bereitet die CDU bei einem Landesparteitag in Düsseldorf ihren Wahlkampf vor. Die Delegierten wollen Ideen für das Wahlprogramm sammeln. Mit dabei ist überraschend auch Bundeskanzler Merz. Papst Leo besucht heute die italienische Mittelmeerinsel Lampedusa. Das Oberhaupt der katholischen Kirche will dort an das Schicksal von Migranten erinnern, die oft auf seeuntauglichen Booten die gefährliche Überfahrt über das Meer wagen. Die kleine Insel gilt seit langer Zeit als einer der Brennpunkte der Migrationsbewegung aus Afrika nach Europa. Seit Wochen wurde über die Hochzeit von Taylor Swift und Travis Kelce spekuliert. Jetzt ist es offiziell. Die derzeit erfolgreichste Sängerin der Welt und der US-Footballstar sind verheiratet. Das hat die Sprecherin von Taylor Swift bestätigt. Gefeiert wurde gestern im Madison Square Garden in New York. Mit dabei zahlreiche Prominente, Filmstars wie Hugh Grant, Bradley Cooper und Dakota Johnson sowie die Sänger Ed Sheeran und Benson Boone. Für die Party fuhr gestern knapp 3 Stunden lang eine abgedunkelte Limousine nach der anderen am Madison Square Garden vor. Und das waren die Nachrichten mit Sabrina Wegner.
1: Dankeschön, Sabrina. Radio Essen ist hier mit dem Start ins erste Juli-Wochenende und der wird entspannt und schön entspannt, weil heute nicht ganz so heiß. Jetzt sind es an der Radio Essen Wetterbude im Südostviertel 17 Grad. Es geht im Tagesverlauf hoch, so bis auf 26 Grad maximal. Dazu eine dicke Portion Sonne, so ab dem Mittag. Auch mal ein paar Wolken unterwegs zwischen Burg Altendorf und Berge Borbeck, aber die sind insgesamt harmlos. Insgesamt wird das bis in den Abend rein ein richtig schöner Sommertag. Gucken wir auf morgen. Der Sonntag wird nicht ganz so prima. Morgen tendenziell dann doch eher wechselhaft auch einige Schauer mit dabei. Und es wird so ein ganz klein bisschen kühler, morgen nur noch so um die 22, 23 Grad. Es ist jetzt gleich 8:45. Hier ist für euch der Verkehrsservice bei Radio Essen. Auf den Autobahnen ist alles entspannt, da gibt es keine Probleme. Auch der Stadtverkehr rollt zurzeit ohne größere Störungen. Aber wir haben natürlich Blitzer, die stehen hier, die mobilen Blitzeranhänger der Stadt Essen. Die Knöllchen Kallis, Altenessener Straße, stadteinwärts in Richtung Innenstadt steht einer. Dann Henglerstraße, Fahrt Richtung Steele. Und der dritte steht auf der Segerothstraße, stadtauswärts in Höhe Funke. Dankeschön an den Radio Essen Verkehrsmelderclub und kommt gut und sicher an.
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1: Björn Schüngel ist hier. Schönen Samstagmorgen wünsche ich. Gleich haben wir erste Siegerehrung. Freue ich mich schon drauf. Wir verlosen heute früh, heute Vormittag, eigentlich sogar bis 13 Uhr immer wieder Tickets für das Smack Sundance Festival heute in einer Woche. Und die ersten 4 Tickets im Paket, die haue ich gleich raus. Die gehen vielleicht an euch. Wenn ihr wisst, was das für ein Song ist, also zu welchem Song dieses Ende hier gehört.
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Ich weiß es, aber ich darf es nicht weiter sagen. Gleich erste Siegerehrung. In ein paar Minuten hier bei uns bei Radio Essen. Ich höre die

0: Trommelwirbel und Fanfarenstoß bitte. Hoffentlich für unseren ersten Gewinner oder Gewinnerin. Heute Morgen hier bei Radio Essen. Wir verlosen ja Tickets für das Smack Sundance Festival. Heute in einer Woche ganz genau im Seaside Beach am Baldener See. Und die könnt ihr kriegen, wenn ihr mir sagt, zu welchem Song dieses Musik-Outro, dieses Ende von einem Song hier gehört. Hören wir einfach nochmal rein.
1: Achtung!

0: Michaela aus Schonnebeck müsste jetzt in der Leitung sein. Schönen guten Morgen.
1: Guten Morgen.
0: Du hast pünktlich bis 9 Uhr angerufen. Wir haben dich gerade eben aus dem Lostopf rausgezogen. Du müsstest mir jetzt sagen, was das für ein Song ganz genau ist.
1: Das ist Golden von den K-Pop Demon Hunters.
0: Hören wir einfach nochmal rein.

0: Das ist perfekt. Liebe Michaela, herzlichen Glückwunsch.
1: Dankeschön.
0: Die Tickets gehören dir. Warst du schon mal auf dem Smack Sundance Festival? Das möchte ich jetzt
1: tatsächlich noch nie, nein.
0: Echt noch nie? Das gibt's schon so lange und es ist so schön und du bist noch nie da gewesen.
1: Nee, ich freue mich.
0: Jetzt hast du ja gleich 4 Tickets.
1: Genau.
0: Und dass du jetzt hier mitgespielt hast, liebe Michaela aus Schonnebeck, das werden jetzt viele Freundinnen und Freunde von dir mitbekommen. Und ich bin mir sicher, ja, gleich geht's bei dir auf dem Smartphone los. Ja, es kommen die ersten WhatsApp-Messages rein. Hey Michaela, ich hab gehört, du hast da gerade eben bei Radio Essen gewonnen. Du hast ja 4 Tickets, du könntest mich doch... Hast du schon im Kopf, wen du mitnehmen magst?
1: Also mein Mann auf jeden Fall. Das steht fest, weil wir brauchen echt mal wieder Zeit zu zweit. Als Mama und Papa ist dann immer nur Funktionieren angesagt. Und ich glaube, so 2 Besties, die auch 2 Kinder haben und auch mal wieder einen stressfreien Abend brauchen, habe ich schon im Kopf, ja.
0: Also dann hau dir einfach mal so ein richtiges Partybrett raus.
1: Genau, einfach mal wieder auf die Kacke hauen.
0: Ich wünsche dir und euch dabei ganz, ganz viel Spaß. Also Radio Essen wünscht dir und allen, die du mitnimmst, einen fantastischen Samstag beim Smack Sundance Festival. Und ja, heute auch noch einen schönen Samstag, ne? Macht was draus.
1: Danke, wünsche ich euch auch. Ciao.
0: Ciao.

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0: Gleich bei Radio Essen ganz neue Musik von David Guetta featuring J-Lo, Jennifer Lopez, Save Me Tonight. Spiele ich für euch bei Radio Essen in 3 Minuten, ganz genau.
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für euren Start ins Wochenende hier mit Radio Essen, Jennifer Lopez und David Guetta. Save Me Tonight. So, heute, 4. Juli, Start ins Achtelfinale bei der Fußball-Weltmeisterschaft mit großartigen Mannschaften, also ohne Deutschland. Nein, Deutschland ist raus. Ne? Wir gucken heute tatsächlich auch mal wieder ein bisschen intensiver auf den Fußball hier bei uns in der Stadt. Heute zum Beispiel erstes Testspiel von Rot-Weiß Essen vor der neuen Saison. Ja, auswärts in Bottrop. 15 Uhr, dann treten die Jungs von den Entsorgungsbetrieben Essen heute bei den deutschen Meisterschaften der Entsorger, quasi bei der deutschen Meisterschaft der Müllmänner an. Findet statt hier bei uns in Essen, am Hallo in Stoppenberg. Daumen sind sowas von gedrückt. Jungs, ihr schafft das. Ihr werdet den Titel verteidigen. Und dann wird der TuSEM Essen 100 Jahre alt und macht heute deswegen ein Benefizspiel auf der Anlage, auf der Fußballanlage am Fiebelweg auf der Margaretenhöhe gegen den FC Landtag. Das ist ein Team von fußballbegeisterten Landtagsabgeordneten. 16 Uhr ist Anpfiff bei diesem Spiel. Freier Eintritt, aber der TuSEM sammelt dabei bei dem Spiel Spenden für unsere Aktion Lichtblicke. Radio Essen sagt dazu ganz herzlich Dankeschön.

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2: Ich hoffe, das sind nur die besten Nachrichten aus Essen.
1: Okay, ich schließe mich deiner Hoffnung jetzt einfach mal grundoptimistisch an. Svenja Trappmann jetzt für euch in den Nachrichten um halb.
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2: Am Berliner Platz in der Essener Innenstadt startet heute eine Großbaustelle. Deshalb fahren da in den nächsten 8 Wochen keine U-Bahn. Stattdessen fahren Ersatzbusse. Der Grund? Die Ruhrbahn erneuert den Brandschutz im U-Bahnhof am Berliner Platz. Bevor der eigentliche Umbau aber starten kann, müssen erst einmal alte, inzwischen als schädlich eingestufte Baumaterialien raus. Unter anderem bekommt der U-Bahnhof dann in den nächsten 2 Jahren neue Glaswände, eine neue Deckenverkleidung und eine modernere Beleuchtung. Wer ab heute bis Anfang September aber erst einmal unterwegs seid, lest ihr auf radioessen.de. Auf der Margaretenhöhe wird heute Handball gegen Fußball getauscht. Der TuS Essen trifft da nämlich bei einem besonderen Fußballspiel auf den

0: NRW-Landtag. Das ist eine Mannschaft aus Politikern und Mitarbeitern des NRW-Landtags. Anpfiff ist heute um 16 Uhr. Der Eintritt ist frei. Und bei dem Spiel geht es nicht nur um Fußball. Es werden auch Spenden für die Aktion Lichtblicke gesammelt, die Familien in NRW unterstützt, die in Not geraten sind. Und jetzt noch eine Nachricht aus Erfurt. Da beginnt gleich um 10 Uhr der AfD-Parteitag. Die meisten der rund 600 Delegierten sind bereits auf dem Messegelände angekommen, sagt die Partei. Gleichzeitig wollen bis zu 50.000 Menschen gegen den Parteitag demonstrieren. Die Polizei ist deswegen mit einem Großaufgebot im Einsatz.
1: Und jetzt die gute Nachricht.
0: Masken, Testhefte oder Fotos aus der Corona-Zeit. Genau solche Erinnerungsstücke sucht jetzt das Ruhrmuseum. Für eine neue Ausstellung sammelt das Museum Gegenstände, Fotos und persönliche Geschichten aus der Zeit der Pandemie. Einer der Sammeltage ist dafür heute. Wie ihr mitmachen könnt, lest ihr auf radioessen.de. Und das waren die Radio Essen Nachrichten mit Svenja Trappmann. 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
2: Es ist ja eigentlich perfekt, ne, für die vielen, vielen Sommerfeste, gerade hier bei uns in der Stadt. Oder auch Fußballturniere, zum Beispiel heute in Werden. Theo Kalkoff-Turnier, Riesenveranstaltung heute und morgen. Ich weiß nicht, wie viele Teams da am Start sind, es ist riesengroß. Ja, und das Wetter dazu, heute auf jeden Fall mit viel Sonne, zwischendurch auch mal ein paar Wolken für so ein bisschen Schatten, vor allen Dingen in der zweiten Tageshälfte. Und nicht ganz so extrem heiß, das fühlt sich alles ganz entspannt an, so 25, 26 Grad. Da landen wir am frühen Nachmittag, aktuell sind es an der Radio Essen, Wetterbude in Krems. 18 Grad. Fixer Blick noch auf den Sonntag. Der wird nicht ganz so schön morgen. Dann doch deutlich mehr Wolken unterwegs und leider im Tagesverlauf auch der ein oder andere Schauer, vor allen Dingen so Richtung Sonntagnachmittag. Es ist 3:30 Uhr, der Verkehrsservice jetzt für euch hier bei Radio Essen. Wir haben die erste Meldung von den Autobahnen, von der A42. Dortmund fahrt Richtung Kamp-Lindfort zwischen Essen-Altenessen und dem Kreuz Essen-Nord. Dichter Verkehr, da braucht er 5 Minuten länger. Dann ist es problematisch auf der B231 auf der Frintropper Straße, Altendorfer Straße, zwischen der Aktienstraße und der Hans-Böckler-Straße, auch da Stop and Go. Ihr müsst 10 Minuten mehr einplanen. Dann wird natürlich auch geblitzt. Die fast 5000 Radio Essen Verkehrsmelderinnen und Verkehrsmelder haben die mobilen Blitzanhänger der Stadt Essen genau im Blick. Stehen hier Altenessener Straße, Fahrtrichtung Innenstadt, also stadteinwärts in der 30er-Zone. Dann Henglerstraße wird geblitzt in Fahrtrichtung Steele. Und der dritte Knöllchenkalle steht auf der Segerothstraße stadtauswärts in Höhe. Funkezentrale, kommt gut und sicher an.
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2: So, ich habe jetzt zweimal den besten Mix für euch. Sting, an Englishman in New York. Und den Start machen wir jetzt mit K2 featuring John und Turn the Lights Off. Und direkt danach strukturiere ich euren Samstag ein bisschen durch in unseren Veranstaltungstipps gleich zum Anhören. Und wenn ihr gar nicht warten könnt, nachlesen könnt ihr die auch jederzeit online auf Radio Essen.
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2: Ich bin Björn Schüngel, schönen Samstag.

0: Zugegebenermaßen die beste Zeit für Sommerfeste, zum Beispiel heute in Harzopf im Bürgerpark auf dem Bögel zwischen den Straßen auf dem Bögel und Rottmannshof organisiert das Sommerfest vom Bürgerverein Essen-Harzopf Fulerum mit ganz, ganz viel Live-Musik, Foodtrucks, Getränken, Kinderprogramm, feiern können davon 17 bis 0 Uhr, also bis spätabends quasi in die Nacht rein. Dann geht es natürlich trotz Ausscheiden der deutschen Nationalmannschaft weiter mit dem großen WM-Fanfest auf dem Donnerberg in Frintrop. Start ist da heute wieder um 15 Uhr. Ab 18 Uhr dann im großen Festzelt auf der Festivalwiese die Tina Turner Tribute Show. This is Tina und danach dann die beiden Achtelfinals Kanada-Marokko und spätabends gibt es dann noch Frankreich gegen Paraguay. Das wäre das Spiel gewesen, wo wir, ihr wisst, ne? Das tut weh. Eintritt ist frei in Frintrop. Borbeck, direkt nebenan gibt es ein kleines Open Air in der Dampfbierbrauerei oder sagen wir eher im Brauereihof der Dampfe. Da spielt heute Abend Bounce. Die kennt ihr jetzt vielleicht nicht, aber ihr kennt die Musik, die die Jungs spielen. Das ist nämlich eine Bon Jovi Tribute Band, also Living on a Prayer, You Give Love a Bad Name. Das gibt's alles heute Abend an der Dampfe in Borbeck, 19:30 ist Beginn. Tickets kosten 25 Euro. Und bei all den Tribute- und Coverstars und Bands haben wir noch ein Original und zwar eine der besten, allerbesten Jazz-Sängerinnen auf der kompletten Welt heute Abend in der Krugerhalle in Rüttenscheid im Rahmen des Klavierfestivals Ruhr. Diana Krall aus Kanada, weltweit mit Preisen, Awards, goldenen Schallplatten überhäuft. 20 Uhr ist Beginn in der Krugerhalle. Tickets an der Abendkasse gibt es noch, sind aber nicht ganz so günstig. 49 bis 139 Euro. Aber es ist, wie gesagt, ein Weltstar, ne? So, das waren sie. Die Veranstaltungstipps für heute, für Samstag, 4. Juli, könnt ihr natürlich auch alles nachlesen auf radioessen.de.
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0: Und egal, was ihr macht, wir von Radio Essen wünschen euch natürlich ganz viel Spaß.

0: Die Trompete nehmen wir noch mit. So viel Zeit muss sein.
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0: Ist ja Wochenende, wir lassen uns nicht hetzen, ne? Und es ist vor allen Dingen auch Anfang Juli, kurz vor den Sommerferien. Das ist

0: Ihr seid fast 5000. 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
1: Ja, ganz viel Spaß morgen. So, wir haben hier bei Radio Essen, habt ihr vielleicht mitbekommen, in dieser Stunde die ersten Tickets für das Smack Sundance Festival rausgehauen mit unserem kleinen Musikquiz. Und so viele von euch haben angerufen und sind jetzt bestimmt ein bisschen traurig, dass sie nicht gewonnen, abgeräumt haben. Hey! In der nächsten Stunde gibt's die nächste Chance. Zwischen 10 und 11 gibt's hier bei mir bei Radio Essen wieder 1x4 Tickets direkt im Paket für das Smack Sundance Festival.

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1: Mit Marco Röhling. Die 16 Teams im Achtelfinale stehen fest. Alle drei Gastgeber, die USA, Kanada und Mexiko, sind bei der Fußballweltmeisterschaft noch dabei. Erstmals haben es zwei nordafrikanische Mannschaften gleichzeitig ins Achtelfinale geschafft. Marokko und Ägypten. Mit Argentinien, Kolumbien, Paraguay und Brasilien stellt Südamerika vier Mannschaften. Die größte Fraktion stellt Europa mit 7 Teams. In Katar vor 4 Jahren waren es 8, in Russland sogar 10 europäische Teams, die das Achtelfinale erreicht haben.
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2: Mit Sabrina Wegner. Einen schönen guten Morgen. In diesen Minuten startet in Erfurt der Bundesparteitag der AfD. Begleitet wird er von Protesten. Tausende Demonstranten blockieren Autobahnen und Straßen. Ein Großaufgebot der Polizei ist im Einsatz. Thüringens Sicherheitsbehörden rechnen insgesamt mit bis zu 50.000 Demonstranten. Jörg Ratsch ist für uns vor Ort in Erfurt. Jörg, wie erlebst du die Lage aktuell in der Stadt und an der Messe, wo der Parteitag ja stattfindet?
3: Ja, es ist schon außergewöhnlich, was ich hier gesehen habe auf meinem Weg von der Innenstadt raus zum Messegelände. Eine gute Stunde Fußmarsch an extrem viel Polizei vorbei. Muss man sich quasi ein bisschen durchschlagen als Reporter, immer wieder den Presseausweis vorzeigen. Eine sehr große DGB-Demo ist auch hier Richtung Messegelände gezogen, begleitet von viel Polizei. Aber nach meinem Eindruck alles relativ ruhig und friedlich bisher. Es gab auf den Zufahrtswegen so ein paar Blockadeaktionen, aber viele AfD-Delegierte waren schon sehr früh hier. Die Halle war lange vor Beginn schon gut gefüllt. Das war bei vergangenen Parteitagen anders.
2: Dank dir, Jörg. Und jetzt weitere Nachrichten, kurz und kompakt. Waldbrände beschäftigen im Moment Einsatzkräfte in einigen Teilen Europas. Mehr als 200 Feuerwehrleute haben nach Angaben der Behörden in Spanien einen Waldbrand an der Costa Brava gelöscht. Auch im Norden Portugals brennen Wälder. Die Regierung hat die Nachbarländer Spanien und Marokko um Hilfe gebeten. Bundesfinanzminister Klingbeil will offenbar mehr Schulden machen als geplant. Laut dem Handelsblatt will die Regierung im nächsten Jahr Schulden in Höhe von fast 204 Milliarden Euro aufnehmen. Etwa 8 Milliarden mehr als gedacht. Man habe nicht überall da sparen können, wo es geplant war, heißt es. Das Kabinett soll den Haushalt am Montag beschließen. Unter großen Sicherheitsvorkehrungen laufen im Iran die öffentlichen Trauerfeiern für den obersten Führer Khamenei. Tausende Menschen nehmen an der Trauerfeier teil. Regierungskritiker betrachten die Feierlichkeiten mit Gleichgültigkeit. Khamenei war vor mehr als 4 Monaten bei einem israelischen Luftangriff getötet worden. Fußball Deutschland diskutiert darüber, wer neuer Bundestrainer wird. Für viele gibt es da nur eine Antwort: Jürgen Klopp, der ehemalige BVB- und Liverpool-Trainer. Klopp selbst hat Gespräche mit dem Deutschen Fußballbund für das Bundestraineramt bestätigt. Und er hat auch Lust auf den Job.
4: Ich bin mittlerweile mehr als aufgeregt.

0: verlangt. Also ich bin bereit,
1: sagte Klopp bei Magenta TV. Er rechnet aber nicht mit einer kurzfristigen Einigung. Zunächst müsse er jetzt mit seinem jetzigen Arbeitgeber Red Bull die Vertragsangelegenheiten klären, dann grundlegende Verhandlungen mit dem DFB führen. Und der 59-Jährige stellt auch klar, der deutsche Fußball steht am Wendepunkt. Es müssten jetzt grundlegend Dinge geändert werden. Und das waren die Nachrichten mit Sabrina Wegner.
2: Und ich habe für euch das Wetter hier bei Radio Essen. Und das gibt auf jeden Fall den nächsten offiziellen Sommertag für unsere schöne Stadt. 25 Grad brauchen wir dafür, kriegen wir im Tagesverlauf. Es geht hoch bis so auf 25, 26 Grad. Momentan sind es an der Radio Essen Wetterbude in Katernberg 19 Grad. Dazu viel, viel Sonne bis zum Mittag. Später eher so ein Sonne-Wolken-Mix, aber auf jeden Fall trocken und sommerlich bis in den Abend rein. Morgen ist es dann nicht mehr ganz so nett. Es wird ein klein bisschen kühler und morgen sind dann deutlich mehr Wolken mit dabei und im Tagesverlauf kann es auch den ein oder anderen Schauer geben. Also der sondern immer ganz so nett. Es ist 3 nach 10, hier ist der Verkehrsservice bei Radio Essen mit diesen Meldungen. Fangen wir an auf der A42 Dortmund-Kamp-Lindfort zwischen Essen-Altenessen und dem Kreuz Essen-Nord. Dichter Verkehr, da müsst ihr 5 Minuten mehr einplanen. Dann im Stadtverkehr ist es schwierig auf der B231 Altendorfer Straße, Essener Straße, Essen Fahrtrichtung Duisburg zwischen der Hans-Böckler-Straße und der Konrad-Adenauer-Allee. Dichter Verkehr, da müsst ihr 10 Minuten mehr einplanen. Ansonsten ist es schwierig mit den U-Bahnen, das habt ihr vielleicht mitbekommen. Ab heute fahren die allermeisten U-Bahnen hier bei uns in der Stadt nicht. Für 2 Monate Grund die Umbauarbeiten am Berliner Platz. Also besser vorab bei der Ruhrbahn informieren, wie ihr ausweichen könnt. Und Blitzer haben wir natürlich die fast 5000 Radio Essen Verkehrsmelderinnen und Verkehrsmelder. Schauen genau hin. Diese Blitzer sind aktuell im Einsatz. Das sind die mobilen Blitzeinlänge der Stadt Essen. Altenessener Straße, Stadt einwärts, Fahrtrichtung Innenstadt. Dann Henglerstraße, Fahrtrichtung Steele. Und der dritte Knöllchenkalle steht auf der Segerothstraße, Stadt auswärts wird da geblitzt in Höhe. Funkezentrale kommt gut und sicher an.
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2: So, das ist ein ganz, ganz wichtiges Spiel heute. Und nein, ich meine nicht die Weltmeisterschaft, ich meine die deutsche Meisterschaft. Der Müllmänner, tatsächlich, die findet heute hier bei uns in der Stadt, in der Essen-Stadt. 20 Mannschaften sind am Start und klar, auch mit dabei sogar als Titelverteidiger unsere Entsorgungsbetriebe.
4: Was guckt ihr euch denn nicht ab von unserem Nationalteam?
5: Alles.
4: Meter nochmal geübt zum Beispiel?
5: Nein, die brauchen wir nicht, dann klären wir vorher schon immer.
2: Ja, und wir gewinnen das Ding. Wir werden die deutsche Meisterschaft der Entsorger der Müllmänner verteidigen. Wir haben auch Beweise, dass das heute so passieren wird am Hallo in Stoppenberg. Und diese Beweise gibt es gleich in ein paar Minuten hier bei mir bei Radio Essen.
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2: Björn Schüngel ist hier. Wünschen einen richtig schönen Start ins Wochenende mit uns.

0: Hier ist Radio Essen. Wir gehen jetzt mal voll in den Konjunktiv. Wir hätten heute Achtelfinale gespielt. Wir hätten, wenn wir da nicht gegen Paraguay so unglaublich ihr wisst, was ich sagen will. Ich sag's nicht. Aber ich spüre es immer noch tief in mir drin. Also, ja, Deutschland raus bei der Fußball-Weltmeisterschaft. Was machen wir jetzt eigentlich mit den ganzen Orakeltieren, ne? Also die Tiere, die vor den Spielen die Ergebnisse getippt, orakelt haben. Braucht ja eigentlich keiner mehr, ne? Wie zum Beispiel unser Radio Essen-Orakel Henne Elke aus dem Tierheim Essen. Radio Essen-Stadtreporterin Greta Schlimm, die war bei unserer lieben Henne, bei der lieben Elke und hat dafür gesorgt, dass wir sie weiter brauchen. Dass sie auf keinen Fall langweilig wird.
1: Die WM ist für Deutschland vorbei, aber wir wollen natürlich unser WM-Orakel Elke nicht in die Arbeitslosigkeit treiben. Dementsprechend haben wir heute einen neuen Auftrag für sie. Und zwar die Fußball-Deutsche Meisterschaft der Entsorgungsbetriebe. Da ist nämlich die EBE hier in Essen amtierender deutscher Meister und richtet das Turnier aus. Und wir wollen jetzt mal schauen, ob die Elke sagt, dass wir das nochmal wiederholen können oder ob es diesmal nicht so gut läuft. So, die Elke, die nimmt jetzt hier Anlauf und geht zielstrebig, na, vielleicht doch nicht, auf das Tor zu. So, jetzt geht's los. Sie nehmen Anlauf. Oh, es geht Richtung Gewinn. Das sieht gut aus. Okay. Ja, Elke hat gesprochen. Die Essener werden gewinnen. Viel Spaß wünschen wir auf jeden Fall. Und natürlich drücken wir die Daumen für das Spiel hier in Essen.
0: Ja, das Turnier findet...

Heute tatsächlich hier bei uns in der Stadt, auf der Anlage am Hallo in Stoppenberg statt. Und ich würde mal sagen, das mit dem Turniersieg, ne, mit der Titelverteidigung für unsere Jungs von den Entsorgungsbetrieben Essen ist jetzt geklärt. Ne? Dankeschön, Radio Essen, Orakel Elke.

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0: Das ist ganz neu für euch. Euer Wochenende Harry Styles, American Girls. Radio Essen ist hier mit Björn Schüngel. Wünsch einen richtig schönen Samstag mit uns.
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0: Heute in genau einer Woche macht ihr euch vielleicht jetzt gerade in diesem Augenblick fertig für ein geniales Festival, für den Smack Sundance im Seaside Beach am Baldener See. Und falls er jetzt sagt, ja, würde ich ja machen mit dem Fertigmachen, aber ich hab ja gar keine Karten dafür. Das kriegen wir gelöst hier bei Radio Essen. Wir verlosen nämlich genau jetzt die nächsten 4 Tickets im Paket. Also einmal 4 Tickets für die große Party da am See. Ihr müsst mir nur sagen, zu welchem Musiktitel gehört dieses Ende?
1: Achtung!

Jetzt anrufen, Radio Essen 08000 224499 und zwar bis wann, also gleich kommen um halb die Nachrichten mit Svenja Trappmann. Ich würde sagen, ihr könnt anrufen so bis zum Ende der Nachrichten, bis Wetterverkehr, ja, bis ich dann wieder da bin, also bis ungefähr 10.35 Uhr. Dann lose ich unter allen, die richtige Lösung hatten, den Sieger, die Siegerin aus. Also zu welchem Song gehörte das Outro gerade eben? Radio Essen 08000 224499. Viel Glück.

0: Boah, ich muss mich sputen. Halb ist schon so alt. Wir verlieren keine Zeit.
1: Natürlich nicht.
0: Jetzt die Radio Essen Nachrichten mit Svenja Trappmann.
1: Woher?
0: Bitteschön.
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1: Wenn ihr heute mit der U-Bahn unterwegs seid, müsst ihr euch erstmal umstellen und das für die nächsten 8 Wochen. Auf fast allen Strecken fahren nämlich erstmal keine Bahnen mehr, stattdessen sind Ersatzbusse unterwegs. Der Grund: Die Ruhrbahn baut den U-Bahnhof am Berliner Platz um. Was das für euch bedeutet, erklärt Anne Mertens von der Ruhrbahn.
3: Es sind 8 Wochen. Das wird Auswirkungen haben auf unsere Fahrgäste, die werden wir nicht wegdiskutieren können. Wir müssen unsere Infrastruktur modernisieren und sanieren. Wir haben tatsächlich auch geprüft, ob es bautechnologisch geht, diesen Zeitraum zu verkürzen. Das geht nicht.
1: Ab dem 1. September sollen die U-Bahnen dann wieder normal fahren. Trotzdem wird am Berliner Platz weitergearbeitet. Wie ihr ab heute am besten von A nach B kommt, lest ihr auf radioessen.de. Heute geht's in Stoppenberg um die Frage, wer wird deutscher Meister der Entsorger? Auf der Sportanlage am Hallo treten dabei nämlich Müllmänner aus ganz Deutschland gegeneinander im Fußball an. Weil das Team der Entsorgungsbetriebe Essen Titelverteidiger ist, findet das Turnier diesmal bei uns statt. Marcel Schlomm aus dem Essener Team ist jedenfalls schon mal optimistisch.
4: Ja, die Chancen sind sehr hoch. Wir haben eine sehr gute Mannschaft, einen guten Kader, die alle auch schon mal höher gespielt haben und ihre Erfahrungen gemacht haben und auch diese Saison wieder gute Leistung gebracht haben. Und ich denke, unsere Chancen sind sehr, sehr hoch.
1: Anstoß ist heute um 9:30 in Stoppenberg bis etwa 17 Uhr.

0: Uhr wird dann um den Titel des deutschen Meisters der Entsorgungsbetriebe gespielt. Und jetzt noch eine Nachricht aus Erfurt. Der AfD-Parteitag hat da wie geplant vor gut einer halben Stunde begonnen. Die meisten der rund 600 Delegierten waren schon Stunden vorher angereist, um mögliche Straßenblockaden zu umgehen. Auf dem Parteitag wird unter anderem heute ein neuer Bundesvorstand gewählt. Gleichzeitig demonstrieren aber auch zehntausende Menschen in und rund um Essen gegen das Treffen.
1: Und jetzt die gute Nachricht.
0: Habt ihr noch Erinnerungsstücke aus der Corona-Zeit zu Hause? Genau die sucht jetzt das Ruhrmuseum für eine ganz besondere Ausstellung. Im Schaudepot gibt es dafür mehrere Sammeltage. Einer davon ist heute. Die Sonderausstellung soll dann im Frühjahr 2027 starten. Das waren die Radio Essen Nachrichten mit Svenja Trappmann. 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
2: Wir sind sehr, sehr einverstanden mit diesem Samstag, also beim Wetter. Ich bin's, ihr hoffentlich auch. Vor ziemlich genau einer Woche sind wir fast zerschmolzen. Bei knapp 40 Grad heute völlig entspannter, aber immer noch sommerliche Höchstwerte. Wir landen im Tagesverlauf so bei 25, 26 Grad. Aktuell sind es an der Radio Essen Wetterbude in Überruhr 19 Grad. Dazu viel, viel Sonne. In der zweiten Tageshälfte kommen auch mal ein paar Dekowolken dazu, aber alles völlig harmlos. Es bleibt sommerlich nett bis in den Abend rein. Der Sonntag, der wird dann, ne? Er wird dann immer ganz so schön, morgen dann doch viele, viele Wolken unterwegs und vor allen Dingen am Sonntag in der zweiten Tageshälfte auch der ein oder andere Schauer. Bisschen kühler wird es auch noch. Es ist 10.34 Uhr, der Verkehrsservice bei Radio Essen auf den Autobahnen, jetzt alles entspannt, da gibt es keine größeren Probleme. Wir haben im Stadtverkehr Schwierigkeiten auf der B223, Konrad-Adenauer-Allee, Oberhausener Straße, Oberhausen-Fahrt Richtung Mülheim zwischen Duisburger Straße und Mülheim-Stürum. Dichter Verkehr, 5 Minuten dauert es da länger. Dann haben wir natürlich Blitzer, und zwar hier, die mobilen Blitzeranhänger der Stadt Essen. Altenessener Straße stadteinwärts wird geblitzt in Richtung Innenstadt in der 30er-Zone. Dann Hänglerstraße, Fahrt Richtung Steele, steht ein Knöllchenkalle. Und Segerothstraße stadtauswärts, Höhe Funkezentrale, ist auch noch einer im Einsatz. Dankeschön an den Radio Essen Verkehrsmelderclub. Gute und sichere Fahrt wünsche ich natürlich.
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2: So, noch können wir anrufen für die nächsten 4 Tickets für das Smack Sundance Festival am kommenden Samstag im Seaside Beach am Baldener See. Einmal 4 Tickets, könnt ihr gewinnen. Wenn ihr wisst, zu welchem Song dieses Ende hier gehört.
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2: Ja, ruft an, jetzt noch ganz schnell, ich würde mal sagen, eine Minute würde ich euch noch geben zum Anrufen. Radio Essen 08000 224499.
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2: Ich bin Björn Dschungel, wünsche einen schönen Samstag, jetzt mit dem besten Mix. Gleich die Red Hot Chili Peppers, starten machen wir jetzt mit Holy Humber Stone und To Love Somebody.

0: Im Seaside Beach am Baldener See. Es ist wirklich wieder ein mega Line-Up am Start. David Puentes, alle Farben, Plastic Funk, viele, viele mehr sind dabei. Und ihr vielleicht auch, ja? Vielleicht ist auch der Holger aus Altenessen dann mit dabei. Schönen guten Morgen, lieber Holger.
1: Schönen guten Morgen. Hallöchen.
0: Ich habe gerade das Ende von einem Musiktitel gespielt. Ne? Sollen wir noch mal eben ganz kurz reinhören?
1: Ja, gerne.
0: Dann machen wir das. Das ist das hier.
2: Achtung.
0: So, du warst in der großen Losbox mit dabei, da habe ich dich rausgefischt. Du müsstest mir jetzt sagen, zu welchem Song gehört dieses legendäre Ende?
1: Das Ende ist Forever Young von Alphaville.
0: Und hier ist, lieber Holger, die Auflösung.

schönen Samstagmorgen. Radio Essen ist hier. Ich hau jetzt die nächsten 4 Tickets raus. Einmal 4 Tickets, quasi das Party-Gruppenpaket für das Max Sundance Festival am kommenden Samstag.

0: und Forever Young. Absolut richtig. Dir gehören 4 Tickets.
1: Geil!
0: Ja, das kann man aber auch einfach mal dazu sagen, ne? 4 Tickets für das Max Sundance Festival. Bist du Festival-Neuling oder bist du schon mal da am Start gewesen?
1: Auf der anderen Seite öfter mal Festival als solches Neuling.
0: Wer wird sich denn jetzt gleich bei dir melden mit der Frage, hey Holger, ich hab dich bei Radio Essen gehört. Kann ich mitkommen?
1: Wahrscheinlich meine Partnerin, mein Sohnemann sitzt neben mir und meine Tochter wird sich auch freuen.
0: Okay, der Sohnemann feiert wahrscheinlich schon so ein bisschen, oder?
1: Ja, der feiert ja, schon. Ja,
0: gewonnen. Holger, ich wünsche dir und deiner Familie, deinen Freunden, egal wen du mitnimmst, ganz viel Spaß kommenden Samstag beim Smack Sundance. Danke fürs Mitspielen und natürlich einen fantastischen Samstag. Tschüss.
1: Danke
2: vielmals.
0: Ciao.
2: Ciao.

0: Schönen Start ins Wochenende. Radio Essen ist hier mit Björn Schüngel und dem Bundesjulian, der seit gestern ja nur noch der Julian ist, ne? Julian Nagelsmann, gestern das große Thema, sein Rücktritt. Er gibt seinen Job als Bundestrainer ab. Und das, obwohl der Kanzler noch so ein nettes Social-Media-Posting für ihn gemacht hat. Nee, hat nichts geholfen. Jetzt muss halt mal eine echte Instanz ran, ne?
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3: Ja, nee, ist klar.
4: Auch wenn das Ausscheiden schmerzt, was für ein Spiel. Mit eurem Einsatz und Teamgeist bei dieser WM habt ihr unser Land begeistert. Wir sind stolz auf euch.
3: Ja, leider sind das nicht meine Worte, sondern die von unserem großen Vorsitzenden und Vereinspräsi Friedrich Merz, unser Gute-Laune-Bär. Das ist wie beim Sackhüpfen auf dem Kindergeburtstag, wo es hinterher heißt, ihr habt alle gewonnen. Wahrscheinlich empfängt Fritze Merz die Mannschaft auch noch und überreicht feierlich Teilnahmeurkunden. Also, ich will nicht polemisch werden, aber in Nordkorea würde diese Sache anders bewertet. Was ist denn eigentlich los mit uns? Das ganze Jahr sind wir Deutschen am Jammern und am Rummecken, aber kaum verkacken wir nach allen Regeln der Kunst und schon findet unser Bundeskanzler lobende Worte. Da sieht man mal wieder, wie vorausschauend Friedrich Merz ist. Das Ausscheiden passt doch komplett ins Konzept. Ja, sicher. Dienstag ist doch der Tankrabatt ausgelaufen. Autokursus könnte sich doch jetzt eh keiner mehr leisten. Mann.
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5: Mit Sabrina Wegner einen schönen guten Tag. Während die Spieler der deutschen Fußballnationalmannschaft nach dem Ausscheiden Urlaub machen, wird bei der Fußball-WM weiter um den goldenen Pokal gekämpft. Das Achtelfinale ist komplett. In der Nacht haben sich Argentinien und Kolumbien die letzten Tickets gesichert. Auch Ägypten ist weiter. Für Fußball-Deutschland gibt es im Moment aber eigentlich nur ein Thema. Wer wird neuer Bundestrainer? Möglicherweise Jürgen Klopp. Gespräche mit dem Deutschen Fußballbund laufen. Das hat Klopp bei Magenta TV bestätigt. Mit einer schnellen Entscheidung rechnet er aber nicht. Thomas Thonfeld aus der Sportredaktion mit allem, was wir bisher zur Personalie wissen.
6: Zunächst muss er mit seinem Hauptarbeitgeber Red Bull die Vertragsangelegenheiten klären, so formuliert es Jürgen Klopp. Schließlich hat er da ja bis 2029 unterschrieben. Und mit dem DFB will er dann intensive Gespräche führen, sagt der Star-Trainer. Denn die aktuellen Probleme, so Klopp, hängen nicht an der Personalie Julian Nagelsmann. Klingt alles nicht danach, als ob es schon in den nächsten Tagen eine Einigung geben könnte. Zumal Klopp ja auch noch als Experte bei der WM im Einsatz ist, die ja erst am 19. Juli endet.
5: Danke für die Infos, Thomas. Und jetzt weitere Meldungen, kurz und kompakt. Begleitet von Protesten und Demonstrationen hat in Erfurt der AfD-Bundesparteitag ohne Verzögerungen um 10 Uhr begonnen. Viele der rund 600 Delegierten waren Stunden vor dem offiziellen Beginn angereist, um mögliche Straßenblockaden zu vermeiden. Bei dem Treffen soll der Bundesvorstand der Partei neu gewählt werden. Die Parteichefs Alice Weidel und Tino Chrupalla treten zur Wiederwahl an. Die Bundesregierung will, dass Arbeitnehmer künftig schon am ersten Krankheitstag zum Arzt gehen und beim Arbeitgeber eine Arbeitsunfähigkeitsbescheinigung vorlegen. Allerdings gibt es heftige Kritik. Der Hausärzteverband spricht in den Funke-Zeitungen von einer Katastrophe. Praxen müssten mit Millionen zusätzlichen Patienten rechnen. Bei einem Feuer in einem Mehrfamilienhaus in Bochum sind drei Menschen zum Teil schwer verletzt worden. Nach Angaben der Feuerwehr gab es eine Verpuffung im Keller. Die Elektrik des Hauses sei stark beschädigt, das Haus erstmal unbewohnbar. Die USA feiern heute den 250. Jahrestag ihrer Unabhängigkeit von Großbritannien. Landesweit und in Metropolen wie New York, Boston und Los Angeles sind besonders große Feierlichkeiten geplant. In der Hauptstadt Washington will US-Präsident Trump eine Rede halten. Kurz davor sollen Kampfflugzeuge Washington überfliegen. Anschließend ist ein Feuerwerk mit 850.000 Böllern geplant. Damit will der Präsident einen neuen Weltrekord aufstellen. Eine in Washington geplante Parade wurde wegen der Hitzewelle allerdings abgesagt. In den letzten Tagen hatte Trump die Erfolgsgeschichte seines Landes immer wieder hervorgehoben. Kein anderes Land hat dieser Welt mehr Gutes gebracht als die Vereinigten Staaten von Amerika, sagte er. Und das waren die Nachrichten mit Sabrina Wegner.
7: Und Radio Essen guckt für euch aufs Wetter und sieht viel Sonne. Das gibt tatsächlich den nächsten Sommersamstag hier bei uns in der Stadt, ohne dass wir komplett direkt eingehen in Sachen Hitze. Das gibt einigermaßen relaxte Höchstwerte.

0: später so um die 25, 26 Grad. Aktuell sind es an der Radio Essen Wetterbude in Krai 20 Grad dazu. Trocken, fluffiger Sonne-Wolken-Mix bis in den Abend rein. Definitiv. Fixer Blick auf morgen, Sonntag. Da wird es nicht ganz so großartig morgen. Doch deutlich mehr Wolken unterwegs. Und morgen im Tagesverlauf auch der ein oder andere Schauer mit dabei. Und ein bisschen kühler wird es auch noch. Es ist gleich 10:45. Hier ist für euch der Verkehrsservice bei Radio Essen. Wir haben zurzeit diese Meldungen von den Autobahnen A42 Dortmund-Kamp-Lindfort zwischen Essen-Altenessen und dem Kreuz Essen-Norddichter Verkehr. Ihr müsst 5 Minuten mehr einplanen. Dann im Stadtverkehr Schwierigkeiten auf der B227 auf der Ruhrallee zwischen Essen-Heisingen und Essen-Bergerhausen-Dichter Verkehr. 5 Minuten dauert es da länger. Und dann die B231 Fründtropper Straße, Altendorfer Straße zwischen der Aktienstraße und der Hans-Böckler Straße. Dichter Verkehr, auch da müsst ihr 5 Minuten mehr einplanen. Dann wird geblitzt. Die fast 5000 Radio Essen Verkehrsmelderinnen und Verkehrsmelder haben die mobilen Blitzanhänger der Stadt Essen im Blick und die stehen hier Altenessener Straße stadteinwärts in der 30er-Zone, dann der zweite Knöllchenkaller auf der Hänglerstraße Fahrtrichtung Steele und der dritte steht auf der Segerodstraße, da wird stadtauswärts geblitzt in Fahrtrichtung Funkezentrale. Dankeschön fürs Bescheid sagen und kommt gut und sicher an.
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0: 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Einmal 4 Tickets für Samstag, also heute genau in einer Woche im Seaside Beach am Baldener See, bei mir zu gewinnen in dieser Stunde. 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
0: Ich bin Björn Dschungel, wünsche einen richtig schönen Samstag mit uns.

0: 16. Finale ist vorbei. Was für ein Begriff, 16. Finale.
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0: Ja, aber die größte WM aller Zeiten macht's möglich. In der vergangenen Nacht sind die letzten Spiele im 16. Finale über die FIFA-Bühne gegangen. Heute geht's schon mit dem Achtelfinale weiter und da sind auch Argentinien und Kolumbien dann mit dabei. Zwei weitere Teams aus Südamerika, die haben sich heute Nacht beide gegen Mannschaften aus Afrika durchgesetzt. Marco Röhling aus unserem WM-Studio. Marco, das waren Favoritensiege, aber muss man sagen, mit großen Problemen, ne?
2: Ja, also souverän war das nicht, wie sich Argentinien und Kolumbien für das Achtelfinale qualifiziert haben. Vor allen Dingen Argentinien, der amtierende Weltmeister, hatte richtig große Probleme gegen den WM-Neuling Kap Verde. Kap Verde, für mich ja das Team dieser WM. Der Neuling hat erfrischend gespielt, hatte mit Vutinha einen 40-jährigen Torhüter hinten drin, der vieles gehalten hat. Messi hat da wieder den Unterschied gemacht. Er hat ein Tor er selbst erzielt, eins vorbereitet. Und so steht Argentinien, genauso wie Kolumbien, nach einem knappen 1-0 gegen Ghana in der nächsten Runde.
0: Die WM geht

0: Jetzt in die heiße Phase. Die deutschen Nationalspieler sind schon im Urlaub, damit das in 4 Jahren nicht nochmal passiert ist. Bundestrainer Julian Nagelsmann gestern ja zurückgetreten und Jürgen Klopp soll jetzt übernehmen. Was meinst du? Wird das was?
1: Ich gehe schon davon aus, dass sich beide Seiten einigen werden. Der DFB wird jetzt in den nächsten Wochen die Gespräche mit Jürgen Klopp führen. Das einzige kleine Problem ist noch, dass Klopp ja einen Vertrag hat als Sportchef beim Red Bull-Konzern. Der Vertrag läuft bis 2029. Es soll allerdings eine Ausstiegsklausel geben, wonach Klopp den Vertrag vorzeitig beenden kann, wenn der DFB anfragt. Mit einer schnellen Entscheidung ist allerdings da nicht zu rechnen, denn Klopp wird natürlich seine Vorstellung haben, wie er den DFB komplett umkrempeln möchte. Ein bisschen Zeit bleibt ja auch, denn das nächste Länderspiel ist erst Ende September. Dann geht's ja weiter mit der Nations League und der erste Gegner wird dann die Niederlande sein. Ich schätze, bis dahin wird alles unter Dach und Fach sein oder es gibt noch eine überraschende Wendung und Klopp sagt doch noch ab.
0: Dankeschön, Marco. Also ein bisschen müssen wir uns noch gedulden. Bis dahin gucken wir einfach weiter. WM heute Start ins Achtelfinale um 19 Uhr mit dem Spiel Kanada gegen Marokko und dann um 23 Uhr Frankreich gegen, ja, ihr wisst es, Paraguay.
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0: Hier war Radio Essen mit dem besten Mix. Gleich für euch Leonie und Don't Worry spiele ich für euch in etwas weniger als 2 Minuten hier bei Radio Essen. Bis gleich.
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0: Radio Essen ist hier mit Björn Schüngel. Schönen Samstag wünsche ich und der wird noch schöner, wenn ihr jetzt gewinnt, oder? Ich habe noch einmal 4 Tickets für das Smack Sundance Festival. Heute ganz genau in einer Woche im Seaside Beach am Baldener See. Viele, viele Stars mit dabei. Alle Farben vorneweg. Der Headliner David Puentes, Oliver Magenta, Plastic Funk. So viele Stars der Haus- und Elektroszene. Und ihr seid vielleicht auch mit dabei. Ihr müsst mir nur sagen, zu welchem Song gehört dieses Outro, dieses Ende hier. Achtung, ganz genau zuhören.
1: Achtung!
0: Das war's schon. Ruft an! Wenn ihr wisst, was das für ein Song ganz genau ist, unter allen, die das tun und die richtig liegen, verlose ich dann einmal 4 Tickets. Also so ein richtig schönes, fettes Partypaket. Ruft an. 08000 224499. Also welchen Song suchen wir da ganz genau? Radio Essen 08000 224499. Ich drück euch die Daumen.

0: kann man, glaube ich, mit Fug und Recht behaupten, mittendrin in zwei ziemlich schwierigen Monaten für Menschen, die auf die U-Bahn angewiesen sind. Ist der Begriff schwierig richtig gewählt oder untertrieben?
1: Ich würde schon sehr schwierig sagen, vor allem ab Montag mit dem Berufsverkehr. Boah. Das wird schwierig.
0: Also, so ziemlich genau zwei Monate geht gar nichts bei den U-Bahnen hier bei uns in Essen. Details dazu jetzt in den Radio Essen Nachrichten mit Svenja Trappmann.
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1: Am Berliner Platz startet heute eine Großbaustelle. Deshalb fahren dort in den nächsten 8 Wochen keine U-Bahnen. Ersatzbusse übernehmen derzeit die Strecken. Hinter der Baustelle steht die Ruhrbahn. Die erneuert den Brandschutz in dem U-Bahnhof. Bevor der eigentliche Umbau aber starten kann, müssen erst einmal alle alten, inzwischen als schädlich eingestuften Baumaterialien raus. Danach bekommt der U-Bahnhof nach und nach neue Glaswände, eine neue Deckenverkleidung und eine modernere Beleuchtung. Wie ihr ab heute aber erst einmal unterwegs seid und vor allem auch welche Ersatzbusse fahren, das lest ihr auf radioessen.de. In der Innenstadt könnte es heute Nachmittag laut und voll werden. Um 15 Uhr startet auf dem Willy-Brandt-Platz eine Demo von Pflegekräften. Das Motto der Demo: Pflege braucht Personal und keine Pflegekammer. Ein Demozug zieht dann durch die Innenstadt bis hin zur Marktkirche, heißt es von der Polizei Essen. Rund 250 Teilnehmer werden erwartet. Ein Ende ist für 18 Uhr angekündigt. Und jetzt noch eine Nachricht aus Erfurt. Da hat der AfD-Parteitag gegen 10 Uhr wie geplant begonnen. Die meisten der rund 600 Delegierten waren schon früh am Morgen angereist, um Blockaden aus dem Weg zu gehen. Auf dem Parteitag wird heute unter anderem ein neuer Bundesvorstand gewählt. Gleichzeitig demonstrieren nach Polizeiangaben aber auch rund 20.000 Menschen gegen das Treffen. Rund um das Messegelände gibt es mehrere Blockaden von den Demonstranten.
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1: Masken, Testhefte oder Fotos aus der Corona-Zeit. Genau solche Erinnerungsstücke sucht jetzt das Ruhrmuseum. Für eine neue Ausstellung sammelt das Museum Gegenstände, Fotos oder persönliche Geschichten aus der Zeit der Pandemie. Abgeben könnt ihr eure Erinnerungsstücke entweder heute oder auch morgen im Ruhrmuseum selbst. Die Sonderausstellung soll dann im Frühjahr 2027 starten. Das waren die Radio Essen Nachrichten mit Svenja Trappmann. 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
0: Was würdest du sagen? Ist das Freibad kompatibel? Höchstwerte heute 25 Grad, 6. Was meinst du?
1: Ich glaube schon. Vor allem schau mal nach draußen. Ich sehe ganz schön viel blauen Himmel. Das ist toll,
0: das
1: oder?
0: Ist, ja, ich, vor allem, es ist nicht so brutal heiß wie vor einer Woche. Radio Essen ist hier mit dem Wetter, das wird schön. Svenja hat es gesagt, das bleibt auch schön mit viel Sonne bis zum Abend. Heute Nachmittag auch ein paar Wolken dabei, aber hey, die sind völlig harmlos. Es bleibt sommerlich schön. Dazu landen wir im Tagesverlauf bei Temperaturen so bei maximal 25, 26 Grad. Zurzeit sind es an der Radio Essen Wetterbude in Haidhausen 21 Grad. Gucken wir noch schnell auf den Sonntag, also auf morgen. Morgen, dann nehmen wir ganz so schön morgen. Doch deutlich mehr Wolken und im Tagesverlauf, gerade in der zweiten Tageshälfte, auch so einige Schauer mit dabei und kühler wird es auch. Es ist 3:30 Uhr.

0: Hier ist der Verkehrsservice bei Radio Essen. Mit diesen Meldungen fangen wir an auf den Autobahnen A42 Dortmund-Kamp-Lindfort. Zwischen Essen-Altenessen und dem Kreuz Essen-Nord dichter Verkehr. Ihr braucht 5 Minuten länger. Dann im Stadtverkehr Probleme auf der B227 Ruhrallee. Zwischen Essen-Heisingen und Essen-Bergerhausen dichter Verkehr. Da müsst ihr 10 Minuten mehr einplanen. Und dann die B231 Altendorfer Straße, Essener Straße, Essen-Fahrtrichtung Duisburg. Zwischen der Hans-Böckler-Straße und der Konrad-Adenauer-Allee dichter Verkehr. Auch da 5 Minuten Zeitverlust. Dann wird geblitzt und zwar hier Altenessener Straße stadteinwärts in der 30er-Zone, dann Henglerstraße Fahrtrichtung Steele, da steht auch ein mobiler Blitzanhänger der Stadt Essen und der dritte Knöllchenkaller auf der Segerothstraße stadtauswärts in Fahrtrichtung Funke, Funke Medienzentrale. Dankeschön an den Radio Essen Verkehrsmelderclub. Kommt gut und sicher an.
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0: Und wir sind tatsächlich gerade mittendrin in unserem Gewinnspiel-Hotline, klingelt gerade quasi durch. Es geht um 4 Tickets für das Smack Sundance Festival am kommenden Samstag. Könnt ihr gewinnen, wenn ihr wisst, welchen Song wir suchen, zu welchem Song dieses Ende hier ganz genau gehört.
2: Achtung!
0: So, ihr könnt noch anrufen. Bisschen Zeit habt ihr noch, wenn ihr es wisst. Bis 20 vor 12 könnt ihr mitspielen. Dann lose ich unter allen, die richtig liegen, aus. Ruft an, macht mit, gewinnt. Radio Essen 08000 224499.
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0: Björn Schüngel ist hier. Schönen Samstag wünsche ich.

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0: das ist ganz neu. Flow und Leak It. Radio Essen ist hier mit Glücksgefühlen, Sieger, Siegerinnen-Vibes. Hoffentlich jetzt bei der Rebecca aus Eiberg. Rebecca, schönen Samstag wünsche ich dir erst einmal.
1: Ja, hallo.
0: Hallo, ich spiele jetzt nochmal mit dir um einmal vier Tickets für das Max Sundance Festival am kommenden Samstag. Ich habe dich gerade aus dem großen Lostopf rausgezogen. Da waren alle drin, die gerade eben hier bei Radio Essen angerufen haben. Und ich kann dir verraten, liebe Rebecca, es waren viele. Du musst mir jetzt sagen, zu welchem Song gehört dieses Ende hier? Ich spiele es nochmal an, ja?
2: Achtung!
0: So, jetzt brauche ich deine Antwort, liebe Rebecca.
1: Ja, das Lied ist von Alle Farben, Let It Rain Down.
0: Bist du dir sicher?
1: Ja, ich bin mir ziemlich sicher.
0: Ziemlich oder ganz?
1: Ganz sicher.
0: Du hast recht.
1: Ja, super, da freue ich mich.
0: Das ist
1: ja prima.
0: Das ist, den wirst du nächste Woche erleben, ne? DJ, Alle Farben.
1: Ja, ich freue mich riesig.
0: Let It Rain Down. Sowas von 100% richtig. Dir gehören also vier Tickets fürs Smack Sundance Festival. Du bist gerade schon eskaliert, du freust dich richtig. Bist du so eine House-Elektro-Granate? Hast du da richtig Spaß dran, zu der Musik zu feiern?
1: Ja, also die Musik ist super. Da kann man nur noch tanzen.
0: Bist du denn schon mal beim Smack Sundance gewesen oder wird das auch deine Premiere sein?
1: Nein, das

0: wäre dann die Premiere.
1: Wen nimmst du denn mit? Du hast ja nicht nur eine Karte, du hast nicht zwei Karten, du hast vier Karten gewonnen. Wen nimmst du denn jetzt mit?
0: Ja, ich würde meine Familie mitnehmen. Mein Bruder und meine Eltern, die nehme ich mit.
1: Also, mit der großen Family Connection dann zum Smack Sundance. Wir wünschen euch auf jeden Fall ganz viel Spaß. Radio Essen sagt Glückwunsch. Na, viel Spaß, feiert ordentlich beim Smack Sundance am kommenden Samstag. Und einfach auch einen schönen Samstag noch, ne? Macht was draus. Tschüss, ciao.
0: Ja, danke.

12 Tickets haben wir heute Morgen, heute Vormittag schon rausgehauen hier bei Radio Essen für das Max Sundance Festival. So viele von euch haben angerufen. Dankeschön dafür erstmal für diese Mega-Resonanz und ihr habt weiter die Tickets zu gewinnen, genau, für das Festival auf radioessen.de. Also wer da traurig ist, weil er jetzt gerade eben nicht gewonnen hat, ihr habt weiter die Chance, Karten abzuräumen. Also Tickets für das Max Sundance Festival. Heute in einer Woche könnt ihr weiter gewinnen und zwar jetzt über radioessen.de. Schaut mal vorbei.

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1: Mit Sabrina Wegner. Einen schönen guten Tag. Deutschland ist immer mehr im Ferienmodus. In Bremen, Niedersachsen, Sachsen, Sachsen-Anhalt, Thüringen und Schleswig-Holstein hat das erste Ferienwochenende heute begonnen. Hessen, Rheinland-Pfalz und das Saarland haben schon Ferien. Das klingt erstmal schön, bedeutet aber leider auch, dass es sehr voll wird auf den Autobahnen. Der ADAC erwartet die zweite große Reisewelle. Infos dazu von Marc Weiß.
2: Es gibt eine Gewissheit, die im Stau vielleicht beruhigen kann. Ein ADAC-Sprecher sagte, ohne Stau kommt an diesem Wochenende niemand durch. Es ist also niemand allein mit seinem Schicksal. Und selbst wer nachts fährt, der steht laut ADAC spätestens am Brenner, der Tauernautobahn oder rund um Hamburg, je nachdem, wohin es gehen soll. Das liegt zum einen am gleichzeitigen Ferienstart in 6 weiteren Bundesländern. Außerdem beginnen bei einigen EU-Nachbarn ebenfalls die Sommerferien. Und zum anderen liegt es an immer noch rund 1000 Dauerbaustellen auf unseren Autobahnen. Immerhin gibt es ein paar Maßnahmen der Politik. Um den Reiseverkehr etwas zu entlasten, gilt ein Sommerreisefahrverbot für Lkw über 7,5 Tonnen auch an den Samstagen, jeweils von 7 bis 20 Uhr. Wirklich frei werden die Autobahnen heute und morgen aber wohl trotzdem nicht sein, warnt der ADAC. Weniger Reiseverkehr erwartet der Club erst wieder ab Montag.
1: Dank dir, Marc. Und jetzt weitere Meldungen im Überblick. Weil die Pegelstände so niedrig sind, darf von heute an kein Wasser mehr aus der Ems gepumpt werden. Das gilt für den Kreis Steinfurt, Warendorf und Münster. Nach Angaben der zuständigen Bezirksregierung will man so Tiere und Pflanzen schützen. Ab Montag gilt das Verbot auch für Flüsse im Rheinland. Betroffen sind dann die Flüsse Sieg, Agger, Ruhr, Erft und die Wupper. Die Ukraine hat erneut russische Ölanlagen angegriffen und offenbar auch eine in St. Petersburg getroffen. Russland spricht davon, dass die entstandenen Probleme bereits behoben seien. Im Gegenzug meldet der Kreml die Einnahme einer weiteren Stadt in der Ostukraine. Auf der Suche nach einem neuen Fußball-Bundestrainer hat Jürgen Klopp Gespräche mit dem Deutschen Fußballbund bestätigt. Ich bin mittlerweile mehr als aufgetankt und bereit, sagte er bei Magenta TV. Der frühere Meistertrainer von Borussia Dortmund und dem FC Liverpool steht aktuell noch als Head of Global Soccer bei Red Bull unter Vertrag. Seit Wochen wurde über die Hochzeit von Taylor Swift und Travis Kelce spekuliert. Jetzt ist es offiziell. Die derzeit erfolgreichste Sängerin der Welt und der US-Footballstar haben geheiratet. Das hat die Sprecherin von Taylor Swift bestätigt. Gefeiert wurde gestern im Madison Square Garden in New York. Mit dabei viele Prominente. Filmstars wie Hugh Grant, Bradley Cooper und Dakota Johnson sowie die Sänger Ed Sheeran und Benson Boone wurden gesichtet. Für die Party gestern fuhr knapp 3 Stunden lang eine abgedunkelte Limousine nach der anderen am Madison Square Garden vor. Und das waren die Nachrichten mit Sabrina Wegner.
3: Und Radio Essen hat für euch die Wetteraussichten. Wir können uns freuen über einen wirklich schönen, entspannten Sommersamstag hier bei uns in der Stadt. Nicht zu heiß, Höchstwerte später so um die 25, 26 Grad. Aktuell hat die Radio Essen Wetterbude in Rüttenscheid schon 22 Grad auf dem Thermometer. Bisschen was geht noch. Dazu gibt es viel, viel Sonne zwischen Kettwig und Kanab. Später auch mal ein paar lockere Wolkenfelder. Aber insgesamt bleibt es freundlich bis in den Abend rein. Morgen dann immer ganz so schön. Morgen viele Wolken und gerade in der zweiten Tageshälfte sind dann auch so einige Schauer mit dabei. Und ein bisschen kühler wird es auch noch. Es ist 3 nach 12. Hier ist für euch der Verkehrsservice bei Radio Essen. Wir haben zurzeit eine Meldung von den Autobahnen von der A42 Dortmund-Kamp-Lindfort zwischen Essen-Altenessen und dem Kreuz Essen-Nord. Dichter Verkehr. Da braucht er 5 Minuten länger. Dann im Stadtverkehr ist es schwierig auf der B231 Altendorfer Straße, Essener Straße, Essen Fahrt Richtung Duisburg zwischen der Hans-Böckler Straße und der Konrad-Adenauer-Allee. Auch da dichter Verkehr. Ihr braucht 5 Minuten länger. Dann ist es schwierig natürlich auch bei der Ruhrbahn. Ihr habt es vielleicht heute schon mitbekommen. Ab heute für mindestens, ja oder für knapp 2 Monate fahren so gut wie kaum U-Bahnen. Der Grund, die Großbaustelle Berliner Platz, da wird der komplette U-Bahnhof umgebaut. Deswegen fast alle U-Bahnen hier bei uns in der Stadt betroffen. Am besten bei der Ruhrbahn vorab informieren, wie ihr ausweichen könnt bzw. müsst. Und es wird natürlich geblitzt.

0: die fast 5000 Radio Essen Verkehrsmelderinnen und Verkehrsmelder haben. Die mobilen Blitzanhänger der Stadt Essen im Blick stehen auf der alten Essener Straße stadteinwärts in der 30er-Zone. Dann ein Knöllchenkaller auf der Henglerstraße, Fahrt Richtung Steele. Und der dritte steht auf der Seggerothstraße stadtauswärts in Höhe Funke. Dankeschön und kommt gut und sicher an.
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0: So, und wie können wir eigentlich perfekt ins Wochenende starten? Natürlich mit tollem Wetter, das haben wir heute den ganzen Tag über, das ist großartig. Aber lächeln. Einfach ein Lächeln ist auch immer wieder schön, ne? Und das gibt es hier bei Radio Essen sogar per Lieferung. In diesem Fall direkt rein in ein Klassenzimmer in Schonnebeck. Komplette Geschichte. Hör da gleich in ein paar Minuten hier bei mir bei Radio Essen.
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0: Ich bin Björn Schüngel. Schönen Samstag wünsche ich.

0: wir machen das richtig gerne. Also wir von Radio Essen euch ein Lächeln aufs Gesicht zaubern. Menschen, die es einfach verdient haben. Unsere Aktion kennt ihr, ne? Lächeln per Lieferung. Ihr schreibt uns über radioessen.de, wer einfach mal so ein richtig dickes Dankeschön verdient hat in Form eines dicken Blumenstraußes. Und diese Woche haben wir zum letzten Mal vor der Sommerpause ausgeliefert und zwar direkt ins Klassenzimmer rein. Die Blumen gab es nämlich für Ann-Kathrin Dahms, die ist Referendarin an der Gustav-Heinemann-Gesamtschule in Schonnebeck und die setzt sich wirklich ganz besonders für ihre Schülerinnen und Schüler ein.
1: Sie ist eine Lehrerin, die darauf achtet, dass die Schüler alles verstehen.
2: Wirklich eine tolle Lehrerin.
0: Ja, und deswegen haben sich die Jugendlichen aus der 9. Klasse hier bei uns bei Radio Essen gemeldet und wir sind dann zack rein in den Unterricht mit dem Blümchen.
3: Ja, vielen Dank.
2: Die Überraschung ist anscheinend gelungen.
3: Voll, ich habe damit gar nicht gerechnet. Ja, ich habe mich gerade die ganze Zeit gewundert, warum die alle ein bisschen lustig drauf sind. Ich habe es eher auf die Uhrzeit geschoben, aber ich glaube, jetzt weiß ich warum. Also vielen Dank an euch. Ihr seid auch ein ganz toller Kurs.
0: Ja, ich würde sagen, Überraschung definitiv geglückt. Ne? Lächeln per Lieferung bei Radio Essen. Jetzt machen wir mit dieser Aktion erstmal eine kleine Sommerpause. Und ab September machen wir natürlich weiter. Und dann können da auch wieder Vorschläge schicken, reintickern über radioessen.de.

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0: die Nummer 1 aus den Radio Essen Ruhrcharts. Und diese Nummer 1, die kommt nicht aus den USA, nicht aus England, nicht aus Australien, nicht aus der ganz großen weiten Welt. Die kommt aus Essen. Mehr dazu in ziemlich genau anderthalb Minuten.
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Das sind unsere Jungs hier aus Essen, Kult. Neue Single Karussell, neu und scheinbar ein Song, den ihr richtig super findet. Denn das ist aktuell die Nummer 1 in den Radio Essen Ruhrcharts. Eure Top 30, über die ihr abstimmt, über radioessen.de mit allen großen Stars und auch Bands und Musikern, eben hier aus dem Ruhrgebiet. Und manchmal zeigen auch diese Bands und Musiker aus dem Ruhrgebiet, David Guetta und Co., die Rücklichter, was ich ja super finde. Und landen auf Platz 1 wie Kult in dieser Woche mit Karussell. Ob Kult da heute Abend noch stehen, auf Platz 1, aktuelle Ausgabe der Ruhrcharts hier bei Radio Essen. Ihr habt wieder fleißig gevotet über radioessen.de. Heute Abend für euch 18 bis 21 Uhr.

0: könnte ein fantastischer Samstag sein, nicht ganz so heiß, viel Sonne, wenn dann nicht diese wunderbare, nein, gar nicht wunderbare Sache am Berliner Platz wäre, ne? Großbaustelle und Auswirkungen auf die U-Bahn, ne?
1: Ja, das Leben ist leider nicht leicht, aber Hauptsache die Sonne scheint.
0: Das wird.
1: Man muss es so sehen. Was soll ich dir sagen?
0: Ja, wir versuchen zu trösten, aber Details zu der U-Bahn-Situation ist nicht leicht. Jetzt in den Radio Essen Nachrichten mit Svenja Trappmann.
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1: Ja, wenn ihr heute mit der U-Bahn unterwegs seid, müsst ihr euch erstmal umstellen und das für die nächsten 8 Wochen. Auf fast allen Strecken fahren nämlich erstmal keine Bahnen mehr, stattdessen sind Ersatzbusse unterwegs. Der Grund: die Ruhrbahn baut den U-Bahnhof am Berliner Platz um. Was das für euch konkret bedeutet, erklärt Anne Mertens von der Ruhrbahn.
3: Es sind 8 Wochen. Das wird Auswirkungen haben auf unsere Fahrgäste, die werden wir nicht wegdiskutieren können. Wir müssen unsere Infrastruktur modernisieren und sanieren. Wir haben tatsächlich auch geprüft, ob es bautechnologisch geht, diesen Zeitraum zu verkürzen. Das geht nicht.
1: Ab dem 1. September sollen die U-Bahnen dann wieder normal fahren. Trotzdem wird am Berliner Platz dann noch rund 2 Jahre weitergearbeitet. Wie ihr ab heute aber erstmal am besten von A nach B kommt, lest ihr auf radioessen.de. Pflege braucht Personal und keine Pflegekammer. Unter diesem Motto demonstrieren heute Nachmittag Pflegekräfte in der Essener Innenstadt. Los geht's um 15 Uhr am Willy-Brandt-Platz. Von dort aus ziehen die Demonstrierenden bis hin zur Marktkirche. Die Polizei rechnet mit rund 250 Teilnehmern. Bis etwa 18 Uhr kann es deshalb in der Innenstadt etwas voller werden. Und jetzt noch eine Nachricht aus Erfurt. Rund um den AfD-Parteitag demonstrieren gerade Zehntausende Menschen. Laut der Polizei gibt es unter anderem mehrere Sitzblockaden am Messegelände. Der Parteitag selbst läuft wie geplant. Am Nachmittag steht die Wahl des neuen Bundesvorstands an. Dabei stellen sich die Parteivorsitzenden Alice Weidel und Tino Chrupalla zur Wiederwahl.
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1: Habt ihr noch Erinnerungsstücke aus der Corona-Zeit zu Hause? Genau die sucht jetzt das Ruhrmuseum für eine neue Ausstellung. Im Schaudepot gibt es dafür mehrere Sammeltage. Einer davon ist heute. Die Sonderausstellung soll dann im Frühjahr 2027 starten. Das waren die Radio Essen Nachrichten mit Svenja Trappmann. 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
0: So, wir nähern uns den Top-Temperaturen. Das Wetter heute in Essen, wir maximal 25, 26 Grad unterwegs. Da sind wir auch schon fast angekommen zurzeit an der Radio Essen. Wetterbude in Steele, 24 Grad. Guckt raus, das ist schön, viel, viel Sonne. Ein paar Wolken sind später auch mal mit dabei, aber bis zum Abend ist es echt ein toller, bleibt es echt ein toller Sommertag. Der Sonntag ist dann nicht mehr ganz so großartig morgen, eher wechselhaft das Ganze. Vor allen Dingen in der zweiten Tageshälfte auch einige Schauer mit dabei und es wird ein klein bisschen kühler als heute. Es ist 12 Uhr und gleich 34, der Verkehrsservice jetzt hier bei Radio Essen mit diesen Meldungen von den Autobahnen. A42 Dortmund-Kamp-Lindfort zwischen Essen-Altenessen und dem Kreuz Essen-Nord. Dichter Verkehr, ihr braucht 5 Minuten länger. Dann die A52 Düsseldorf.

0: Essen. Zwischen Essen-Bergerhausen und dem Dreieck Essen-Ost dichter Verkehr, auch da 5 Minuten Zeitverlust. Dann gibt es Probleme auf der B224 Gladbecker Straße zwischen der Grillostraße und dem Kreuz Essen-Nord dichter Verkehr. 5 Minuten müsst ihr mehr einplanen. Dann auch sehr knubbelig die B224 Friedrichstraße, Alfredstraße zwischen Essen-Zentrum und Essen-Rüttenscheid dichter Verkehr. 5 Minuten Zeitverlust. Und schwierig ist es auch auf der B224 Heidhauser Straße zwischen Hammerstraße und Baldeneysee, also in Fahrtrichtung Ortskern werden. Auch da müsst ihr 5 Minuten mehr einplanen. Dann die B231, auch mit dabei, Frintropper Straße, Altendorfer Straße zwischen der Aktienstraße und der Hans-Böckler Straße. Auch da Stop and Go, da dauert es circa 10 Minuten länger. Dann gibt es natürlich auch heute am Samstag Blitzer. Die fast 5000 Radio Essen Verkehrsmelderinnen und Verkehrsmelder haben die mobilen Blitzanhänger der Stadt Essen genau im Visier, stehen hier Altenessener Straße stadteinwärts in der 30er-Zone. Dann ein Knöllchenkaller auf der Hänglerstraße, Fahrt Richtung Steele. Und der dritte steht auf der Segerothstraße stadtauswärts in Höhe Funkezentrale. Kommt gut und sicher an.
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0: Kommt natürlich weiter gut durchs Wochenende. Wir helfen dabei mit dem besten Mix. Gleich bei uns die 80er, ganz legendärer Song Starship, We Built This City. Und den Start machen wir jetzt mit Kygo, Khalid and Griffin mit Save My Love. Und gleich in dieser halben Stunde strukturieren wir nochmal euren Samstag ein bisschen durch mit den besten Veranstaltungen für diesen Samstag. Viele schöne Dinge, die ihr heute noch tun könnt.
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0: Hier ist Björn Schüngel. Schönes Wochenende mit uns.

0: Also vor ein paar Tagen, ehrlich gesagt, Samstagabend, da gibt es so die erste richtig ganz große WM-Party. Achtelfinale gegen Frankreich. Das wird dann so am Samstagabend die richtige große Eskalation. Es ist alles so ein bisschen anders gekommen, ne? Ihr habt das mitgekriegt. Jetzt freuen wir uns auf Jürgen Klopp und haben heute Abend auf jeden Fall ein bisschen mehr Zeit. Oder eigentlich auch den ganzen Samstag ein bisschen mehr Zeit, ne? Vielleicht diese schönen Dinge hier zu tun.
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1: Einen schönen Samstag, hier ist Tim Schröder. Auch wenn sich Deutschland von der Bühne der Fußball-Weltmeisterschaft verabschiedet hat, die Veranstaltung im Public Viewing Zirkuszelt auf dem Donnerberg, sie gehen weiter. Heute steht ab 19 Uhr eine Tina Turner Tribute Band auf der Bühne und heizt da mal so richtig ein. Der Eintritt ist frei. Alternativ hätte ich noch Bon Jovi im Angebot. Die passende Tribute-Band tritt ab 19.30 Uhr in der Dampfbierbrauerei in Borbeck auf. Hier ist der Eintritt allerdings nicht frei. 25 Euro sind pro Nase fällig. Und dann ist heute auch noch Gesofee. Die Abkürzung steht für gemeinsames Sommerfest. Im Bürgerpark auf dem Bögel in Harzopf erwarten euch Live-Musik, coole Drinks und leckere Snacks. 17 Uhr geht's los und der Eintritt ist frei. Oder ihr geht auf den Kennedyplatz. Hier ist noch bis morgen das Street Food Music Festival mit mehreren DJs und Foodtrucks. Mehr dazu und weitere Tipps bekommt ihr in unseren Veranstaltungstipps auf radioessen.de.

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4: Mit Musik und mit dem besten Mix geht's gleich auch weiter. Gleich ab 13 Uhr übernimmt hier bei Radio Essen der Kollege Andreas Grunwald und der hat den neuen Song von Katy Perry mit dabei. Watch It Burn, den Spiel da plus. Wir haben mit Katy Perry auch gesprochen. Was sie gesagt hat zu dem Song, hört er auch gleich nach 1 beim Kollegen Andreas Grunwald. Ich bin raus für heute. Björn Schüngel ist mein Name. Ich wünsche euch noch einen großartigen Samstag. Macht was draus. Tschüss, ciao. 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
1: Mit Sabrina Wegner einen schönen guten Tag. Fußball-Deutschland darf hoffen, denn Meistertrainer Jürgen Klopp will neuer Bundestrainer werden. Gespräche mit dem Deutschen Fußballbund laufen, das hat Klopp bei Magenta TV bestätigt. Bis da eine Entscheidung fällt, wird es aber wohl noch ein bisschen dauern. In der Zwischenzeit wird Fußball gespielt. Am Abend startet bei der Fußball-Weltmeisterschaft in den USA, Kanada und Mexiko das Achtelfinale. Zum Auftakt trifft Kanada um 19 Uhr auf Marokko. Im Anschluss spielt Paraguay gegen Frankreich. Marco Röhling aus unserem WM-Studio. Wer sind denn die Favoriten in diesen beiden Spielen?
2: Die Franzosen haben bisher alle Spiele bei dieser WM souverän gewonnen und in allen Spielen mindestens 3 Tore erzielt. Deshalb ist Frankreich gegen Deutschland-Bezwinger Paraguay haushoher Favorit. Im Viertelfinale trifft der Sieger des Spiels auf Kanada oder Marokko. In dieser Begegnung ist Marokko leicht favorisiert, da der Halbfinalist von 2022 nach dem Sieg gegen die Niederlande mit viel Selbstvertrauen ins Spiel gegen Kanada geht und die Kanadier ihren Heimvorteil verloren haben, da sie nicht Gruppenerster geworden sind. Statt im heimischen Vancouver wird das Viertelfinale gegen Marokko heute in Houston ausgetragen. Kanada kann allerdings Historisches erreichen und zum ersten Mal ins WM-Viertelfinale einziehen.
1: Dank dir, Marco. Und jetzt weitere Meldungen, kurz und kompakt. 6 weitere Bundesländer sind an diesem Wochenende in die Sommerferien gestartet, darunter auch Niedersachsen und Schleswig-Holstein. Auch in einigen EU-Nachbarländern beginnen die Ferien. Für Autofahrer heißt das volle Straßen und viele Staus. Davor warnt der ADAC. Um den Reiseverkehr zu entlasten, gilt an den Wochenenden tagsüber ein Sommerreisefahrverbot für Lkw über 7,5 Tonnen. Bundesfinanzminister Klingbeil will offenbar mehr Schulden machen als geplant. Laut dem Handelsblatt will die Regierung im nächsten Jahr Schulden in Höhe von fast 204 Milliarden Euro aufnehmen. Etwa 8 Milliarden mehr als gedacht. Man habe nicht überall da sparen können, wo es geplant war, heißt es. Das Kabinett soll den Haushalt am Montag beschließen. In Stuttgart brennen noch immer 2 Lagerhallen auf dem Großmarkt. Die Feuerwehr versucht mit einem Großaufgebot schon seit gestern Abend die Flammen zu löschen. Die Lage sei schwierig, das Gebäude teilweise einsturzgefährdet, heißt es von den Einsatzkräften. Die Ursache des Feuers ist noch unklar. Die USA feiern heute den 250. Jahrestag ihrer Unabhängigkeit von Großbritannien. Landesweit und in Metropolen wie New York, Boston und Los Angeles sind besonders große Feierlichkeiten geplant. In der Hauptstadt Washington will US-Präsident Trump eine Rede halten. Kurz davor sollen Kampfflugzeuge Washington überfliegen. Anschließend ist ein Feuerwerk mit 850.000 Böllern geplant. Damit will der Präsident einen neuen Weltrekord aufstellen. Eine in Washington geplante Parade wurde wegen der Hitzewelle allerdings abgesagt. In den letzten Tagen hatte Trump die Erfolgsgeschichte seines Landes immer wieder hervorgehoben. Kein anderes Land hat dieser Welt mehr Gutes gebracht als die Vereinigten Staaten von Amerika, sagte er. Und das waren die Nachrichten mit Sabrina Wegner.
3: Das Wetter. Heute gibt die Sonne im Südwesten des Landes nochmal alles. Da bleibt es auch trocken. Vor allem im Rheinland ist das der Fall. Der Nordosten, der ist oft wolkenbedeckt und da kann es dann auch mal etwas regnen. Werte dazu, die liegen heute bei 24 bis 28 Grad. Morgen dann bei maximal 25 Grad. Überall wechselnd bewölkt und auch mal nass.
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3: Um kurz nach 1 hier nochmal eben ein Update von den Autobahnen. Hier dauert es mindestens eine Viertelstunde länger. Die A1 Köln nach Euskirchen zwischen Gleuel und Erftstadt, 1 Kilometer Stau plus eine Viertelstunde. Dann die 3 Frankfurt nach Köln zwischen Neustadt-Wied und Kreuzborn-Siegburg, 8 Kilometer Stau plus 53 Minuten. A57 Nimwegen Köln zwischen Mörskapellen und Krefeld-Zentrum, 3 Kilometer Stau plus 16 Minuten. Und die 61 Mönchengladbach-Koblenz zwischen Gümlich und Dreieck-Erftal, 2 Kilometer Stau und plus 28 Minuten.
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3: Tja, und wir packen mal neue Musik in den Samstagnachmittag jetzt von Kamrat, Hug Yourself. Ich bin Andreas Grunwald, euch ein schönes Wochenende.

0: das hier, Taylor Swift. Ich habe nochmal neue Musik für euch jetzt am Samstagnachmittag.
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0: Ja, und diese Frau schläft nicht. Sie kommt gerade erst von der Tour mit stolzen 91 Konzerten und meldet sich direkt mal mit neuer Musik zurück. Und zwar Pop-Ikone Katy Perry hat jetzt ihre neue Single Watch It Burn rausgehauen. Und wenn man den Song da mal mit einem Wort beschreiben möchte, dann passt Nostalgie ja wohl am besten. Der Sound erinnert nämlich so ein bisschen an Katy Perrys legendäre Hits der 2010er.

0: Ja, und es gibt noch was Besonderes. Es ist eine Twin-Single, das heißt also, er knüpft thematisch nochmal an ihre letzte Single Band-Aids an. Da ging es auch um Herzschmerz, also während und nach einer kaputten Beziehung. In Watch It Burn hat sich Katy Perry jetzt davon gelöst und sich stattdessen für die Liebe am Leben und an sich selbst entschieden.
1: I wrote two songs, Band-Aids and Watch It Burn, and I was terrified of putting Watch It Burn out. I was a little scared of putting Band-Aids out because they're so honest and they really tell a lot about my story. And I was like, I'm never putting this out. And cut to now, I'm putting it out.
0: Ja, und hat sie gesagt, sie hat zwei Songs geschrieben, also Band-Aids und Watch It Burn, und dachte, sie würde diese Songs nie veröffentlichen, weil sie so viel von ihr preisgeben. Dann hat sie sich das Ganze nochmal überlegt. Das gibt uns jetzt die Möglichkeit, einfach mal reinzuhören.
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1: Mit Svenja Trappmann, hallo zusammen. Am Berliner Platz in Essen fahren für rund 8 Wochen keine U-Bahnen mehr. Dafür fahren auf den Strecken aber Ersatzbusse. Der Grund? Die Ruhrbahn erneuert den Brandschutz im U-Bahnhof. Bevor der eigentliche Umbau aber starten kann, müssen erstmal alte, inzwischen als schädlich eingestufte Baumaterialien entfernt werden. Insgesamt sollen die Arbeiten rund 2 Jahre dauern. Wie ihr bis Anfang September aber erst einmal unterwegs seid und welche Ersatzbusse fahren, lest ihr auf radioessen.de. Nach dem Messerangriff am Mittwoch an der U-Bahn-Haltestelle Viehofer Platz hat die Polizei einen Tatverdächtigen festgenommen. Eine Frau wurde dort mit mehreren Stichverletzungen gefunden. Mithilfe von Überwachungsvideos konnten die Ermittler aber einen 26-Jährigen identifizieren und festnehmen. Ein Brand hat am Donnerstag die Feuerwehr in Altenessen beschäftigt. In der Kirche Hers Maria war Rauch aus dem Keller aufgestiegen. Vermutlich hatte dort die Bibliothek Feuer gefangen. Weil die Zugänge aber blockiert waren, mussten sich die Einsatzkräfte gewaltsam Zutritt verschaffen. Wie es zu dem Brand gekommen ist, wird jetzt ermittelt. Neues Trikot, neuer Hauptsponsor für Rot-Weiß Essen. Künftig trägt die Mannschaft das Logo der RWE AG auf der Brust. Der bisherige Hauptsponsor, die IFM, bleibt dem Verein aber als Co-Hauptsponsor erhalten. Beide Unternehmen haben sich für 3 Jahre an Rot-Weiß Essen gebunden. Nach dem Aus der Moskitos gibt es einen Neuanfang für den Eishockeysport in Essen. Der neue Verein EHC Essen West hat bereits Jugend- und Seniorenmannschaften beim Eishockeyverband NRW angemeldet. Wann das Training beginnt, steht allerdings noch nicht fest. Dazu gibt es in den kommenden Wochen ein Treffen mit den Verantwortlichen der Eissporthalle. Das Pfingst Open Air in Werden könnte langfristig gesichert sein. Der Kulturausschuss empfiehlt nämlich, das Festival jedes Jahr mit rund 350.000 Euro zu fördern. Stimmt der Stadtrat zu, wäre die Finanzierung bis 2029 gesichert. Das waren die wichtigsten Nachrichten der Woche mit Svenja Trappmann. Alle Themen gibt's auch nochmal zum Nachlesen auf radioessen.de. Ich wünsche euch ein schönes Wochenende.
0: Das Wetter.
2: Im Südwesten ist es heute freundlich und trocken, im Nordosten dagegen oft wolkig bis stark bewölkt. Da zieht zeitweise auch mal leichter Regen durch. Werte dazu messen wir heute so zwischen 24 und 28 Grad. Am Sonntag ist es dann überall wechselnd bewölkt und ab und zu etwas Regen, der da mal runterkommt, der am Abend dann auch nachlässt. Maximal das dann alles morgen bei 25 Grad.
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2: Und so sieht das im Moment auf den Autobahnen aus. Hier dauert es mindestens 12 Minuten länger auf der A1 Köln in Fahrtrichtung Euskirchen zwischen Hürth und Erftstadt. 1 Kilometer Stau und plus 17 Minuten. Dann die A3 Frankfurt nach Köln zwischen Neustadt-Wied und Kreuzborn-Siegburg. 8 Kilometer Stau plus 40 Minuten. Die 46 Heinsberg-Düsseldorf zwischen Kapellen und Kreuz-Neuss-West. 2 Kilometer Stau plus 12 Minuten. A61 Mönchengladbach-Koblenz zwischen Gümnich und Dreieck-Erftal. Da 2 Kilometer Stau plus eine halbe Stunde. Und die A555 Bonn-Köln zwischen Köln-Godorf und Kreuz-Köln-Süd. 3 Kilometer Stau und plus eine Viertelstunde.
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0: Ja, nochmal einen schönen Samstagnachmittag. Machen wir uns nichts vor, das Handy, das ist mega praktisch und überall immer mit dabei. Doch dieses ständige Checken irgendwie von Nachrichten und Social Media kann auch ziemlich belasten. Also gerade jetzt in der Urlaubszeit, in der viele eigentlich abschalten wollen. Wir reden jetzt mal darüber, wie handyfreie Zeit trotzdem funktionieren kann. Mit dem Kollegen Tim Schermbeck. Tim, mal die Frage an dich, was kann ich eigentlich tun, wenn ich merke, ich greife ständig irgendwie zum Handy? Also wenn ich auch merke, dass es selbst im Urlaub der Fall ist.
1: Dabei kann schon ein einfacher Trick helfen. Die britische Psychologin Wendy Wood, die hat aktuell einen Artikel in der renommierten Fachzeitschrift Psychologie heute und empfiehlt zum Beispiel, jedes Mal, wenn ich mein Handy in die Hand nehme, dann muss ich ein Familienmitglied anrufen. Ja, und wenn das dann eine neue Gewohnheit wird, überlege ich mir vielleicht zweimal, ob ich jetzt wirklich zum Handy greifen muss. Positiver Nebeneffekt, auch die Oma freut sich, wenn ich mich mal wieder melde.
0: Du hast auch Tipps gegen dieses gedankenlose Rumscrollen, also jetzt zum Beispiel auf Instagram?
1: Da hilft es einmal laut auszusprechen, was man gerade macht. Also in dem Fall, ich scrolle gerade ziellos durch Instagram oder TikTok. Das klingt dann oft so albern, dass ich das Handy sofort weglege. Und um gar nicht erst ohne Grund zum Handy zu greifen, hilft es auch, sich jedes Mal zu fragen, warum genau greife ich jetzt zum Handy und was möchte ich gerade wirklich damit machen?
0: Okay, gehen wir mal einen Schritt weiter. Wenn ich es jetzt wirklich geschafft habe, weniger ans Handy zu gehen, was habe ich konkret dann davon?
1: Da muss man sich erstmal bewusst werden, was bei der ganzen Scrollerei überhaupt passiert. Da ist das Gehirn nämlich ständig neuen Reizen ausgesetzt und versetzt unseren Körper in eine Art Dauerstress. Bei Offline-Aktivitäten hingegen, also wenn man zum Beispiel puzzelt, liest oder malt, da entspannt sich unser Körper. Außerdem bekommt unser Gehirn ein Gefühl von Sicherheit. Das kann auch dazu führen, dass sich die Herzfrequenz verlangsamt und wir etwas ruhiger atmen. Auch ein schöner Nebeneffekt, wenn wir selbst etwas erschaffen, zum Beispiel beim Werkeln oder auch Backen, steigt unser Selbstbewusstsein.
0: Ja, ganz im Gegensatz zum Rumscrollen auf Instagram und Co. Dabei und danach fühlen wir uns ja gern mal schlechter als vorher. Dankeschön, Tim.

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0: mit Sabrina Wegner. Einen schönen guten Tag. Es wird protestiert und demonstriert und trotzdem läuft in Erfurt seit dem Vormittag der Bundesparteitag der AfD. Nach Angaben des Innenministeriums in Thüringen ist bisher alles friedlich abgelaufen. Bei dem Treffen wird der Bundesvorstand der Partei neu gewählt. Tino Chrupalla und Alice Weidel sind vor wenigen Minuten als Parteichefs wiedergewählt worden. Weidel sagte in ihrer Rede, die AfD sei bereit, Verantwortung zu übernehmen, weil Deutschland es verdient habe, gut regiert zu werden. Jörg Ratsch ist für uns als Reporter in Erfurt mit dabei. Jörg, zehntausende Menschen sind ja heute mit Blockaden und Protesten unterwegs. Wie ist bisher deine Einschätzung rund um diesen Parteitag?
1: Ja, die Blockaden des AfD-Parteitags, die sind quasi ins Leere gelaufen. Die AfD ist so früh aufgestanden. Noch vor Sonnenaufgang wurden viele Delegierte mit Bussen unter Polizeischutz hierher gefahren, bevor die Blockaden überhaupt aufgebaut waren. Und von daher war die Parteitagshalle auch Stunden vor dem offiziellen Beginn schon gut gefüllt. Der Parteitag konnte um 10 pünktlich starten. Und die AfD freut sich hier darüber natürlich, dass sie den Demonstranten da quasi ein Schnippchen geschlagen hat. Zitat AfD-Chef Tino Chrupalla: Der frühe Vogel fängt den Wurm.
0: Ja, dank dir für die Infos. Und jetzt weitere Meldungen in der Zusammenfassung. Bundeskanzler Merz will den Missbrauch von Sozialleistungen bekämpfen. Entsprechende Pläne sollen noch in diesem Monat vorgelegt werden. Das kündigte der Kanzler beim NRW-Landesparteitag der CDU in Düsseldorf an. Seit Mittwoch ersetzt die neue Grundsicherung das Bürgergeld. Damit soll es schon mehr Pflichten und Sanktionen für Leistungsempfänger geben. Der Bund will in den nächsten Jahren mehr Geld in den Neu- und Ausbau des Schienennetzes stecken. Die Rede ist von 4 Millionen Euro mehr als ursprünglich geplant. Im Kabinettsentwurf für den nächsten Bundeshaushalt stehen damit Investitionen von insgesamt 2,2 Milliarden Euro. Der Verkehrsclub Deutschland kritisiert, das ist immer noch zu wenig für das marode Schienennetz. Am Abend startet bei der Fußball-Weltmeisterschaft in den USA, Kanada und Mexiko das Achtelfinale. Zum Auftakt trifft Kanada um 19 Uhr auf Marokko. Im Anschluss spielt Paraguay gegen Frankreich. In den letzten Wochen hat es kaum geregnet, deswegen sind die Pegelstände in einigen Flüssen sehr niedrig. Um Tiere und Pflanzen zu schützen, verbieten die Behörden jetzt aus einigen Flüssen Wasser abzupumpen. Ab heute darf man das zum Beispiel in der Ems nicht mehr. Nach Angaben der zuständigen Bezirksregierung gilt das für den Kreis Steinfurt, Warendorf und Münster. Ab Montag gilt das Verbot auch für Flüsse im Rheinland. Betroffen sind dann die Flüsse Sieg, Agger, Ruhr, Erft und die Wupper. Das Schöpfen von Wasser mit Handgefäßen und das Trinken von Vieh ist laut den Behörden weiterhin erlaubt, aber es darf nicht abgepumpt werden. Wer sich nicht dran hält, dem droht ein Bußgeld von bis zu 50.000 Euro. Das Verbot gilt bis zum Herbst. Und das waren die Nachrichten mit Sabrina Wegner.
2: Das Wetter.
3: Das ist ein meist trockener Samstag, dazu Temperaturen im Norden von NRW um die 23 und im Süden dann bis zu 29 Grad sogar. Viel Sonne haben wir hier und da, ein paar Wölkchen, aber wie gesagt, die bringen nur ganz, ganz selten mal ein paar Tropfen mit. Gucken wir auf den Sonntag, der sieht schon wieder ein bisschen ungemütlicher aus mit Temperaturen bis zu 25 Grad in der Spitze und dazu müssen wir immer wieder mit Gewittern rechnen.
2: NRW Verkehr.
3: Hier dauert es mindestens 10 Minuten länger. A1 Köln Richtung Euskirchen zwischen Hürth und Erftstadt, 1 Kilometer, 12 Minuten plus. A3 Frankfurt Richtung Köln zwischen Siebengebirge und Lohmar, 5 Kilometer plus 16 Minuten. A59 Bonn Richtung Köln zwischen Spich und dem Flughafen Köln-Bonn, 5 Kilometer. Da dauert es 10 Minuten länger. Die A61 Mönchengladbach Richtung Koblenz zwischen Gimmich und dem Dreieck Erftal, 2 Kilometer, eine halbe Stunde obendrauf. Und die 555 Bonn Richtung Köln zwischen Köln-Godorf und dem Kreuz Köln-Süd, 3 Kilometer und eine Viertelstunde länger da. Da wo es geht, gute Fahrt.
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3: Und zack, da sind wir schon im Achtelfinale. Ne? Das ging jetzt doch ganz schön schnell bei der Fußball-WM. Wir gucken natürlich gleich auf die Spiele heute Abend. Kanada gegen Marokko und Paraguay gegen Frankreich. Könnte spannend werden, aber bevor es spannend wird, jetzt erstmal entspannt jetzt mit den Fugees und Killing Me Softly.

0: ihr, was ich ein bisschen schade finde? Jetzt sind wir schon im Achtelfinale und Deutschland ist rausgeflogen. Ja, wissen wir. Aber ich komme jetzt gerade so in WM-Stimmung.
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0: Hat ein bisschen länger bei mir gedauert. Vor rund 3 Wochen ist die Fußball-WM in den USA, Kanada und Mexiko gestartet mit einer Rekordteilnehmerzahl von 48 Mannschaften. 2/3 der Teams sind ja mittlerweile ausgeschieden. Wie gerade schon gesagt, auch Deutschland. Heute startet das WM-Achtelfinale also um 19 Uhr. Da trifft Kanada auf Marokko. Marco Röhling aus unserem WM-Studio. Wer ist für dich der Favorit in diesem Spiel?
2: Für mich sind die Marokkaner leicht favorisiert in diesem Spiel. Zum einen hat ja Kanada den Heimvorteil verloren. Sie hätten Gruppenerster werden müssen, um weiter in Toronto oder Vancouver spielen zu dürfen. Jetzt müssen sie im Achtelfinale gegen Marokko in Houston spielen. Also der Heimvorteil ist weg. Und zum anderen hat Marokko bewiesen bei der letzten WM, dass sie in K.O.-Spielen nicht zu unterschätzen sind. Sind ja 2022 bei der WM in Katar bis ins Halbfinale gekommen. Und bei dieser WM haben sie gegen Brasilien in der Gruppenphase ein Unentschieden geholt oder haben die Holländer direkt mal rausgeworfen im 16. Finale. Also die haben sich was vorgenommen. Das wird nicht leicht für Kanada, zum ersten Mal überhaupt ins Viertelfinale bei einer WM einzuziehen.
0: Das wird also spannend. Direkt im Anschluss um 23 Uhr dann das nächste Achtelfinale, Paraguay gegen Frankreich. Ich glaube, da sind die Rollen ein bisschen klarer verteilt, oder?
2: Ja, also die Franzosen haben bisher mit allen Gegnern einen kurzen Prozess gemacht. 3-1, 3-0, 4-1, 3-0. Die Ergebnisse bei den bisherigen 4 Spielen bedeutet immer mindestens 3 Tore erzielt, immer mindestens mit 2 Toren Unterschied gewonnen. Die Franzosen sind richtig gut drauf und werden heute Deutschland zeigen, wie man gegen Paraguay das Spiel gewinnt. Klar kann es auch eine Überraschung geben, aber ich gehe fest davon aus, dass Frankreich, einer der Top-Favoriten, dann ins Viertelfinale einzieht und dort wartet dann der Sieger aus dem Spiel Kanada gegen Marokko. Auch das könnte dann wieder ein heißes Spiel werden.
0: Also, es wird auf jeden Fall wieder spannend heute. Die ersten Achtelfinalspiele starten heute um 19 Uhr.

0: Trifft Kanada auf Marokko und danach dann Paraguay auf Frankreich. Dankeschön, Marco Röhling, für die Infos.
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0: Das ist Daniel Pauter mit Bad Day.

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0: der Fußball-Weltmeisterschaft verabschiedet hat. Die Veranstaltung im Public Viewing Zirkuszelt auf dem Donnerberg, sie gehen weiter. Heute steht ab 19 Uhr eine Tina Turner Tribute Band auf der Bühne und heizt da mal so richtig ein. Der Eintritt ist frei. Alternativ hätte ich noch Bon Jovi im Angebot. Die passende Tribute Band tritt ab 19.30 Uhr in der Dampfbierbrauerei in Borbeck auf. Hier ist der Eintritt allerdings nicht frei. 25 Euro sind pro Nase fällig. Und dann ist heute auch noch Gesofee. Die Abkürzung steht für gemeinsames Sommerfest. Im Bürgerpark auf dem Bögel in Harzopf erwarten euch Live-Musik, coole Drinks und leckere Snacks. 17 Uhr geht's los und der Eintritt ist frei. Oder ihr geht auf den Kennedyplatz. Hier ist noch bis morgen das Street Food Music Festival mit mehreren DJs und Foodtrucks. Mehr dazu und weitere Tipps bekommt ihr in unseren Veranstaltungstipps auf radioessen.de.
1: Das Wetter.
2: 23 bis 29 Grad heute dazu. Meist trocken, nur im Osten kann schon mal ein bisschen Regen runterkommen. Ansonsten haben wir aber viel Sonne und hier und da auch ein paar Wölkchen. Morgen kriegen wir dann maximal 25 Grad und da müssen wir dann auch überall in NRW immer wieder mit Regen und Gewittern rechnen.
1: NRW Verkehr.
2: Hier dauert es mindestens 10 Minuten länger. A1 Dortmund Richtung Köln zwischen Burscheid und dem Kreuz Leverkusen 4 Kilometer, 12 Minuten länger. Nochmal A1 jetzt Köln Richtung Euskirchen zwischen Hürth und dem Kreuz Bliesheim 1 Kilometer, eine Viertelstunde plus. A4 Köln Richtung Aachen zwischen dem Dreiköln-Heumer und dem Kreuz Köln Süd 4 Kilometer plus 13 Minuten. Die A61 Mönchengladbach Richtung Koblenz zwischen Gimlich und dem Dreieck Erftal 2 Kilometer, eine halbe Stunde plus. Und zum Schluss noch die A555 Bonn Richtung Köln zwischen Köln-Godorf und dem Kreuz Köln Süd 3 Kilometer, 10 Minuten oben drauf. Allen unterwegs eine gute Fahrt.
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2: Hallo, ich bin Vera Körber. Ich wünsche euch einen schönen Samstagnachmittag und der nächste Song, der klingt nicht nur easy, der heißt auch sogar noch so. Das ist die aktuelle von Olivia Dean. So easy to fall in love.

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1: Rag & Bone Man und Human. So, noch gute zwei Wochen bis zu den Sommerferien. Also zu meiner Zeit war es ja so, wir haben jetzt so langsam angefangen darüber zu diskutieren, welche Filme wir in der letzten Woche im Unterricht gucken. Heute macht man coolere Sachen. Die haben dann zum Beispiel was mit Strand und Wasser zu tun. Das ist Wahnsinn, ne? Und wenn ihr da Bock drauf habt jetzt, dann haben wir einen schönen Tipp für euch. Die Wasserski- und Wakeboard-Anlage in Langenfeld, das liegt zwischen Düsseldorf und Köln. Jetzt kurz vor den Ferien, wirklich sehr beliebt bei Schulklassen. Claudia Löhr hat sich da mal unter anderem mit Geschäftsführer Benjamin Süß getroffen.
2: Ja, also das ist hier eine der größten Wakeboard- und Wasserski-Anlagen weltweit. Es ist groß, es ist weitläufig.
3: Wir haben vier große Seilbahnen mit einem Rundkurs, ne, zwischen 500 und 800 Metern. Und dazu noch zwei Minibahnen, sogenannte Übungsbahnen, Fischschnupperkurse, Kindergeburtstage etc. Genau.
2: So, ich gehe jetzt hier mal runter. Hier startet die erste Bahn. Stehen schon zwei, drei Leute parat.
4: Das hier ist die Bahn 1. Genau, hier geht's los. Und hier mal, je nachdem, wo man rausfällt, muss man entsprechend weit laufen.
2: Im Ernst, man muss zurücklaufen?
4: Naja, wenn man da hinten rausfällt, dann ist da kein Lift, der einen zurückholt. Ne? Muss man dann zu Fuß gehen und da ist man unter Umständen ein paar Minuten unterwegs. Ja.
2: Und wie läuft's bei dir? Gab es schon ein paar Wasserplatscher?
4: Einen Wasserplatscher gab's, ansonsten bin ich durchgefahren und ich bin recht zufrieden.
2: So, hier ist so ein kleiner abgetrennter Strand. Schön mit Sand. Die Liegestühle direkt am Wasser. Also man kann super hier den Start beobachten. Das macht natürlich riesig Spaß.
5: Ich bin Zuschauerin morgen. Und ich feuer meinen Freund an, aber der ist gerade ins Wasser gefallen.
2: Und Sie filmen das alles hier schön?
5: Ja, genau. Damit er seine Face auch sieht.
2: Eine Beachbar gibt es, eine sehr schöne Seeterrasse, da kannst du dich zwischendurch ein bisschen stärken. Also wer Bock hat auf Action und Wassersport, der ist hier wirklich genau richtig. Viele, viele Schulklassen, viele Gruppen, die können hier Kurse buchen. Das ist genial natürlich für eine Klassenfahrt. Jetzt vor den Ferien wird das sehr viel gemacht.
6: Wir sind ja das erste Mal heute hier. Wir haben eine Exkursion mit unserer Klasse gemacht und es ist schon sehr gut gewesen. Wir sind hier, unsere drei Bahnen haben wir auf jeden Fall alle schon gemacht eigentlich. Und es ist am liebsten, sollte es natürlich niemals aufhören hier heute.
2: Also wenn du hier deinen Nachmittag verbracht hast, dann hast du abends auf jeden Fall was zu erzählen.
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3: Mit Sabrina Wegner einen schönen guten Tag. Zwei Wochen noch, dann starten auch bei uns in NRW die Sommerferien. In Bremen, Niedersachsen, Sachsen, Sachsen-Anhalt, Thüringen und Schleswig-Holstein haben sie heute begonnen. Hessen, Rheinland-Pfalz und das

0: Saarland haben schon Ferien. Deutschland ist also immer mehr im Ferienmodus. Das klingt erstmal schön, bedeutet aber leider auch, dass es sehr voll wird auf den Autobahnen. Der ADAC erwartet die zweite große Reisewelle. Infos dazu von Marc Weiß.
1: Es gibt eine Gewissheit, die im Stau vielleicht beruhigen kann. Ein ADAC-Sprecher sagte, ohne Stau kommt an diesem Wochenende niemand durch. Es ist also niemand allein mit seinem Schicksal. Und selbst wer nachts fährt, der steht laut ADAC spätestens am Brenner, der Tauernautobahn oder rund um Hamburg, je nachdem, wohin es gehen soll. Das liegt zum einen am gleichzeitigen Ferienstart in 6 weiteren Bundesländern. Außerdem beginnen bei einigen EU-Nachbarn ebenfalls die Sommerferien. Und zum anderen liegt es an immer noch rund 1000 Dauerbaustellen auf unseren Autobahnen. Immerhin gibt es ein paar Maßnahmen der Politik. Um den Reiseverkehr etwas zu entlasten, gilt ein Sommerreisefahrverbot für Lkw über 7,5 Tonnen auch an den Samstagen, jeweils von 7 bis 20 Uhr. Wirklich frei werden die Autobahnen heute und morgen aber wohl trotzdem nicht sein, warnt der ADAC. Weniger Reiseverkehr erwartet der Club erst wieder ab Montag.
0: Dank dir, Marc. Und jetzt weitere Meldungen, kurz und kompakt. Die AfD wird auch künftig vom Spitzenduo Alice Weidel und Tino Chrupalla geführt. Beim Bundesparteitag der AfD heute in Erfurt wurden beide für 2 weitere Jahre im Amt bestätigt. Rund um den Parteitag in Erfurt gibt es massive Proteste gegen die AfD. Zehntausende Menschen sind auf den Beinen. Nach Angaben der Behörden bisher weitestgehend friedlich. Waldbrände beschäftigen im Moment Einsatzkräfte in Teilen Europas, zum Beispiel in Spanien in der Nähe der Costa Brava. Nach Angaben der Behörden hat die Feuerwehr die Flammen mittlerweile unter Kontrolle. 2200 Hektar Land wurden da vernichtet. Etwa 400 Feuerwehrleute und 10 Löschflugzeuge waren im Einsatz. Die Bundesregierung will, dass Arbeitnehmer künftig schon am ersten Krankheitstag zum Arzt gehen und beim Arbeitgeber eine Arbeitsunfähigkeitsbescheinigung vorlegen. Allerdings gibt es Kritik. Der Hausärzteverband spricht in den Funke-Zeitungen von einer Katastrophe. Praxen müssten mit Millionen zusätzlichen Patienten rechnen. Der Frust nach dem frühen deutschen WM-Aus ist immer noch groß. Aber jetzt kommt wieder Hoffnung in die deutsche Fußballwelt. Denn Meistertrainer Jürgen Klopp will neuer Bundestrainer der deutschen Fußballnationalmannschaft werden. Klopp selbst hat Gespräche mit dem Deutschen Fußballbund bestätigt. Und er hat auch Lust auf den Job.
2: Ich bin mittlerweile mehr als aufgetankt, also ich bin bereit,
0: sagte Klopp bei Magenta TV. Wir dürfen also gespannt sein, was sich in den nächsten Wochen tut. Während wir einen neuen Bundestrainer suchen, startet heute Abend bei der Fußball-Weltmeisterschaft in den USA, Kanada und Mexiko das Achtelfinale. Zum Auftakt trifft Kanada um 19 Uhr auf Marokko. Im Anschluss spielt Paraguay gegen Frankreich. Und das waren die Nachrichten mit Sabrina Wegner.
3: Das Wetter.
4: Viel Sonne, ein paar Wolken und das Ganze bei 23 bis 29 Grad. Meist ist es trocken, nur im Osten kann schon mal ein bisschen Regen runterkommen. Das ändert sich morgen, da müssen wir nämlich überall mit Regen und Gewittern rechnen. Temperaturen dann noch maximal 25 Grad.
3: NRW Verkehr.
4: Hier kommen mindestens 10 Minuten obendrauf. A1 Köln Richtung Euskirchen zwischen Hürth und dem Kreuz Bliesheim 1 Kilometer 12 Minuten plus. A3 Frankfurt Richtung Köln zwischen Siebengebirge und dem Kreuz Bonn-Siegburg 3 Kilometer plus 19 Minuten. A4 Köln Richtung Aachen zwischen den 3 Köln-Heumer und Köln-Eiffeltor 4 Kilometer 11 Minuten plus. Die A61 Mönchengladbach Richtung Koblenz zwischen Gimmich und dem Dreieck Erftal 2 Kilometer eine halbe Stunde obendrauf. Und die A555 Bonn Richtung Köln zwischen Köln-Godorf und dem Kreuz Köln-Süd 3 Kilometer 10 Minuten. Mehr einplanen da bitte und dann wünsche ich euch eine gute Fahrt.
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4: Hallo, ich bin Vera Körber. Schönen Samstagnachmittag wünsche ich euch. Passend zur Kaffee- und Kuchenzeit spiele ich euch jetzt die Musik von Sabrina Carpenter. Espresso. Macht es euch nett.

0: Mark Atlas, You Against My Love. Ich glaube, in Ägypten hat letzte Nacht niemand geschlafen. Das sind Töne aus der Fanzone in Kairo. Es klingt so ein bisschen, als hätte Ägypten schon die WM gewonnen. Und ich glaube, so fühlen sie sich auch ein bisschen. Gleich werden wir auch noch ein bisschen Feuerwerk hören. Denn Ägypten steht seit 92 Jahren zum ersten Mal wieder in einem WM-Achtelfinale. Und ich habe ja durchaus eine besondere Beziehung zu diesem Land. Deswegen ist mein Instagram-Feed auch gestern komplett explodiert. Und auch ich habe wenig geschlafen, weil ich ungefähr jeden Autokorso mitverfolgt habe. Ich gönne es den Ägyptern aber auch wirklich von Herzen, muss ich sagen. Heute Abend gucken wir uns dann mal Kanada gegen Marokko an und Frankreich gegen Paraguay. Mal gucken, was dabei rauskommt. Ob es da vielleicht auch die ein oder andere Überraschung gibt.
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0: Mr. Mister ist das mit Broken Wings. Einen schönen Nachmittag.

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0: Das Wetter.
1: Ja, das ist ein angenehmer Sonne-Wolken-Mix da draußen. Dazu ist es meist trocken bei 23 bis 29 Grad. Nur im Osten von NRW können wir schon mal ein bisschen nass werden. Morgen sieht das alles ein bisschen anders aus. Die Temperaturen bleiben angenehm bei bis zu 25 Grad. Allerdings müssen wir dann überall immer wieder mit Regen und Gewittern rechnen.
0: NRW Verkehr.
1: Hier kommen mindestens 10 Minuten obendrauf. A1 Köln Richtung Euskirchen zwischen Hürth und dem Kreuz Bliesheim 1 Kilometer 12 Minuten plus. A3 Frankfurt Richtung Köln zwischen Siebengebirge und dem Kreuz Bonn-Siegburg 3 Kilometer plus 19 Minuten. A4 Köln Richtung Aachen zwischen den Dreieck Köln-Heumer und Köln-Eiffeltor 4 Kilometer 11 Minuten plus. Die A61 Mönchengladbach Richtung Koblenz zwischen Gimmich und dem Dreieck Erftal 2 Kilometer eine halbe Stunde obendrauf. Und die A555 Bonn Richtung Köln zwischen Köln-Godorf und dem Kreuz Köln-Süd 3 Kilometer 10 Minuten. Mehr einplanen da bitte und dann wünsche ich euch eine gute Fahrt.
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1: Hallo, ich bin Vera Körber. Einen schönen Samstagnachmittag wünsche ich euch. Wir wollen mal ein bisschen Gas geben jetzt. Michael Sambello ist das aus den 80ern mit Maniac.

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0: Ja, wenn man nicht mitrechnet, dann passiert es plötzlich. Ja, das ist so. Wenn man auf was wartet, passiert das sowieso nicht. Aber plötzlich dann doch. So ging das Joris jetzt, ne? Wir haben gleich neue Musik von ihm, aber wir haben erstmal mit ihm ein bisschen drüber gesprochen, was das denn war, was ihm da plötzlich passiert ist und wie es ihm damit geht.
1: Ey, mir geht's ehrlich gesagt richtig gut. Ich habe ja 10 Jahre mein erstes Album gefeiert und irgendwie besser hätte man es sich nicht ausdenken können. Im März ging es auf einmal los, dass auf TikTok mein Song Sommerregen, der 10 Jahre alt ist, komplett durch die Decke gegangen ist. Ich habe das nicht mal mitbekommen. Völlig absurd und jetzt stehe ich da, die Konzerte sind alle voll und die Leute gehen völlig ab und das ist irgendwie so unverhofft und das ist richtig, richtig schön.
0: Ja, das klingt doch wirklich schön und nach viel, viel Freude und eigentlich gab es was anderes zu feiern, nämlich den Release seiner neuen Single. Die hören wir natürlich auch gleich, es ist quasi eine Ode an gesellige Sommernächte.
1: Ich liebe das wirklich im Sommer, weil so all das, was in letzter Zeit sich irgendwie mal so merkwürdig fremd angefühlt hat, ist im Sommer einfach irgendwie anders und ich glaube, das ist diese Zeit, über die ich auch singe. So, die haben die Lichter der Stadt nur für uns angemacht. Du gehst abends raus und bist mit wildfremden Menschen unterwegs und es fühlt sich irgendwie richtig an.
0: Ich glaube, wir haben jetzt genug drüber geredet, oder?
1: Leute, jetzt ist der Zeitpunkt gekommen. Macht das Radio laut. Hier ist Joris mit Sternstaub.

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1: Ich bin Thomas Brockt. Die AfD wird auch in Zukunft vom Spitzenduo Alice Weidel und Tino Chrupalla geführt. Beim Bundesparteitag in Erfurt wurden beide heute bestätigt. Weidel erhielt 81,3 und Chrupalla 70%.
2: Das AfD-Führungsduo macht also weiter für die nächsten 2 Jahre. Alice Weidel mit etwas mehr Rückendeckung. Für Tino Chrupalla gab es einen Dämpfer. Beide haben hier den Machtanspruch der AfD betont. Mit Blick auf die Landtagswahlen in diesem Jahr. Wir wollen regieren, sagte Chrupalla. Und für Alice Weidels Ausspruch, wir werden rigoros abschieben, gab es besonders starken Applaus. Die Blockaden rund um den Parteitag liefen quasi ins Leere. Die AfD-Delegierten kamen so früh hier an, dass sie eigentlich freie Fahrt hatten und durchkamen und der Parteitag pünktlich um 10 losgehen konnte. Aus Erfurt, Jörg Ratsch.
1: Extremwetter im Frühjahr und der Krieg im Nahen Osten haben für Reisende zu erheblichen Einschränkungen geführt und damit zu zahlreichen Konflikten mit Reiseanbietern. Die Schlichtungsstelle Reise und Verkehr verzeichnete im ersten Halbjahr einen Rekord an Beschwerden. Mehr als 29.400 Schlichtungsanträge sind dort in den ersten 6 Monaten eingegangen.
3: Ein Großteil der Beschwerden, nämlich 83%, entfiel auf den Flugverkehr. Gründe waren hier vor allem wetterbedingte Flugstreichungen, Ausfälle durch Streiks oder den Krieg in der Golfregion. In rund 14% der Fälle ging es um den Bahnverkehr und hier fast ausschließlich um Verspätungen. In mehr als 80% aller Konfliktfälle konnte die Schlichtungsstelle eine Einigung erzielen. Diana Kramer, Nachrichtenredaktion.
1: Bei seinem Besuch auf der italienischen Mittelmeerinsel Lampedusa hat Papst Leo XIV. Europas besondere Verantwortung im Umgang mit Migration

0: betont. Sie stelle die europäischen Gesellschaften vor eine historische Herausforderung, sagte der Papst. Der Kontinent sei aber in der Lage, die Situation ganzheitlich anzugehen. Europa trage Verantwortung, geflüchtete Menschen aufzunehmen, zu schützen und zugleich dafür Sorge zu tragen, dass niemand zur Auswanderung gezwungen ist. Bei der Fußball-Weltmeisterschaft geht es heute mit den ersten Achtelfinalspielen weiter. Dabei trifft Deutschland-Bezwinger Paraguay auf Vize-Weltmeister Frankreich. Das Spiel in Philadelphia beginnt um 23 Uhr. Schon vorher spielt Mitgastgeber Kanada ab 19 Uhr in Houston gegen Marokko. Das waren die Nachrichten mit Thomas Brockt.
1: Das Wetter.
2: Das ist ein meist trockener Samstag, dazu Temperaturen im Norden von NRW um die 23 und im Süden dann bis zu 29 Grad sogar. Viel Sonne haben wir hier und da, ein paar Wölkchen, aber wie gesagt, die bringen nur ganz, ganz selten mal ein paar Tropfen mit. Gucken wir auf den Sonntag, der sieht schon wieder ein bisschen ungemütlicher aus mit Temperaturen bis zu 25 Grad in der Spitze und dazu müssen wir immer wieder mit Gewittern rechnen.
1: NRW Verkehr.
2: Drei Meldungen habe ich noch. A57 nehmen wegen Richtung Krefeld zwischen Uedem und Sonsbeck. 1 Kilometer Stau, 10 Minuten plus. A61 Mönchengladbach Richtung Koblenz zwischen Gimmich und dem Dreieck Erftal 2 Kilometer, 25 Minuten obendrauf. Und die A555 Bonn Richtung Köln zwischen Köln-Godorf und dem Kreuz Köln-Süd 3 Kilometer, 10 Minuten plus. Gute Fahrt!
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0: schönen Samstagnachmittag. Ja, ihr hört ja immer wieder von Atze Schröder bei uns. Und gerade hat er zum 7. Mal das Studio von unserem DAB Plus Sender Radio Mixtape übernommen. Es gab natürlich wieder Rocksongs, allerhand verlesen von Atze persönlich. Könnt ihr heute Abend um 18 Uhr nochmal auf Radio Mixtape hören. Und wir hören mal kurz rein, was euch erwartet.
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2: Das ist schon die 7. Sendung und ja, so langsam laufe ich mich warm. Anders als die deutsche Nationalmannschaft bin ich denn in der Lage, ein Turnier auch zu Ende zu spielen. Yourself Alive. Wenn jetzt viele sagen, war das wirklich Queen? Ja, Leute, ey, zieht's euch rein. Das war die Debütsingle 1973 von Queen. Das muss man drauf haben, ist klar. Thunderstruck, ja, nie werde ich's vergessen. Eine der erfolgreichsten Tourneen, die ich hatte, fing immer an mit AC/DC, aber die Thunder hatten wir umgetextet in Atze, Atze. Und es war auch zig Leinwände in der Halle zu sehen. Bah, das waren Glory Days, das sage ich euch. Bleibt mir gewogen, euer Atze.
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0: Das Wetter.
1: 23 bis 29 Grad heute, dazu meist trocken. Nur im Osten kann schon mal ein bisschen Regen runterkommen. Ansonsten haben wir aber viel Sonne und hier und da auch ein paar Wölkchen. Morgen kriegen wir dann maximal 25 Grad und da müssen wir dann auch überall in NRW immer wieder mit Regen und Gewittern rechnen.
0: NRW Verkehr.
1: Eine Meldung habe ich noch für euch von der A61.

0: Mönchengladbach Richtung Koblenz, zwischen Gimnich und dem Dreieck Erftal. 1 Kilometer Stau, eine halbe Stunde länger braucht ihr da. Gute Fahrt.
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0: Hallo, ich bin Vera Körber. Ab in meine Jugend, würde ich sagen. Ich nehme euch ein bisschen mit ins Jahr 1996. Alanis Morissette ist das mit Ironic. Euch allen einen schönen Samstagnachmittag.

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0: Tape am Mikro und schon muss er sich wieder um seinen Podcast kümmern. Und da geht es um den ja aktuell wahrscheinlich berühmtesten Arbeitslosen in Deutschland, Julian Nagelsmann.
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3: Ja, nee, ist klar.
4: Auch wenn das Ausscheiden schmerzt, was für ein Spiel. Mit eurem Einsatz und Teamgeist bei dieser WM habt ihr unser Land begeistert. Wir sind stolz auf euch.
3: Ja, leider sind das nicht meine Worte, sondern die von unserem großen Vorsitzenden und Vereinspräsi Friedrich Merz, unser Gute-Laune-Bär. Das ist wie beim Sackhüpfen auf dem Kindergeburtstag, wo es hinterher heißt, ihr habt alle gewonnen. Wahrscheinlich empfängt Fritze Merz die Mannschaft auch noch und überreicht feierlich Teilnahmeurkunden. Also, ich will nicht polemisch werden, aber in Nordkorea würde diese Sache anders bewertet. Was ist denn eigentlich los mit uns? Das ganze Jahr sind wir Deutschen am Jammern und am Rummecken, aber kaum verkacken wir nach allen Regeln der Kunst und schon findet unser Bundeskanzler lobende Worte. Da sieht man mal wieder, wie vorausschauend Friedrich Merz ist. Das Ausscheiden passt doch komplett ins Konzept. Ja, sicher. Dienstag ist doch der Tankrabatt ausgelaufen. Autokursus könnte sich doch jetzt eh keiner mehr leisten. Mann.
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1: Ich bin Thomas Brock. In dieser Woche hat sich die schwarz-rote Koalition auf ein Reformpaket geeinigt. Nun geht es um die nächste große Baustelle, den Bundeshaushalt 2027. Am Montag will das Kabinett den Regierungsentwurf dazu beschließen. Geplant sind offenbar auch höhere Schulden und der Abbau von Finanzhilfen.
2: Finanzminister Klingbeil musste Milliarden Haushaltslöcher stopfen, greift dafür auf mehr Schulden zurück und auf Rücklagen, die in guten Zeiten vor Corona gebildet wurden. Klingbeil begründet das vor allem mit den Preissprüngen durch den Iran-Krieg. Außerdem setzt der Finanzminister auf höhere Steuern und Abgaben, etwa auf eine neue Plastikabgabe und eine Zuckersteuer, deren Details aber jeweils noch offen sind. Dazu sollen die Steuern auf Tabak und Alkohol steigen. Ronny Thorau, Nachrichtenredaktion.
1: Die AfD wird auch in Zukunft vom Spitzenduo Alice Weidel und Tino Chrupalla geführt. Beim Bundesparteitag in Erfurt wurden beide heute bestätigt. Weidel erhielt 81,3 und Chrupalla 70%. Für Chrupalla ist das ein deutlicher Dämpfer, für Weidel ein leichtes Plus im Vergleich zu 2024. Rings um den Parteitag in Erfurt gibt es den ganzen Tag massive Proteste gegen die AfD. Die Bundesregierung will Beschäftigte künftig schon ab dem ersten Krankheitstag zu einer Krankschreibung verpflichten und die telefonische Krankschreibung wieder abschaffen. Genau das stößt weiter auf Kritik. Hausärzte und Wirtschaftsforscher halten die Pläne für wenig sinnvoll.
3: Der Hausärzteverband fordert, statt gegen die telefonische Krankschreibung lieber gegen Anbieter von Videosprechstunden vorzugehen, die mit besonders schnellen Attesten werben. Das eigentliche Missbrauchsrisiko liege dort. Auch das Deutsche Institut für Wirtschaftsforschung bezweifelt, dass strengere Regeln den Krankenstand senken. Im Gegenteil, wenn kranke Menschen aus Angst vor Mehraufwand trotzdem zur Arbeit gehen, könnten sich am Ende sogar mehr Kollegen anstecken und die Zahl der

0: Fehltage könnte weiter steigen. Zoe Tassovali, Redaktion.
1: Bei der Fußball-WM geht es heute mit den ersten Achtelfinals weiter. Dabei trifft Deutschland-Bezwinger Paraguay auf Vize-Weltmeister Frankreich. Das Spiel in Philadelphia beginnt um 23 Uhr. Schon vorher um 19 Uhr spielt Mitgastgeber Kanada gegen Marokko. Und das waren die Nachrichten mit Thomas Brockt.
2: Das Wetter.
3: Viel Sonne, ein paar Wolken und das Ganze bei 23 bis 29 Grad. Meist ist es trocken, nur im Osten kann schon mal ein bisschen Regen runterkommen. Das ändert sich morgen, da müssen wir nämlich überall mit Regen und Gewittern rechnen. Temperaturen dann noch maximal 25 Grad.
2: NRW Verkehr.
3: Immer noch eine Meldung A61, Mönchengladbach Richtung Koblenz, zwischen Gemnich und dem Dreieck Erftal. 1 Kilometer, 20 Minuten länger dauert es da. Kommt alle gut an.
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3: Hallo, schönes Wochenende wünsche ich euch. Ich bin Vera Körber und wenn ihr jetzt auch genauso wie ich ein bisschen träge seid, kann ich euch empfehlen, lasst uns doch ein bisschen bewegen. Das geht hierzu ganz gut. Offenbach mit Head, Shoulders, Knees and Toes.

0: Ach, da säuselt sie uns noch so ein bisschen durch den Nachmittag. Die wunderbare Holly Humberstone mit To Love Somebody. Ja, die Deutschen sind rausgeflogen bei der WM, aber ihr seid noch drin.
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0: Meine Däumchen sind natürlich gedrückt. Train jetzt für euch mit

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1: Ja, das ist ein angenehmer Sonne-Wolken-Mix da draußen. Dazu ist es meist trocken bei 23 bis 29 Grad. Nur im Osten von NRW können wir schon mal ein bisschen nass werden. Morgen sieht das alles ein bisschen anders aus. Die Temperaturen bleiben angenehm bei bis zu 25 Grad. Allerdings müssen wir dann überall immer wieder mit Regen und Gewittern rechnen.
0: NRW Verkehr.
1: Zwei kleinere Meldungen, da seid ihr bei 10 Minuten durch. Einmal A4 Aachen Richtung Köln zwischen dem Kreuz Köln-West und Köln-Eifeltor 3 Kilometer. 10 Minuten und die A61 Mönchengladbach Richtung Koblenz zwischen Gimmich und dem Dreieck Erftal 1 Kilometer stockend, auch 10 Minuten plus gute Fahrt.
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1: Schönen Samstag wünsche ich euch, schönes Wochenende, schönen Nachmittag. Und jetzt gibt's Musik von Leonie, die liefert den Soundtrack zum Wochenende mit Don't Worry, ich bin Vera.

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0: Nick Kamen, I Promised Myself. Hallo zusammen. Ach ja, mit der Bahn ist nicht immer so einfach, ne? Ist ja so. Also ich habe einen Freund, der kommt regelmäßig zu mir mit der Bahn. Und manchmal schreibt er dann auch so Nachrichten wie, ach, ich versuche es jetzt mal, aber es ist schon wieder alles rot. Ja, dann hat er natürlich in die App geguckt, ne, und sieht, die Verbindungen stimmen schon wieder alle nicht, ne. Es gibt jetzt aber vielleicht doch ganz gute Nachrichten, denn die Bundesnetzagentur hat jetzt gesagt, liebe Deutsche Bahn, ihr müsst auf ausgelasteten Strecken künftig 25-40% der Kapazitäten an andere Fernverkehrsanbieter abgeben. Da würde jetzt für uns im besten Fall heißen, langfristig günstigere Tickets und bessere Zugverbindungen. Wir sind ja alle sehr gespannt, was daraus wird. Es klingt erstmal vielversprechend. Hoffen wir, dass das dann auch klappt.
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1: Mit Marco Röhling. In einer Stunde startet das Achtelfinale bei der Fußball-Weltmeisterschaft. Co-Gastgeber Kanada trifft auf Marokko. Da Kanada nicht Gruppensieger geworden ist, spielen sie nicht mehr in Vancouver oder Toronto, sondern diesmal in Houston. Marokko ist ein Geheimfavorit bei dieser WM und hat bereits die Niederlande aus dem Turnier geworfen. Das zweite Achtelfinale bestreiten heute Deutschland-Bezwinger Paraguay und Frankreich. Die Franzosen haben bisher alle Spiele bei dieser WM mit mindestens 2 Toren Unterschied gewonnen und sind einer der Top-Favoriten auf den Titel.
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2: Ich bin Thomas Brockt. Die AfD wird auch in Zukunft vom Spitzenduo Alice Weidel und Tino Chrupalla geführt. Beim Bundesparteitag in Erfurt wurden beide heute bestätigt. Weidel erhielt 81,3 und Chrupalla 70%.
3: Das AfD-Führungsduo macht also weiter für die nächsten 2 Jahre. Alice Weidel mit etwas mehr Rückendeckung. Für Tino Chrupalla gab es einen Dämpfer. Beide haben hier den Machtanspruch der AfD betont. Mit Blick auf die Landtagswahlen in diesem Jahr. Wir wollen regieren, sagte Chrupalla. Und für Alice Weidels Ausspruch, wir werden rigoros abschieben, gab es besonders starken Applaus. Die Blockaden rund um den Parteitag liefen quasi ins Leere. Die AfD-Delegierten kamen so früh hier an, dass sie eigentlich freie Fahrt hatten und durchkamen und der Parteitag pünktlich um 10 losgehen konnte. Aus Erfurt, Jörg Ratsch.
2: Diese Woche hat sich die schwarz-rote Koalition auf ein Reformpaket geeinigt. Nun geht es um die nächste große Baustelle, den Bundeshaushalt 2027. Am Montag will das Kabinett den Regierungsentwurf dazu beschließen. Geplant sind offenbar auch höhere Schulden und der Abbau von Finanzhilfen.
4: Finanzminister Klingbeil musste Milliardenhaushaltslöcher stopfen, greift dafür auf mehr Schulden zurück und auf Rücklagen, die in guten Zeiten vor Corona gebildet wurden. Klingbeil begründet das vor allem mit den Preissprüngen durch den Iran-Krieg. Außerdem setzt der Finanzminister auf höhere Steuern und Abgaben, etwa auf eine neue Plastikabgabe und eine Zuckersteuer, deren Details aber jeweils noch offen sind. Dazu sollen die Steuern auf Tabak und Alkohol steigen. Ronny Thorau, Nachrichtenredaktion.
2: Die USA feiern heute die 250-jährige Geschichte ihres Landes. An dem ohnehin traditionsreichen Tag werden dieses Jahr besonders große Feierlichkeiten erwartet. Größere Partys sind in Metropolen wie New York, Boston und Los Angeles angekündigt. In der Hauptstadt Washington gibt es eine Unabhängigkeitsparade. Über den Tag verteilt sollen außerdem Kampfjets, Hubschrauber und die Air Force One über die Stadt fliegen. Und bei der Fußball-Weltmeisterschaft geht es heute mit den ersten Achtelfinalspielen weiter. Dabei trifft Deutschland-Bezwinger Paraguay auf Vize-Weltmeister Frankreich. Das Spiel in Philadelphia beginnt um 23 Uhr. Schon vorher spielt Mitgastgeber Kanada ab 19 Uhr in Houston gegen Marokko.
5: Das Wetter. Heute Abend noch relativ trocken. Hier und da könnte vielleicht mal ein Regenschauer runterkommen. Morgen, da wird es dann aber etwas ungemütlicher, also deutlich weniger Sonnenschein. Viele dicke graue Wolken am Himmel und dann auch den ganzen Tag über kleine Scheuerchen, die runterkommen. Das Ganze dann bei Maximalwerten um die 24, 25 Grad. Schauen wir auf die nächste Woche. Da sieht es dann ähnlich aus. Die Temperaturen um die 25 Grad. Auch immer mal wieder Regenschauer mit dabei, vor allem Anfang der Woche.
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5: Vorsicht auf der A2 Hannover-Dortmund zwischen Kamenberg-Hamen und Lünen-Süd. Da liegt ein Reifen auf dem linken Fahrstreifen. Bitte ganz besonders vorsichtig sein. Die A3 Oberhausen-Köln zwischen Kreuz Leverkusen und Leverkusen-Zentrum. Achtung, eine

0: Unfallstelle, genauso wie auf der A4 Aachen-Köln. Zwischen Kreuzköln-West und Köln-Klettenberg auch da eine Unfallstelle auf dem Standstreifen. Hier sind aber zwei Fahrstreifen aktuell gesperrt. A4 Aachen-Köln zwischen Kreuzköln-West und Köln-Eiffeltor, genau vor dem Unfall auch aktuell 3 Kilometer Stau. Eine Viertelstunde kommt obendrauf. Und die 43 Recklinghausen-Wuppertal zwischen Kreuz-Herne und Bochum-Riemke. 2 Kilometer, ungefähr 10 Minuten plus allen unterwegs. Gute Fahrt!
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2: Wir sind Tobias Wolf und Nadine Müller und wir haben eine ganz besondere Sendung für euch heute. Wir schauen nochmal auf eure Top 30 und zwar auf die letzten vor der Sommerpause.
3: Ja, und deswegen gucken wir auch auf die letzten 15 Jahre zurück und haben da so ein paar Pralinen rausgepickt, kann man sagen, ne?
2: Ja, genau. Das sind quasi die Songs, für die ihr am meisten abgestimmt habt in den letzten 15 Jahren. Den ersten, den wir jetzt haben, den habt ihr aber erst vor kurzem reingewählt.
3: Bibi Rexha ist das mit One Day. Euer Platz 30.
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0: Euer Platz 29 in den Ruhrcharts, Leonie und Markus und Martinus mit Moonlight.
1: Auf dem Schulhof mit dem Sony, das man noch so aufschieben musste. Ne? Ich erinnere mich noch gut daran. Da war der Song auf jeden Fall auf jedem von diesen Handys drauf.
0: Ja, nicht nur da ein Muss, sondern auch hier bei uns in den Ruhrcharts. 2011, also ganz kurz nach dem Start der Ruhrcharts, war das der erfolgreichste Song.
1: Ja, und ich sag dir ehrlich, Tobi, bei mir kommt der immer noch gut an. Euer Top-Song 2011, Carly Rae Jepsen mit Call Me Maybe.

0: Euer Platz 28 hier bei uns in den Ruhrcharts. Juju und Raf Camora mit Komm näher.
1: Und seit gestern ist in der Innenstadt wieder wirklich voll. In Bochum, bei Bochum Total. Tobias, warst du schon da?
0: Tatsächlich dieses Jahr nicht, aber letztes Jahr war ich da und das hat mir schon sehr gut gefallen.
1: Da ist immer wirklich richtig was los. Und ich kann dir sagen, am Sonntag, da gehe ich, das ist nämlich mein persönliches Highlight.
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1: ja, so ein bisschen was ruhiger, ne?
0: Ja.
1: Mika Noe ist das.
0: Aber schön.
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0: Das gefällt mir schon sehr gut. Gestern waren auch die hier schon dran.
1: Mit ein bisschen mehr Power.
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1: Und ich habe mit Sänger Chris die Woche schon telefoniert und für die ist das immer noch was ganz Besonderes.
4: Genau, ja, zum 40-jährigen Jubiläum sogar und das als Headliner. Als absoluter Headliner, das ist natürlich super krass. Das ist so ein bisschen so ein kleiner Ritterschlag. Das merkt man auch, dass ja, der Pott, das Ruhrgebiet, so ein bisschen was zurückgibt und auch stolz auf einen ist. Das ist super schön. Freut uns natürlich. Und ja, klar ist das was Besonderes. Da stehen, was weiß ich, wie viele tausend Menschen. Und dann abends als Headliner auf der Bühne zu stehen und ja, wie gesagt, das ist wirklich schon so ein kleiner Ritterschlag.
0: Ja, und heute Abend gibt's dann noch den Geheim-Act auf der Bühne, nämlich Fajan. Und die nächsten hier bei uns in der Playlist sind leider noch nicht dabei bei Bochum Total.
1: Noch nicht, die wären wahrscheinlich schon da gewesen. Aber deswegen gibt's die für euch jetzt in den Ruhrcharts. BTS, also K-Pop, das ist euer Platz 27.

die mussten einfach dabei sein. Die Toten Hosen mit Tage wie diese, das ist euer Top-Song aus dem Jahr 2012. Und ich sag mal so, es gibt ja auch nochmal hier neue Musik von den Toten Hosen.

0: Ja, und wahrscheinlich war das das letzte Mal was Neues von den Toten Hosen. Bei denen ist nächstes Jahr Schluss. Und ich glaube, da hat keiner richtig dran geglaubt, als die 2012 der erfolgreichste Ruhrchart-Song waren mit Tage wie diese.
1: Ja, auf jeden Fall schön, dass wir den nochmal spielen konnten hier bei uns in den Ruhrcharts. Und jetzt gibt's einen Song, der liegt im Prinzip seit 2015 schon in der Schublade von Martin Garrix und Ed Sheeran. Euer Platz 26 hier ist Repeated.

0: da gehen beim Konzert alle Handylichter an. Martin Garrix und Ed Sheeran, euer Platz 26 in den Ruhrcharts mit Repeat It.
1: Das heißt, gleich machen wir weiter mit eurem Platz 25 mit Felix Sien, hier bei uns in den Ruhrcharts. Wir haben es ja gerade schon gesagt, wir gehen mit den Ruhrcharts in so eine kleine Sommerpause. Das liegt auch daran, jeder Sender hier bei den Ruhrcharts will so ein bisschen was Eigenes machen nach dieser Sommerpause. Ja. Aber
0: Essen ist auf jeden Fall zurück. Ab September hört ihr die Ruhrcharts wieder hier bei uns. Und morgen hört ihr sie auch schon. Und zwar die Top 30 aus den letzten Jahren Ruhrcharts.
1: Genau, da ist der Kollege Christian Pflug dann für euch da von 16 bis 18 Uhr. Und hat wirklich nochmal die Highlights aus dieser tollen Ruhrcharts-Sendung für euch.
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5: Vorsicht auf der A4 Aachen-Köln. Zwischen Kreuz Köln-West und Köln-Klettenberg hat gekracht. Ein Unfall. Aktuell sind auch zwei Fahrstreifen gesperrt. A43 Recklinghausen-Wuppertal. Zwischen Kreuz Herne und Bochum-Riemke. 1 Kilometer Stau. Dauert ungefähr 7-8 Minuten länger. A555 Bonn-Köln. Zwischen Köln-Godorf und Kreuz Köln-Süd. 3 Kilometer Stau. Da kommen 10 Minuten obendrauf. Und auf der 562 Bonn-Ost-Bonn-Rheinaue. Zwischen Kreuz Bonn-Ost und Bonn-Bad Godesberg. 2 Kilometer. Auch hier 10 Minuten länger. Kommt gut durch.
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0: Mit Tobias Wolf und Nadine Müller und heute mixen wir euch die besten Songs, seit es die Ruhrcharts gibt, mit in eure Top 30 rein. Und dann machen wir erstmal so ein kleines bisschen Sommerpause.
1: Jetzt sind wir aber erstmal mittendrin mit eurem Platz 25. Der ist gerade mal 2 Wochen draußen. Ja, und direkt in euren Ruhrcharts. Felix Jehn und Oma Rüttberg mit Siren gibt's jetzt hier bei uns.
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0: gut. Der Song dazu von Ed Sheeran ist und war aber echt schon Hit, muss man sagen.
1: Nadine. Ja, der beste Song in den Ruhrcharts 2013. Ist schon ein bisschen her, ne?
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0: Afrojack, David Guetta und Sia mit Awake Tonight.
1: Und wir gehen ja heute in den Ruhrcharts nicht nur eure Top 30 durch, sondern schauen auch vor unserer Sommerpause nochmal auf die besten Songs jemals in den Ruhrcharts.
0: Und da sind wir jetzt im Jahr 2014 angekommen. Das war, ja, kann man eigentlich schon sagen, One-Hit-Wonder.
1: Ja, das Prayer klingt böse, aber ich würde sagen, kann man schon sagen, ne, bis Februar haben wir nämlich von ihr nicht mehr viel gehört.
0: Dann kam Pushes von ihr, kommt aber nicht an Prayer in C ran. Die Rede ist von Lilywood and the Prick, euer Hit Nummer 1 in den Ruhrcharts 2014. Und hier ist er jetzt nochmal bei uns.
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0: DJ Goja war das mit Mi Chico und den gibt's übrigens jetzt auch schon in der neuen Version von Jason Derulo, euer Platz 22 in den Ruhrcharts.
1: Und der nächste Song hier bei uns, der war sogar eure Nummer 1, aber nicht jetzt, sondern schon 2015, also vor 11 Jahren. Manche Songs hört man ja wirklich tot, den nicht, obwohl der irgendwie wirklich ja überall drauf und
0: überall
1: runter lief.
0: Überall, also wirklich Shut Up and Dance, Walk the Moon, jetzt in den Ruhrcharts, euer Top-Song 2015.

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1: Ich bin Thomas Brockt. Die AfD wird auch künftig vom Spitzenduo Alice Weidel und Tino Chrupalla geführt. Beim Bundesparteitag der AfD heute in Erfurt wurden beide für 2 Jahre im Amt bestätigt. Weidel bekam 81,3%, Chrupalla 70%. Für Chrupalla ist das ein deutlicher Dämpfer, für Weidel ein leichtes Plus im Vergleich zu 2024. Rings um den Parteitag in Erfurt gab es massive Proteste gegen die AfD.
2: Es war ja einiges erwartet worden. Verzögerungen durch Blockaden, vielleicht ein verhinderter Parteitag sogar. Aber die AfD hat ihr Programm ohne Probleme hier durchziehen können. Extrem frühe Anreise unter massivem Polizeischutz, Wahl der Chefposten wie geplant erledigt und sich geschlossen zeigen vor den anstehenden Landtagswahlen. Die Rechtsaußenpartei jedenfalls zeigt sich zufrieden. In Erfurt demonstrierten Zehntausende. Hier drinnen wurde das Treffen nur zwischendurch von plötzlich lauter Star Wars Musik gestört. Irgendjemand hatte Bluetooth-Boxen im Saal versteckt und diese dann aktiviert. Wer dahinter steckt, ist noch unklar. Aus Erfurt, Jörg Ratsch.
1: Die Bundesregierung will Beschäftigte künftig schon ab dem ersten Krankheitstag zu einer Krankschreibung verpflichten und die telefonische Krankschreibung wieder abschaffen. Genau das stößt aber immer mehr auf Kritik. Hausärzte und Wirtschaftsforscher halten die Pläne für wenig sinnvoll.
3: Der Hausärzteverband fordert, statt gegen die telefonische Krankschreibung lieber gegen Anbieter von Videosprechstunden vorzugehen, die mit besonders schnellen Attesten werben. Das eigentliche Missbrauchsrisiko liege dort. Auch das Deutsche Institut für Wirtschaftsforschung bezweifelt, dass strengere Regeln den Krankenstand senken. Im Gegenteil, wenn kranke Menschen aus Angst vor Mehraufwand trotzdem zur Arbeit gehen, könnten sich am Ende sogar mehr Kollegen anstecken und die Zahl der Fehltage könnte weiter steigen. Zoe Tassovali, Redaktion.
1: Bei seinem Besuch auf der italienischen Mittelmeerinsel Lampedusa hat Papst Leo XIV. Europas besondere Verantwortung im Umgang mit Migration betont. Sie stelle die europäischen Gesellschaften vor eine historische Herausforderung, sagte der Papst. Der Kontinent sei aber in der Lage, die Situation ganzheitlich anzugehen. Europa trage Verantwortung, geflüchtete Menschen aufzunehmen, zu schützen und zugleich dafür Sorge zu tragen, dass niemand zur Auswanderung gezwungen ist.
4: Das Wetter. Es geht noch relativ trocken durch den Abend und die Nacht. Hier und da vielleicht ein paar kleinere Regenschauer. Ab morgen ist dann aber wirklich alles dabei. Bisschen Sonnenschein hier und da. Meistens sind aber dicke, dicke Wolken davor und die sind auch sehr grau. Lassen den ganzen Tag über so ein bisschen Nieselregen da. Bei um die 24 Grad in der Spitze. Und dann wird die nächste Woche quasi genauso immer mal wieder Regen, immer mal wieder Sonne, immer mal wieder Wolken. Das Ganze aber um die 25 Grad.
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4: Achtung A3 Köln Richtung Oberhausen in Höhe Raststätte Hösel Ost. Da besteht Gefahr durch eine Unfallstelle. Dann haben wir noch die A4 Aachen Köln zwischen Kreuz Köln West und Köln Klettenberg. Auch da hat es gekracht, eine Unfallstelle. Da sind aktuell 2 Fahrstreifen gesperrt. Ansonsten die längsten Staus noch. A3 Köln Oberhausen zwischen Kreuz Ratingen Ost und Kreuz Breitscheid. 1 Kilometer Stau braucht ihr so eine Viertelstunde länger. Und auf der 40 Essen Dortmund zwischen Bochum Wattenscheid West und Dreieck Bochum. Da sind es 2 Kilometer. Ungefähr auch da eine Viertelstunde plus.
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6: Und die steckt da wirklich alles rein, das sagt mir.

0: als 1000 Worte, Burn It Down. Und die gehen an den Ex von Katy Perry. Und nicht ganz geheim, sondern öffentlich rechnet die richtig mit dem ab.
1: Ja, ich bin mir ganz sicher, da hört man auf jeden Fall Wut raus. Das ist nicht nur Power. Ganz neu, jetzt direkt auf eurem Platz 20 in den Ruhrcharts, Katy Perry mit Watch It Burn.
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0: Musik aus Bochum war das Max Behring mit Musik, die echt ja Bock auf Sommer macht. Euer Platz 19 hier bei uns, Heatwave.
1: Ja, und jetzt sind wir schon wieder bei einem Platz 1 und so viele erste Plätze wie diesmal hatten wir noch nie in den Ruhrcharts. Wir haben nämlich die besten Songs aus den Ruhrcharts jemals zusammengekratzt und haben die heute mal mit dabei. Und jetzt gehen wir genau 10 Jahre zurück.
0: Und da haben wir jetzt Justin Timberlake für euch. Der war da ganz vorne mit dabei. Mhm. Und ich glaube, da haben auch einige Kinder hier bei uns mal reingehört. Oder vielleicht auch die Eltern angestiftet abzustimmen, oder?
1: Ja, den Song, den hat er nämlich für den Film Trolls gemacht und der ist wirklich durch die Decke gegangen.
0: Hier ist Can't Stop the Feeling von Justin Timberlake, euer Top-Song aus dem Jahr 2016.

0: Gerade mal 23 und schon ein Riesenstar. Olivia Rodrigo mit Drop Dead, euer Platz 18 in den Ruhrcharts.
1: Ja, und jetzt hat sie ihr erstes eigenes Festival angekündigt. Das Besondere an der ganzen Sache, es stehen nur weibliche Künstlerinnen
0: ja,
1: auf der Bühne.
0: Ja, mit dabei zum Beispiel Doechii oder Chappelle Roan, kennen wir auch hier aus den Ruhrcharts. Mhm. Und bis zu dem Festival, da ist auch nicht mehr lange hin. Ende August ist das, aber in Kalifornien, nicht hier bei uns in der Ruhrcharts-Region.
1: Ja, leider ein bisschen weit weg, würde ich sagen. Bis dahin hört ihr sie jetzt eben hier bei uns in den Ruhrcharts, haben wir gerade gehört, auf eurem Platz 18. Das heißt, wir sind jetzt bei eurem Platz 17. Hier ist Slater mit Dance.

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1: Ei.

0: Despacito.
1: Wenn ihr euch jetzt fragt, wer hat denn das hier da reingemischt durchs Fonsi, das waren wir, Tobias Wolf und Nadine Müller.
2: Genau, wir spielen nämlich die besten Songs aus den Ruhrcharts aller Zeiten. Ja, und 2017 war Luis Fonsi mit Despacito eben für euch die Nummer 1. Wir haben aber nicht nur die besten Songs aller Zeiten aus den Ruhrcharts, sondern natürlich auch nochmal eine aktuelle Top 30.
1: Und da ist auf jeden Fall Teddy Swims mit dabei. Auf der 16 mit

0: Dinoro und Gigi D'Agostino, euer Top-Song aus dem Jahr 2018, In My Mind. Der Song hat irgendwie danach so ein ganzes Genre geprägt, habe ich das Gefühl. Mhm. Das ist eben diese typische Musik mit viel Bass von vor so 5 bis 8 Jahren, sag ich mal.
1: Und Platz 15 gibt's gleich hier bei uns in den Ruhrcharts. Wir machen eine kleine Pause für ein bisschen Werbung und den Verkehrsservice und dann kommt aber nach heute ja auch eine größere Sommerpause.
0: Genau, heute ist quasi die letzte Sendung vor der Sommerpause und danach geht es aber natürlich weiter mit den Ruhrcharts. Im September sind wir von Radio Essen wieder zurück.
1: Ja, aber noch eine kleine Ausnahme: morgen zwischen 16 und 18 Uhr hört ihr hier noch die Ruhrcharts kompakt mit dem Kollegen Christian Pflug, die Top 30 aus den letzten Jahren Ruhrcharts.

0: Das wird auf jeden Fall, glaube ich, ziemlich cool, weil da sind dann so ein paar Songs, die man vielleicht nicht mehr so ganz auf dem Schirm hatte.
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3: NRW Verkehr.
4: Auf der A3 Köln-Oberhausen hat's gekracht. In Höhe Raststätte Hösel-Ost. Vorsicht, eine Unfallstelle. Die A4 Aachen-Köln zwischen Kreuz Köln-West und Köln-Klettenberg. Auch da eine Unfallstelle. Aktuell sind da zwei Fahrstreifen gesperrt. Die längsten Staus A3 Köln-Oberhausen zwischen Kreuz Ratingen-Ost und Kreuz Breitscheid. Eine Viertelstunde dauert's hier länger. Und die 40 Essen-Dortmund zwischen Gelsenkirchen-Süd und Dreieck Bochum-West. 2 Kilometer, 20 Minuten plus. Gute Fahrt.
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5: Und wir sind Tobias Wolf und Nadine Müller. Und Achtung, jetzt gleich gibt's hier Platz 15 in den Ruhrcharts und dann?
0: Danach direkt Platz 1.
5: Ja, das ist kein Versehen. Wir mischen euch nämlich die besten Hits aus den Ruhrcharts in den letzten 16 Jahren rein.
0: Ja, danach machen wir nämlich so eine kleine Sommerpause. Deswegen blicken wir heute nochmal so ein bisschen zurück. Und ich muss ganz ehrlich sagen, den Song, der jetzt gleich kommt, den hatte ich nicht mehr auf dem Schirm.
5: Ja, die Jonas Brothers hört ihr gleich hier in den Ruhrcharts. Für die habt ihr mehr abgestimmt als für alle anderen. Und zwar 2019. Sucker hört ihr gleich in den Ruhrcharts. Vorher gibt's aber noch Platz 15. Justin Bieber, Beauty and the Beat.
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0: euer Top-Song von 2019 in den Ruhrcharts. Die Jonas Brothers mit Sucker hier bei uns.
1: Und heute Abend ist eine Menge los hier bei uns in der Ruhrcharts-Region. Haben wir eben schon drüber gesprochen, Bochum total in der Bochumer Innenstadt. Aber wer vielleicht so ein bisschen mehr Lust auf Elektro hat, der kann noch bis 22 Uhr zur Ruhe in Love.
0: Das ist ein Elektro-Festival im Olga-Park in Oberhausen. Mhm. Ich würde sagen, es ist wirklich perfektes Wetter dafür. Vorhin waren schon Gestört, aber geil da. DJ-Gruppe kennt ihr vielleicht. Und jetzt gleich kommt noch Revi.
1: Ja.
0: Ja, es ist tatsächlich der YouTuber. Und mit dabei sind auch noch verschiedene andere lokale DJs. Das wird, glaube ich, richtig gut auf jeden Fall heute Abend. Viel Spaß, falls ihr hingeht.
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0: euer Top-Song in den Ruhrcharts 2020, Robin Schulz mit Aller Nie.
1: Und ich muss sagen, dieser Song, der katapultiert mich immer zurück in diese Remix-Zeit. Das war so Anfang der Corona-Zeit und da haben irgendwie viele Songs nochmal so einen kleinen Glow-Up bekommen.
0: Ja, das waren DJs, die man heute irgendwie nicht mehr so richtig auf dem Schirm hat, außer natürlich Robin Schulz.
1: Ja, 2020 hat der Aller Nie von Wes geremixed, euer Platz 1 in diesem Jahr. Und jetzt gibt es Platz 12 bei uns.
0: Taylor Swift ist das mit so ein bisschen Country, ne?

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1: Ich bin Thomas Brockt. Die AfD wird auch künftig vom Spitzenduo Alice Weidel und Tino Chrupalla geführt. Beim Bundesparteitag der AfD heute in Erfurt wurden beide für 2 Jahre im Amt bestätigt. Weidel erhielt 81,3%, Chrupalla 70%. Für Chrupalla ein deutlicher Dämpfer, für Weidel ein leichtes Plus im Vergleich zu 2024. Rings um den Parteitag gab es massive Proteste gegen die AfD. Sie verliefen weitgehend friedlich. Vereinzelt gab es kleinere Scharmützel mit der Polizei. Extremwetter im Frühjahr und der Krieg im Nahen Osten haben für Reisende zu erheblichen Einschränkungen geführt und damit zu zahlreichen Konflikten mit Reiseanbietern. Die Schlichtungsstelle Reise und Verkehr verzeichnete im ersten Halbjahr einen Rekord an Beschwerden. Mehr als 29.400 Schlichtungsanträge sind dort in den ersten 6 Monaten eingegangen.
2: Ein Großteil der Beschwerden, nämlich 83%, entfiel auf den Flugverkehr. Gründe waren hier vor allem wetterbedingte Flugstreichungen, Ausfälle durch Streiks oder den Krieg in der Golfregion. In rund 14% der Fälle ging es um den Bahnverkehr und hier fast ausschließlich um Verspätungen. In mehr als 80% aller Konfliktfälle konnte die Schlichtungsstelle eine Einigung erzielen. Diana Kramer, Nachrichtenredaktion.
1: Widersprüchliche Nachricht im Ukraine-Krieg. Russlands Präsident Putin hat die Eroberung einer ukrainischen Stadt verkündet. Die Ukraine dementiert und unterstellt Russland Lügen.
3: Seit 15 Monaten ist die Kleinstadt im Donbass umkämpft. Es stimmt, dass russische Stoßtrupps ins Zentrum vorgedrungen sind. Aber dass Putin die Eroberung von Konstantinivka verkündet, hat andere Gründe. Er braucht positive Nachrichten. Die Russen sind seinen Krieg zusehends leid. Zehntausende stehen Schlange vor Tankstellen, denn Sprit ist Mangelware. Für die Ukraine wäre ein Verlust der Stadt schmerzhaft. Ihr blieben dann im Donbass nur 3 andere Städte. Friedemann Kohler, Nachrichtenredaktion.
1: Tennisprofi Alexander Zverev hat in Wimbledon das Achtelfinale erreicht. Der French Open-Sieger gewann in 3 Sätzen gegen den US-Amerikaner Marcus Giron. Zverev darf damit weiter auf seinen ersten Titel beim Rasenklassiker in London hoffen.
4: Das Wetter. Heute Abend und in der Nacht hier und da schon mal ein paar Regenschauer. Ansonsten kühlt es ordentlich ab auf so um die 15 Grad, 1-2 Grad mehr vielleicht. Morgen kommt nicht mehr so viel obendrauf, maximal 24 Grad und dazu auch viel Regenschauer die ganze Zeit. Wenig Sonnenschein und dicke, dicke graue Wolken. Nächste Woche geht's dann ähnlich weiter.
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4: Vorsicht auf der A3 Köln Richtung Oberhausen in Höhe Raststätte Hösel Ost. Da besteht Gefahr durch eine Unfallstelle. Vorsicht auf der A43 Recklinghausen in Richtung Münster in Höhe Senden. Achtung, ein brennendes Fahrzeug auf dem Standstreifen. Polizei und Rettungswagen sind unterwegs. Bitte vorsichtig fahren und denkt an eine Rettungsgasse. A40 Essen-Dortmund zwischen Bochum-Wattenscheid-West und Dreieck Bochum-West. 2 Kilometer Stau, 20 Minuten kommen da oben drauf. Und die 555 Bonn-Köln haben wir noch zwischen Köln-Godorf und Kreuz-Köln-Süd. 2 Kilometer seid ihr aber in 5 Minuten durch.
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6: Einen schönen Samstagabend wünschen wir euch. Hier sind Nadine Müller und Tobias Wolf. Hi.
7: Hi, und ich glaube, da brauche ich gar nicht so viel sagen, weil ich scheine hier in Ariana Grande Experten bei mir sitzen zu haben.
6: Naja, also ich habe zumindest neulich mal was auf Insta über den Song gelesen, der jetzt kommt. Euer Platz 10, Hate That I Made You Love Me. Ariana Grande hat sich ja vor kurzem von ihrem Freund getrennt. Der Song kam aber schon vorher raus und manche Fans sehen das jetzt so ein bisschen als eine Art Vorausdeutung.
7: Ja, so nämlich, Tobias. Ich glaube, du kannst besser in ihren Kopf gucken als wir alle anderen.
6: Also jetzt euer Platz 10, Ariana Grande, Hate That I Made You Love Me.
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0: euer Platz 9 in den Ruhrcharts. Gracie Abrams, Look at My Life.
1: Und das ist wirklich ein absoluter Spitzenreiter. Wir brauchen ja nicht mit Punkten anfangen und alles erklären. Es geht um Purple Disco Machine und Sophie and the Giants mit In the Dark. Und der Abstand zum nächstbesten Song, der war wirklich riesig und das nicht nur in den Ruhrcharts.
0: Ja, der war auch mehr als 30 Wochen in den deutschen Singlecharts. Und in meinem Kopf. Also diese Melodie, die brennt sich wirklich ordentlich ein. Hier sind jetzt Purple Disco Machine, Sophie and the Giants. Euer Top-Song 2022, In the Dark.

0: hört jetzt raus. Insomnia. Das Cover New Religion von Bebe Rexha, euer Platz 7 in den Ruhrcharts. Und das ist wirklich ein Hit. Ich glaube, den können wir mittlerweile alle mitsingen.
1: Ja, ich glaube auch. Es geht um Udo Lindenberg und Apache 207 mit Komet. Das war euer Top-Song 2023 in den Ruhrcharts. Und das war für Udo Lindenberg nicht nur so eine Art Comeback, sondern wirklich sein erfolgreichster Song ever. Es ist nämlich der größte Nummer 1-Hit in Deutschland aller Zeiten. Übrigens, von wem war vorher der größte Nummer 1-Hit? Von Matthias Reim.
0: So kann man auch mitviben.
1: Ja.
0: Aber jetzt hören wir nochmal rein in 2023. Udo Lindenberg und Apache 207 mit Komet in den Ruhrcharts.

0: Temper City mit Self-Aware. Euer Platz 6 hier bei uns in den Ruhrcharts. Und jetzt gibt's eine unserer ältesten Ruhrcharts-Bands, auch mit einer der größten Erfolgsgeschichten, nämlich Kult aus Essen.
1: Ja, und ich habe die Woche mit Sänger Chris telefoniert und er kann sich noch ganz genau an sein erstes Ruhrcharts-Interview erinnern.
2: Ja klar, die Anfänge sind natürlich super, super aufregend. Ich kann mich auch daran erinnern, dass wir so in den ersten Interviews gesagt haben, dass wir gerne deutschlandweit 100 Leute in die Clubs bringen würden, dass das so unser Hauptziel wäre. Aus den 100 sind jetzt irgendwie ein paar Tausend geworden, das ist auch ganz cool. Und natürlich ist man da echt aufgeregt am Anfang. Mittlerweile ist es so, also wir telefonieren ja jetzt gerade miteinander, das ist so, als würde ich mit irgendeinem Kumpel telefonieren. Das, die Aufregung genauso wie vor den Shows, das ist die Aufregung, die ist natürlich gar nicht mehr da, das fühlt sich ganz normal an und natürlich an. Aber am Anfang ist man da schon ein bisschen aufgeregt, das muss ich zugeben.
0: Ja, das kann ich mir vorstellen, dass das früher krass war mit der Aufregung.
1: Ja, und mit dem Abstimmen, da lief das früher auch noch ein bisschen anders, ne?
2: Früher war das ja auch so, da konnte man noch von mehreren Endgeräten voten und so. Da konnte man irgendwie mit dem Handy und mit dem Laptop und Dingens, da habe ich auch immer mit allen Sachen gewotet, ja klar.
0: Ja, das ist heute nicht mehr so. Die haben immer genug Stimmen, Kult auf jeden Fall. Letzte Woche sogar noch auf Platz 1. Ist ein bisschen runtergerutscht, heute auf der 5.
1: Kult mit Karussell in euren Ruhrcharts.
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0: Kult mit Karussell auf eurem Platz 5 diese Woche in den Ruhrcharts.
1: Ja, und dann kam, als ich mit Chris telefoniert habe, ein ganz besonderer Moment. Ich durfte ihm nämlich sagen, dass Kult die beste lokale Band aller Zeiten in den Ruhrcharts ist.
2: Ja, geil. Ja, vielen Dank. Das wusste ich vorher noch nicht vor dem Telefonat. Das freut mich natürlich mega, mega, mega doll. Ja, vielen Dank. Das kann ich echt nur an jeden fettes Dankeschön ausrichten, der für uns abgestimmt hat und immer noch abstimmt. Und freut mich natürlich riesig, dass bei uns zu Hause in Essen unsere Musik so gut ankommt. Tausend Dank dafür.
0: Ja, und wir sagen natürlich auch danke, dass ihr schon so lange dabei seid.
1: Gleich geht's in den Ruhrcharts weiter mit Platz 4.
0: Wir haben es ja gerade schon gesagt, wir gehen mit den Ruhrcharts in so eine kleine Sommerpause. Das liegt auch daran, jeder Sender hier bei den Ruhrcharts will so ein bisschen was Eigenes machen nach dieser Sommerpause. Ja. Aber
1: Essen ist auf jeden Fall zurück. Ab September hört ihr die Ruhrcharts wieder hier bei uns. Und morgen hört ihr sie auch schon. Und zwar die Top 30 aus den letzten Jahren Ruhrcharts.
0: Genau, da ist der Kollege Christian Pflug dann für euch da von 16 bis 18 Uhr. Und hat wirklich nochmal die Highlights aus dieser tollen Ruhrcharts-Sendung für euch.
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4: Vorsicht auf der A43 Recklinghausen Richtung Münster. In Höhe Senden brennt ein Fahrzeug. Aktuell sind Polizei und Rettungswagen unterwegs. Bitte vorsichtig fahren. Die A40 haben wir noch. Essen-Dortmund zwischen Bochum-Dückerweg und Dreieck Bochum-West. Da hat es einen Unfall gegeben auf dem rechten Fahrstreifen. Der ist aktuell blockiert. Und ein Stau auf der 555 Bonn-Köln zwischen Köln-Godorf und Kreuz Köln-Süd. 2 Kilometer, dauert 5 Minuten länger.
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1: Und wir sind Tobias Wolf und Nadine Müller. Hi.
0: Hallo zusammen. Und wir haben jetzt den Top-Song aus dem Jahr 2024
1: Und da braucht man gar nicht viel zu sagen, weil ich glaube, den haben wir alle noch ganz, ganz genau im Ohr.
0: Genau, hier kommt Cyril mit Stumbling in euren Ruhrcharts.

0: Ein Song über Gelsenkirchen, neuer Platz 3 in den Ruhrcharts, Malmö mit Stadt der 1000 Feuer.
1: Ja, und ich würde sagen, da hat sich jetzt die Reise durch Indien richtig gelohnt. Ed Sheeran hat sich dann nämlich auf die Suche gemacht nach der großen musikalischen Findung.
0: Ja, und das hat geklappt, denn Sapphire ist ein Ergebnis davon.
1: Ja, und letztes Jahr ist der erst rausgekommen und trotzdem ist der Platz 1 aller Zeiten in euren Ruhrcharts.
0: Ja, das ist schon krass. Insgesamt 28 Wochen war der Song in den Ruhrcharts drin. Mehr als das halbe Jahr. Und man muss auch sagen, Ed Sheeran, wir hatten ihn ja heute Abend auch schon öfter hier
1: bei uns. Ja, ich glaube, das ist sein dritter Song.
0: Genau, heute Abend. Und insgesamt in den Ruhrcharts hatte er schon 6 Songs.
1: Ja, und für keinen anderen Song habt ihr eben so viel abgestimmt wie für Sapphire von Ed Sheeran. Hört ihr jetzt hier bei euch in den Ruhrcharts.

0: euer Platz 2 in den Ruhrcharts. Der WM-Song von Shakira und Burner Boy.
1: Tut ein bisschen weh, ne?
0: Ja, muss man auch schon sagen. Die Die ist das hier bei uns.
1: Ja, und wer bei Insta unterwegs ist, der kommt auf jeden Fall um diesen Trend gerade nicht drumrum.
0: Nee, genau. Von Kitsch Creek, Sheeran David und Blumengarten. Gut genug. Also zumindest heißt er offiziell so, denn er hat ja teilweise auch noch so ein bisschen andere Texte.
1: Kann man alles drauf singen eigentlich.
0: Ja, das stimmt. Der ist sogar in den USA angekommen, der Song. Und Sängerin Lizzo ist auch mit dabei.
1: Ja, und ihr habt den ganz nach oben gewählt auf die 1 in eurem Ruhrcharts. Spielen wir euch jetzt noch und sagen damit für heute tschüss, Tobias Wolf.
0: Und Nadine Müller.
1: Habt noch einen schönen Abend.
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1: Ich bin Thomas Brockt. In dieser Woche hat sich die schwarz-rote Koalition auf ein Reformpaket geeinigt. Nun geht es um die nächste große Baustelle, den Bundeshaushalt 2027. Am Montag will das Kabinett den Regierungsentwurf dazu beschließen. Geplant sind offenbar auch höhere Schulden und der Abbau von Finanzhilfen.
2: Finanzminister Klingbeil musste Milliarden Haushaltslöcher stopfen, greift dafür auf mehr Schulden zurück und auf Rücklagen, die in guten Zeiten vor Corona gebildet wurden. Klingbeil begründet das vor allem mit den Preissprüngen durch den Iran-Krieg. Außerdem setzt der Finanzminister auf höhere Steuern und Abgaben, etwa auf eine neue Plastikabgabe und eine Zuckersteuer, deren Details aber jeweils noch offen sind. Dazu sollen die Steuern auf Tabak und Alkohol steigen. Gekürzt werden soll beim Elterngeld, beim Wohngeld und bei Klimaschutzfinanzhilfen. Das könnte auch Förderungen für klimafreundliche Heizungen betreffen. Ronny Thorau, Nachrichtenredaktion.
1: Die AfD wird auch in Zukunft vom Spitzenduo Alice Weidel und Tino Chrupalla geführt. Beim Bundesparteitag in Erfurt wurden beide heute bestätigt. Weidel erhielt 81,3 und Chrupalla 70%. Für Chrupalla ist das ein deutlicher Dämpfer, für Weidel ein leichtes Plus im Vergleich zu 2024. Rings um den Parteitag in Erfurt gab es massive Proteste gegen die AfD, die aber weitgehend friedlich blieben. Widersprüchliche Nachricht im Ukraine-Krieg. Russlands Präsident Putin hat die Eroberung einer ukrainischen Stadt verkündet. Die Ukraine dementiert und unterstellt Russland Lügen.
3: Seit 15 Monaten ist die Kleinstadt im Donbass umkämpft. Es stimmt, dass russische Stoßtrupps ins Zentrum vorgedrungen sind. Aber dass Putin die Eroberung von Konstantinivka verkündet, hat andere Gründe. Er braucht positive Nachrichten. Die Russen sind seinen Krieg zusehends leid. Zehntausende stehen Schlange vor Tankstellen, denn Sprit ist Mangelware. Für die Ukraine wäre ein Verlust der Stadt schmerzhaft. Ihr blieben dann im Donbass nur drei andere Städte. Friedemann Kohler, Nachrichtenredaktion.
1: Tennisprofi Alexander Zverev hat in Wimbledon das Achtelfinale erreicht. Der French Open-Sieger gewann in drei Sätzen gegen den US-Amerikaner Marcus Giron. Zverev darf damit weiter auf seinen ersten Titel beim Rasenklassiker in London hoffen.
4: Das Wetter. Bis auf ein paar kleinere Regenwölkchen hier und da geht's eigentlich recht entspannt durch den Abend und durch die Nacht. Morgen sieht's aber etwas ungemütlicher aus. Dicke graue Wolken ziehen auf, nur noch selten ein bisschen Sonnenschein, der durchkommt. Und Regenschauer den ganzen Tag über, wenn auch nur leichte. Dazu so um die 24 Grad. Die nächsten Tage, beziehungsweise am der Start der Woche, da wird's ähnlich immer mal wieder Regenschauer bei um die 25 Grad und dicke graue Wolken. Zum Ende der Woche hin, da könnte es was freundlicher werden.
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4: Da ist es mittlerweile doch sehr entspannt auf den Straßen. Eine Meldung von der A2 Hannover-Dortmund zwischen Kamener Kreuz und Kamenberg-Kamen. Vorsicht, da liegen mehrere Steine auf dem linken und dem mittleren Fahrstreifen. Bitte ganz besonders vorsichtig fahren und dann kommt gut und sicher an.
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4: Er ist einer der erfolgreichsten Künstler unserer Zeit, deswegen darf er hier natürlich in dieser Playlist auch nicht fehlen. Das ist The Weeknd zusammen mit Daft Punk, Starboy für euch. Ich bin Niklas Lühnebach, wünsche euch einen richtig schönen Samstagabend.

Das ist ein absoluter Klassiker. Das sind die Red Hot Chili Peppers mit Can't Stop. Tatsächlich in den Charts, 2003 ist er rausgekommen, nur einmal auf Platz 1, nämlich in den US Alternative Airplay Charts. In Deutschland gerade mal Platz 48. Aber man kann absolut gut dazu abgehen. Deswegen jetzt hier für euch die Red Hot Chili Peppers für euren Samstag.

geiler Song darf natürlich in keiner Party-Playlist und in keinem Club fehlen. Und er ist jetzt nochmal komplett durch die Decke gegangen, nachdem Bibi Rexha da was Neues draus gemacht hat. Nämlich New Religion. Die hat ein bisschen Text drüber gesungen und der Song natürlich überall erfolgreich in ganz, ganz vielen Ländern in den Charts gelandet. Bei uns in Deutschland bei Nummer 17, die Höchstposition. Ist natürlich die Frage, liegt es an Bibi Rexha oder liegt es an dem geilen Track? Könnt ihr euch jetzt selbst für euch entscheiden, das ist Bibi Rexha mit New

0: Das Wetter. Es geht noch relativ trocken durch den Abend und die Nacht. Hier und da vielleicht ein paar kleinere Regenschauer. Ab morgen ist dann aber wirklich alles dabei. Bisschen Sonnenschein hier und da. Meistens sind aber dicke, dicke Wolken davor und die sind auch sehr grau. Lassen den ganzen Tag über so ein bisschen Nieselregen da. Bei um die 24 Grad in der Spitze. Und dann wird die nächste Woche quasi genauso immer mal wieder Regen, immer mal wieder Sonne, immer mal wieder Wolken. Das Ganze aber um die 25 Grad.
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0: Eine Sperrung haben wir, und zwar auf der A40 Essen in Richtung Dortmund in Höhe Dortmund-Barob. Da besteht gefährlich eine Unfallstelle. Der Verkehr wird da auf dem linken Fahrstreifen an der Unfallstelle vorbeigeführt. Die Ausfahrt ist aktuell gesperrt. Und dann noch eine Meldung von der A2 Hannover-Dortmund zwischen Kamener Kreuz und Kamenberg-Hammen. Da besteht Gefahr durch Gegenstände auf dem linken und dem mittleren Fahrstreifen. Allen unterwegs. Gute Fahrt, kommt gut durch.
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0: Niklas Lüdebach für euch da an diesem Samstag, an unserem Party-Samstag. Wir machen weiter Party. Und Snoop Dogg ist auch mit dabei. Who am I? 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

Snoop Dogg für euch. Und jetzt kommt ein Song, der ist einer der besten Girl-Group-Songs aller Zeiten. Das sag nicht ich, das sagt das Billboard Magazine. Die haben nämlich Destiny's Child mit Survivor auf Platz 40 gesetzt, auf genau dieser Liste der besten Girl-Group-Songs aller Zeiten. Ist übrigens nicht deren einziger Hit da drin. Auf Platz 7 ist Say My Name aus dem Jahr 1999. Der hier ist von 2002. Viel Spaß damit.

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Black Machine mit Howdy, genau. Und die haben es tatsächlich in 4 Chartlisten geschafft. Jetzt kommen wir zu seinem Song, der ist gerade mal

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1: Ich bin Zoe Tassovali. Die AfD hält an ihrer Doppelspitze fest. Alice Weidel und Tino Chrupalla bleiben Parteivorsitzende. Die Wiederwahl beim Parteitag in Erfurt wurde von massiven Protesten begleitet.
2: Es war ja einiges erwartet worden. Verzögerungen durch Blockaden, vielleicht ein verhinderter Parteitag sogar. Aber die AfD hat ihr Programm ohne Probleme hier durchziehen können. Extrem frühe Anreise unter massivem Polizeischutz, Wahl der Chefposten wie geplant erledigt und sich geschlossen zeigen vor den anstehenden Landtagswahlen. Die Rechtsaußenpartei jedenfalls zeigt sich zufrieden. In Erfurt demonstrierten Zehntausende. Hier drinnen wurde das

0: Treffen nur zwischendurch von plötzlich lauter Star Wars Musik gestört. Irgendjemand hatte Bluetooth-Boxen im Saal versteckt und diese dann aktiviert. Wer dahinter steckt, ist noch unklar. Jörg Ratsch, Erfurt.
1: Kaum ist das Reformpaket beschlossen, wartet auf die schwarz-rote Koalition schon die nächste große Aufgabe. Der Bundeshaushalt für das kommende Jahr. Am Montag will das Kabinett den Entwurf verabschieden mit neuen Schulden und Einsparungen.
2: Finanzminister Klingbeil musste Milliarden Haushaltslöcher stopfen, greift dafür auf mehr Schulden zurück und auf Rücklagen, die in guten Zeiten vor Corona gebildet wurden. Klingbeil begründet das vor allem mit den Preissprüngen durch den Iran-Krieg. Außerdem setzt der Finanzminister auf höhere Steuern und Abgaben, etwa auf eine neue Plastikabgabe und eine Zuckersteuer, deren Details aber jeweils noch offen sind. Dazu sollen die Steuern auf Tabak und Alkohol steigen. Gekürzt werden soll beim Elterngeld, beim Wohngeld und bei Klimaschutzfinanzhilfen. Das könnte auch Förderungen für klimafreundliche Heizungen betreffen. René Thorau, Berlin.
1: Papst Leo hat auf der italienischen Insel Lampedusa an die vielen Menschen erinnert, die auf der Flucht nach Europa im Mittelmeer gestorben sind. Er sprach von Opfern getroffener, aber auch ausgebliebener politischer Entscheidungen. Nach Angaben der Internationalen Organisation für Migration sind seit 2014 rund 35.000 Menschen auf dieser Fluchtroute ums Leben gekommen oder werden vermisst. Zum Sport. Marokko steht als erstes Team im Viertelfinale der Fußball-WM. Der Mitfavorit setzte sich mit 3:0 gegen Co-Gastgeber Kanada durch, allerdings erst nach einer deutlichen Leistungssteigerung in der zweiten Halbzeit. Doppelpacker Unahi ebnete den Weg zum Sieg. Im Viertelfinale wartet jetzt entweder Frankreich oder Deutschland-Bezwinger Paraguay.
3: Das Wetter. Morgen wird es auf jeden Fall sehr durchwachsen. Alles mit dabei. Selten aber mal die Sonne, sondern meistens eben Wolken. Auch dicke graue Wolken. Den ganzen Tag über auch Nieselregen mit dabei. Bei um die 24 Grad in der Spitze. Und ja, es sieht für den Anfang der Woche genauso aus. Ab und zu mal Sonnenschein, aber viele dicke Wolken. Immer mal wieder Regenschauer bei um die 25 Grad.
4: NRW Verkehr.
3: Da ist es relativ entspannt. Eine Meldung von der A40 haben wir. Essen Richtung Dortmund. In Höhe Dortmund-Barup ist da nämlich die Ausfahrt nach einem Unfall gesperrt. An unterwegs. Eine gute Fahrt, kommt gut durch.
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3: Ich bin Niklas Lünebach und für die Party-Sendung bei uns wünsche ich euch einen richtig geilen Beat. Und den gibt's jetzt. Das ist It's Like That für euch. Macht euch einen schönen Samstagabend.

Stell dir mal vor, ihr seid Sänger und wollt einen Trennungssong schreiben, aber ihr habt seit Jahren schon eine glückliche Beziehung und naja, was macht man dann? Dann macht man es wie Kamra, der hat jetzt in seinem Song Hug Yourself einfach die Trennungsgeschichte zweier enger Freunde erzählt. Und Samuel Sartini, der hat einen Remix dazu rausgehauen und das zeigt, ein Trennungssong kann auch richtig geil tanzbar sein.

Ein bisschen türkische Partymusik, das ist Tarkan mit Simarik. Ich hoffe, ich habe es richtig ausgesprochen. Er ja selber in Deutschland, geboren in Rheinland-Pfalz tatsächlich und auch aufgewachsen, aber türkische Wurzeln. Und ganz weit weg von Rheinland-Pfalz aufgewachsen und geboren, Madonna. Ja, und die Queen of Pop, die hat jetzt ein neues Album draußen, damit wir mal ein bisschen vergleichen können. Ihr neues Album mit ihren alten Hits hören wir jetzt erstmal einen Song aus 2008. Das ist zusammen mit Justin Timberlake, 4 Minutes.

0: Das Wetter.
1: Heute Abend und in der Nacht hier und da schon mal ein paar Regenschauer. Ansonsten kühlt es ordentlich ab. Auf so um die 15 Grad, ein, zwei Grad mehr vielleicht. Morgen kommt nicht mehr so viel obendrauf. Maximal 24 Grad und dazu auch viel Regenschauer die ganze Zeit. Wenig Sonnenschein und dicke, dicke graue Wolken. Nächste Woche geht es dann ähnlich weiter.
0: NRW Verkehr.
1: Da haben wir nur eine Meldung von der A42 Kamp-Lindfort-Dortmund zwischen Oberhausen-Buschhausen und Oberhausen-Neue-Mitte. Ein Kilometer Stau, dauert ungefähr 10 Minuten länger. Kommt gut durch und sicher an.
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1: Niklas Lüneburg ist hier für euren Party-Samstag. Und da geht's jetzt weiter mit Always.

Jetzt gibt's einen Song, der kam ursprünglich aus 2011. Richtig geiler Song, erinnert mich immer an meine Kindheit. Imagine Dragons mit Demons, jetzt im Telecast-Remix. Und ich kann euch sagen, Leute, der Drop, der ist richtig geil.

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Smash Mouth mit Walking on the Sun und wir bleiben jetzt bei der Sonne mit Sunshine von Dario G. Und es gibt ja Möglichkeiten, einen Song nochmal ein bisschen anders zu machen. Ja, Remix ist klar, das offensichtliche Ding, aber es gibt ja auch Mashups, das heißt, du schmeißt einfach einen anderen Song mit auf den anderen Song drauf und dann gibt's einen neuen geilen Song aus zwei eigentlich eigenständigen Songs. Wisst nicht, was ich meine? Wisst ihr gleich. Das ist Dario G. und Sunshine. Zusammen mit Clean Bandit und Real Love.

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1: Ich bin Zoe Tassovali. Die AfD setzt weiter auf ihre Doppelspitze. Alice Weidel und Tino Chrupalla bleiben Parteivorsitzende. Beide sind beim Bundesparteitag in Erfurt für 2 weitere Jahre im Amt bestätigt worden. Sie hatten aber auch keine Gegenkandidaten. Rund um den Parteitag gab es massive Proteste. Dazu sagte Chrupalla in seiner Rede:
2: Diese Chaoten sind das letzte Aufgebot unserer parteipolitischen Konkurrenz. Wenn sie sagen, Demokratie leben, meinen sie in Wirklichkeit Demokratie stören.
1: Die Polizei spricht von mehr als 30.000 Demonstranten, die Veranstalter von mindestens 50.000. Laut den Behörden

0: Norden blieb es weitgehend friedlich. Nur vereinzelt sei Pfefferspray eingesetzt worden. Bundeskanzler Merz hat US-Präsident Trump zum 250. Jahrestag der Unabhängigkeit der USA gratuliert. Bei einem Telefonat betonte Merz laut dem Kanzleramt die enge Verbundenheit zwischen Deutschland und den USA. Der Jahrestag wird heute mit mehreren Paraden gefeiert. Am späten Abend will US-Präsident Trump noch eine Rede halten. Für viele Urlauber war die erste Jahreshälfte ziemlich turbulent. Unwetter und der Krieg im Nahen Osten haben zahlreiche Reisen durcheinandergebracht. Das sorgt jetzt für einen Rekord bei den Beschwerden. Mehr als 29.400 Anträge sind bei der Schlichtungsstelle Reise und Verkehr eingegangen.
1: Ein Großteil der Beschwerden, nämlich 83%, entfiel auf den Flugverkehr. Gründe waren hier vor allem wetterbedingte Flugstreichungen, Ausfälle durch Streiks oder den Krieg in der Golfregion. In rund 14% der Fälle ging es um den Bahnverkehr. Und hier fast ausschließlich um Verspätungen. In mehr als 80% aller Konfliktfälle konnte die Schlichtungsstelle eine Einigung erzielen. In der Regel bedeutet das, dass Reisende ihre Ansprüche in voller Höhe zurückbekommen. Das liegt auch daran, dass die Schlichtungsstelle dank KI-Suche inzwischen deutlich bekannter ist als früher. Diana Kramer, Nachrichtenredaktion.
0: Und zum Sport. Marokko steht als erstes Team im Viertelfinale der Fußball-WM. Der Mitfavorit setzte sich mit 3:0 gegen Co-Gastgeber Kanada durch, musste dafür aber deutlich mehr kämpfen, als viele erwartet hatten. Nach einer torlosen ersten Halbzeit machte Marokko den Sieg erst nach der Pause klar. Im Viertelfinale wartet jetzt entweder Frankreich oder Deutschland-Bezwinger Paraguay.
2: Das Wetter. Die Temperaturen heute in der Nacht gehen runter auf so frische 17 Grad. Viel mehr kommt dann morgen gar nicht drauf, also so um die 23, 24 in der Spitze. Dazu auch windig und immer mal wieder Regenschauer. Dicke, dicke Wolken nämlich am Himmel. Die Sonne kommt gar nicht mehr so richtig raus. Am Montag etwas wärmer bei bis zu 26, 27 Grad. Auch da immer mal wieder kleine Regenschauer möglich.
3: NRW Verkehr.
2: Auf der 42 Kamp-Lindfort-Dortmund zwischen Oberhausen, Buschhausen und Oberhausen-Neue Mitte. 1 Kilometer Stau, dauert 10 Minuten länger. Kommt gut durch.
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2: Wir machen weiter ein bisschen Party, aber haben natürlich die WM auch im Blick jetzt gerade an Pfiff. Frankreich gegen Deutschland. Gegen Paraguay. Mensch, und der Song, der macht für mich immer irgendwie Fußballstimmung. Das ist Two Colors mit Cynical. Ich bin Niklas Lünebach. Schönen Samstagabend euch. 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

von relativ frischer Musik geht's zu relativ alt, obwohl das relativ können wir eigentlich streichen. Ich rechne mal zurück, das sind jetzt fast 40 Jahre. 1987 ist der Song rausgekommen. Need You Tonight von In Excess. Kennen wir alle? Geiler Song.

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1: Im Sigala Remix. Sigala macht richtig geile Remixe, aber manchmal ist ein Song auch genauso wie er ist. Einfach nur geil, so wie der hier. Das ist Tayo Cruz, Break Your Heart. Darf in keinem Club, auf keinem Dancefloor fehlen.

0: Das Wetter.
1: In der Nacht stellenweise mal Regenschauer möglich. Vor allem am frühen Morgen, da ziehen dann Regenwolken auf. Und dann der Sonntag, ja, da wird es den ganzen Tag über regnerisch. Also immer wieder so kleinere, leichte Regenschauer. Die Sonne kommt nicht mehr wirklich raus, vielleicht hier und da mal ein bisschen. Aber ansonsten nehmen die Wolken überhand. Das Ganze bei maximal 23, 24 Grad so um den Dreh. Die nächste Woche, die beginnt ähnlich. Also da auch immer mal wieder Regenschauer um die 25 Grad. Ab Mitte der Woche wird es ein bisschen freundlicher.
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1: Auf der A42 Kamp-Lindfort-Dortmund zwischen Oberhausen-Buschhausen und Oberhausen-Neue Mitte 1 Kilometer Stau. Seid ihr ein paar Minuten durch. Ansonsten ist uns nichts gemeldet. Kommt gut durch und natürlich sicher an euer Ziel.
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1: Und jetzt ein Song, der, obwohl er so geil ist, tatsächlich nur in 2 Ländern in den Jahrescharts vorgekommen ist. Einmal in den USA und einmal bei uns in Deutschland 1982. Das ist A Centerfold für euch.

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1: Ich bin Zoe Tassovali. Die AfD hält an ihrer Doppelspitze fest. Alice Weidel und Tino Chrupalla bleiben Parteivorsitzende. Die Wiederwahl beim Parteitag in Erfurt wurde von massiven Protesten begleitet.
2: Es war ja einiges erwartet worden. Verzögerungen durch Blockaden, vielleicht ein verhinderter Parteitag sogar. Aber die AfD hat ihr Programm ohne Probleme hier durchziehen können. Extrem frühe Anreise unter massivem Polizeischutz. Wahl der Chefposten wie geplant erledigt und sich geschlossen zeigen vor den anstehenden Landtagswahlen. Die Rechtsaußenpartei jedenfalls zeigt sich zufrieden. In Erfurt demonstrierten Zehntausende. Hier drinnen wurde das Treffen nur zwischendurch von plötzlich lauter Star Wars Musik gestört. Irgendjemand hatte Bluetooth-Boxen im Saal versteckt und diese dann aktiviert. Wer dahinter steckt, ist noch unklar. Jörg Ratsch, Erfurt.
1: Kaum ist das Reformpaket beschlossen, wartet auf die schwarz-rote Koalition schon die nächste große Aufgabe, der Bundeshaushalt für das kommende Jahr. Am Montag will das Kabinett den Entwurf verabschieden mit neuen Schulden und Einsparungen.
3: Finanzminister Klingbeil musste Milliarden Haushaltslöcher stopfen, greift dafür auf mehr Schulden zurück und auf Rücklagen, die in guten Zeiten vor Corona gebildet wurden. Klingbeil begründet das vor allem mit den Preissprüngen durch den

0: Iran-Krieg. Außerdem setzt der Finanzminister auf höhere Steuern und Abgaben, etwa auf eine neue Plastikabgabe und eine Zuckersteuer, deren Details aber jeweils noch offen sind. Dazu sollen die Steuern auf Tabak und Alkohol steigen. Gekürzt werden soll beim Elterngeld, beim Wohngeld und bei Klimaschutzfinanzhilfen. Das könnte auch Förderungen für klimafreundliche Heizungen betreffen. René Thorau, Berlin.
1: Papst Leo hat auf der italienischen Insel Lampedusa an die vielen Menschen erinnert, die auf der Flucht nach Europa im Mittelmeer gestorben sind. Er sprach von Opfern getroffener, aber auch ausgebliebener politischer Entscheidungen. Nach Angaben der Internationalen Organisation für Migration sind seit 2014 rund 35.000 Menschen auf dieser Fluchtroute ums Leben gekommen oder werden vermisst. Zum Sport. Marokko steht als erstes Team im Viertelfinale der Fußball-WM. Der Mitfavorit setzte sich mit 3:0 gegen Co-Gastgeber Kanada durch, allerdings erst nach einer deutlichen Leistungssteigerung in der zweiten Halbzeit. Doppelpacker Unahi ebnete den Weg zum Sieg. Im Viertelfinale wartet jetzt entweder Frankreich oder Deutschland-Bezwinger Paraguay.
2: Das Wetter.
3: Ja, jetzt in der Nacht ist es wechselnd bewölkt. Stellenweise kommt auch mal etwas Regen runter, das bei noch 18 bis 14 Grad. Der Sonntag, der macht dann auch wechselnd bewölkt und ab und zu nass weiter. Am Abend schiebt sich dann auch mal so eine Regenpause mit dazwischen. Dazu dann 21 bis 25 Grad.
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4: Zurzeit liegen uns keine Meldungen vor. Wir wünschen allen unterwegs gute Fahrt.
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3: Ja, starten wir direkt mal rein in den Sonntag jetzt mit einem Klassiker aus dem Jahr, wann war es? 1982. The Clash gibt's jetzt bei uns mit Should I Stay or Should I Go? Ich bin Andreas Grunwald. Angenehme Nacht zusammen.

Jawohl, das musste ich mir auch nochmal die Rübe rufen. Wann war es nochmal? 1982, die Blues Brothers und Everybody Needs Somebody to Love. Das darf ich nicht vergessen. Das muss noch hinten dran. So, wir ändern mal die Musikrichtung. Jetzt mit Ed Sheeran und Justin Bieber und einem Remix. 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

0: Das Wetter.
1: Jetzt und später in der Nacht, also mal mehr, mal weniger wolkig. Regen kann auch mal mit dabei sein. Werte gehen noch mal runter auf 18 bis 14 Grad. Der Sonntag, der macht dann ähnlich wolkig und nass weiter. Und das bei noch 25 Grad dann maximal.
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2: Zurzeit liegen uns keine Meldungen vor. Wir wünschen allen unterwegs gute Fahrt.
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1: Ja, und weiter geht's durch die Nacht jetzt mit einem 80er und zwar von Billy Idol. Hier ist er mit White Wedding. Ich bin Andreas Grunwald. Hallo zusammen.

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immer noch großartig, das Original aus dem Jahr 1980 von Diana Ross, Upside Down. So, jetzt nehmen wir nochmal ein bisschen mehr Fahrt auf mit dem Kollegen hier, Martin Solveig und Hey Now.

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1: Ich bin Zoe Tassovali. Die AfD setzt weiter auf ihre Doppelspitze. Alice Weidel und Tino Chrupalla bleiben Parteivorsitzende. Beide sind beim Bundesparteitag in Erfurt für 2 weitere Jahre im Amt bestätigt worden. Sie hatten aber auch keine Gegenkandidaten. Rund um den Parteitag gab es massive Proteste. Dazu sagte Chrupalla in seiner Rede:
2: Diese Chaoten sind das letzte Aufgebot unserer parteipolitischen Konkurrenz. Wenn sie sagen, Demokratie leben, meinen sie in Wirklichkeit Demokratie stören.
1: Die Polizei spricht von mehr als 30.000 Demonstranten, die Veranstalter von mindestens 50.000. Laut den Behörden blieb es weitgehend friedlich. Nur vereinzelt sei Pfefferspray eingesetzt worden. Bundeskanzler Merz hat US-Präsident Trump zum 250. Jahrestag der Unabhängigkeit der USA gratuliert. Bei einem Telefonat betonte Merz laut dem Kanzleramt die enge Verbundenheit zwischen Deutschland und den USA. Der Jahrestag wird heute mit mehreren Paraden gefeiert. Am späten Abend will US-Präsident Trump noch eine Rede halten. Für viele Urlauber war die erste Jahreshälfte ziemlich turbulent. Unwetter und der Krieg im Nahen Osten haben zahlreiche Reisen durcheinandergebracht. Das sorgt jetzt für einen Rekord bei den Beschwerden. Mehr als 29.400 Anträge sind bei der Schlichtungsstelle Reise und Verkehr eingegangen.
3: Ein Großteil der Beschwerden, nämlich 83%, entfiel auf den Flugverkehr. Gründe waren hier vor allem wetterbedingte Flugstreichungen, Ausfälle durch Streiks oder den Krieg in der Golfregion. In rund 14% der Fälle ging es um den Bahnverkehr. Und hier fast ausschließlich um Verspätungen. In mehr als 80% aller Konfliktfälle konnte die Schlichtungsstelle eine Einigung erzielen. In der Regel bedeutet das, dass Reisende ihre Ansprüche in voller Höhe zurückbekommen. Das liegt auch daran, dass die Schlichtungsstelle dank KI-Suche inzwischen deutlich bekannter ist als früher.

0: Diana Kramer, Nachrichtenredaktion.
1: Und zum Sport. Marokko steht als erstes Team im Viertelfinale der Fußball-WM. Der Mitfavorit setzte sich mit 3:0 gegen Co-Gastgeber Kanada durch, musste dafür aber deutlich mehr kämpfen, als viele erwartet hatten. Nach einer torlosen ersten Halbzeit machte Marokko den Sieg erst nach der Pause klar. Im Viertelfinale wartet jetzt entweder Frankreich oder Deutschland-Bezwinger Paraguay.
2: Das Wetter.
3: Das Wetter jetzt in der Nacht oft wolkig oder auch mal nass, das bei 18 bis 14 Grad. Das geht dann tagsüber auch ähnlich weiter, bei maximal 25 Grad, überall meist wechselnd bewölkt und stellenweise auch sehr regnerisch.
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4: Zurzeit liegen uns keine Meldungen vor. Wir wünschen allen unterwegs gute Fahrt.
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3: John, wir starten mal in dieser Stunde jetzt mit was Älterem, und zwar von Two Colors. Kann sich noch jemand dran erinnern? Heavy Metal Love aus dem Jahr 2022.

0: Sweet Lovin' von Cigala gleich bei uns, Bob Marley und Sun is Shining.
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2: Kennt ihr die Wörter, die manche Menschen einfach immer falsch aussprechen? Sowas wie zu China.

0: Ja, statt Zucchini, zu China eben. Ja, geht aber auch noch besser. Eine Freundin musste letztens noch eben in die Stadt, um Duschgel zu kaufen. Oder kennt ihr das Chamaleon? Ja, das Chamaleon. Das ist diese Echse, die die Farbe wechselt. Chamaleon. Oder mein Onkel hat früher immer gerne Fernsehen geguckt. Seine Lieblingsfilme waren Western mit Terence Hill, der Kumpel von Bud Spencer. Und die haben immer Sydney-Bohnen gegessen. Ja, musste meine Tante immer für ihn machen. Sydney-Bohnen mit Reis. Aber mein absoluter Lieblingsversprecher war in der Zeit, als ich hinter der Theke gearbeitet habe. Da kam ein Kellner zu mir und meinte, Hannes, ruf mal schnell in der Küche an. Tisch 17 wartet immer noch auf seine Jalapeno-Poppers. Auf seine was? Oh, Senor, yo comprendo, Jalapeno-Poppers, si, si. Leute, er meinte Jalapeno. Ey, dreimal dürft ihr raten, wie ich den Hermano in meinem Handy abgespeichert habe. Jalapeno, klar. Und immer dran denken, wir sind ja alle nicht perfekt. Aber manche Sachen sind einfach zu witzig, um sie nicht zu erzählen.
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0: Das Wetter.
1: Ja, jetzt in der Nacht ist es wechselnd bewölkt. Stellenweise kommt auch mal etwas Regen runter, das bei noch 18 bis 14 Grad. Der Sonntag, der macht dann auch wechselnd bewölkt und ab und zu nass weiter. Am Abend schiebt sich dann auch mal so eine Regenpause mit dazwischen. Dazu dann 21 bis 25 Grad.
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2: Zurzeit liegen uns keine Meldungen vor. Wir wünschen allen unterwegs gute Fahrt.
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1: Ja, und ich denke mal ab und zu, ne, da hat auch Felix Jähn mal Bock auf ein Cover. Hier ist der Beweis.

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1: Ich bin Zoe Tessovali. Die Proteste gegen den AfD-Parteitag in Erfurt sind überwiegend friedlich verlaufen. Laut Polizei kam es nur vereinzelt zu Auseinandersetzungen. Aktivisten und Medienvertreter wurden dabei leicht verletzt. Laut den Bündnissen Zusammenstehen und Widersetzen haben 50.000 Menschen an Demonstrationen, Kundgebungen und Sitzblockaden teilgenommen. Die Polizei sprach von rund 31.000 Teilnehmern. Diese Nachricht im Ukraine-Krieg lässt aufhören. Russlands Präsident Putin hat die Eroberung einer wichtigen Stadt im Industriegebiet Donbass verkündet. Die Ukraine widerspricht allerdings und unterstellt Russland Lügen.
2: Seit 15 Monaten ist die Kleinstadt im Donbass umkämpft. Es stimmt, dass russische Stoßtrupps ins Zentrum vorgedrungen sind. Aber dass Putin die Eroberung von Konstantinivka verkündet, hat andere Gründe. Er braucht positive Nachrichten. Die Russen sind seinen Krieg zusehends leid. Zehntausende stehen Schlange vor Tankstellen, denn Sprit ist Mangelware. Für die Ukraine wäre ein Verlust der Stadt schmerzhaft. Ihr blieben dann im Donbass nur drei andere Städte. Friedemann Kohler, Nachrichtenredaktion.
1: Während beim DFB über Jürgen Klopp als neuen Bundestrainer spekuliert wird, bringt sich jetzt auch Per Mertesacker ins Spiel. Der Weltmeister von 2014 kann sich eine Aufgabe im Verband vorstellen, sagt er.
3: Was genau er sich vorstellt, hat Mertesacker nicht gesagt. Und einen Zusammenhang mit den Verhandlungen des DFB mit Jürgen Klopp scheint es auch nicht zu geben. Aber der 2014er Weltmeister sagt, irgendwann mal beim DFB zu arbeiten und dem deutschen Fußball etwas zurückzugeben, dafür stehe er natürlich zur Verfügung. Mertesacker hatte bis zum Sommer die Nachwuchsabteilung seines letzten Vereins FC Arsenal in London geleitet. Ein schnelles Engagement beim DFB schloss der TV-Experte allerdings aus. Er wolle nach der WM erstmal Urlaub machen. Thomas Thonfeld, Sportredaktion.
1: Und wir bleiben beim Fußball, denn bei der WM steht das erste Viertelfinale fest. Frankreich trifft auf Marokko. Die Franzosen taten sich gegen Paraguay lange schwer und gewannen erst durch einen verwandelten Elfmeter von Kylian Mbappé mit 1:0. Marokko setzte sich zuvor mit 3:0 gegen Co-Gastgeber Kanada durch. Sorgen macht dem Afrikameister allerdings eine Verletzung von Bayern-Neuzugang Saibari.
4: Das Wetter.
5: Jetzt und später in der Nacht, also mal mehr, mal weniger wolkig. Regen kann auch mal mit dabei sein. Werte gehen noch mal runter auf 18 bis 14 Grad. Der Sonntag, der macht dann ähnlich wolkig und nass weiter. Und das bei noch 25 Grad dann maximal.